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1: Ich bin Anna Löwer. Bundesinnenminister Dobrindt will nach dem Anschlag auf den Berliner CSD ans Jugendstrafrecht ran. Die Anwendung bei erwachsenen Gefährdern ist inakzeptabel, sagte Dobrindt der Bild. Weil das bei unter 21-Jährigen bislang möglich ist, war der mutmaßliche Täter erst vor wenigen Monaten nur zu einer Bewährungsstrafe verurteilt worden. Auch Kanzler Merz sagte:
2: Wir werden mit Besonnenheit, aber auch mit Entschlossenheit reagieren müssen und vor allem die Frage beantworten müssen, wie es eigentlich sein kann, dass ein Mann, der so eingestuft ist, sich unbehelligt in die Nähe des Christopher Street Days begeben konnte und diesen Anschlag verüben konnte.
1: Kanzler Merz hat seinen etwas holprigen Regierungsumbau nach dem Spahn-Rücktritt jetzt weitgehend abgeschlossen. Der parlamentarische Geschäftsführer der CDU-Fraktion Bilger löst Verkehrsminister Schnieder ab. Merz hatte eigentlich einen anderen Kandidaten für den Posten, der war aber kurzfristig abgesprungen. In der CDU hatte der Umgang mit Schnieder für Kritik gesorgt. Außerdem ist eine neue Generalsekretärin gefunden. Franziska Hoppermann wird Nachfolgerin von Carsten Linnemann, der ins Gesundheitsministerium wechselt. Der Porsche-Vorstand hat sich mit dem Betriebsrat geeinigt. Die beiden Standorte im Raum Stuttgart werden bis 2035 gesichert. Dafür investiert der Konzern auch über 2 Milliarden Euro. Gleichzeitig sollen bis dahin aber auch 5000 weitere Stellen sozialverträglich abgebaut werden. Bei den Waldbränden im Südwesten Frankreichs bekommen die Einsatzkräfte Unterstützung aus Deutschland. Das Verteidigungsministerium hat 2 Bundeswehrhubschrauber mit Löschmaterial losgeschickt. Hunderttausende Menschen mussten rund um Bordeaux in Sicherheit gebracht werden. Auch in Spanien und Portugal wüten heftige Brände.
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1: Ich bin Anna Löwer. Nach dem Anschlag auf den CSD in Berlin hat Innenminister Dobrindt neue Sicherheitsmaßnahmen angekündigt. Zum Beispiel soll das Jugendstrafrecht künftig nicht mehr für heranwachsende Gefährder unter 21 Jahre angewendet werden, denn der mutmaßliche Täter bekam wegen Terrorvorbereitung im Mai deshalb nur eine Bewährungsstrafe. Dobrindt sagte dazu im Ersten.
2: Die Staatsanwaltschaft hat dagegen Beschwerde eingelegt. Es hatten offensichtlich viele Bedenken dabei und deswegen bleibt es dabei. Wir brauchen Regeln, die dafür sorgen, dass Gefährder nicht mit Jugendstrafrecht behandelt werden und schon gleich gar nicht auf Bewährung in Freiheit kommen.
1: Außerdem will Dobrindt stärker auf Fußfesseln und die umstrittene Präventivhaft setzen. Der Fahrplan bei Porsche steht. Weitere 5000 Stellen fallen weg. Dafür werden die Standorte im Raum Stuttgart langfristig gesichert. Darauf haben sich Vorstand und Betriebsrat geeinigt. Silas Quiring.
3: Genau, das Stammwerk in Zuffenhausen und das Entwicklungszentrum in Weissach bleiben also erhalten. Bis 2035 werden aber eben 5000 weitere Stellen abgebaut, aber sozialverträglich. Also zum Beispiel über nicht neu besetzte Stellen und Mitarbeiter, die in Rente gehen. Es soll auch Aufhebungsverträge geben, aber keine betriebsbedingten Kündigungen. Gleichzeitig nimmt das Management Einschnitte bei der Gehaltserhöhung hin und der Konzern investiert über 2 Milliarden Euro, um die Werke nachhaltig zu modernisieren.
1: Nun ist es offiziell, Steffen Bilger wird neuer Verkehrsminister. Er löst Patrick Schnieder ab. Der Vorgang hatte für Kritik an Kanzler Merz gesorgt, weil er, Schnieder, das schon letzte Woche gesagt hatte, ihm dann aber sein Wunschnachfolger abgesprungen war. Außerdem wird Franziska Hoppermann neue Generalsekretärin der CDU. Bei den Waldbränden in Südeuropa können die Feuerwehrleute erste Erfolge verzeichnen. Einige der in Spanien evakuierten Menschen konnten zurück nach Hause. Im Südwesten Frankreichs ist die Lage derzeit stabil. Dafür brennt es jetzt auch in Portugal. Seit dem Nachmittag kämpfen im Norden und in der Mitte des Landes hunderte Einsatzkräfte gegen die Flammen.
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1: Ich bin Anna Löwer. Bundesinnenminister Dobrindt will nach dem Anschlag auf den Berliner CSD ans Jugendstrafrecht ran. Die Anwendung bei erwachsenen Gefährdern ist inakzeptabel, sagte Dobrindt der Bild. Weil das bei unter 21-Jährigen bislang möglich ist, war der mutmaßliche Täter erst vor wenigen Monaten nur zu einer Bewährungsstrafe verurteilt worden. Auch Kanzler Merz sagte:
2: Wir werden mit Besonnenheit, aber auch mit Entschlossenheit reagieren müssen und vor allem die Frage beantworten müssen, wie es eigentlich sein kann, dass ein Mann, der so eingestuft ist, sich unbehelligt in die Nähe des Christopher Street Days begeben konnte und diesen Anschlag verüben konnte.
1: Kanzler Merz hat seinen etwas holprigen Regierungsumbau nach dem Spahn-Rücktritt jetzt weitgehend abgeschlossen. Der parlamentarische Geschäftsführer der CDU-Fraktion Bilger löst Verkehrsminister Schnieder ab. Merz hatte eigentlich einen anderen Kandidaten für den Posten, der war aber kurzfristig abgesprungen. In der CDU hatte der Umgang mit Schnieder für Kritik gesorgt. Außerdem ist eine neue Generalsekretärin gefunden. Franziska Hoppermann wird Nachfolgerin von Carsten Linnemann, der ins Gesundheitsministerium wechselt. Der Porsche-Vorstand hat sich mit dem Betriebsrat geeinigt. Die beiden Standorte im Raum Stuttgart werden bis 2035 gesichert. Dafür investiert der Konzern auch über 2 Milliarden Euro. Gleichzeitig sollen bis dahin aber auch 5000 weitere Stellen sozialverträglich abgebaut werden. Bei den Waldbränden im Südwesten Frankreichs bekommen die Einsatzkräfte Unterstützung aus Deutschland. Das Verteidigungsministerium hat 2 Bundeswehrhubschrauber mit Löschmaterial losgeschickt. Hunderttausende Menschen mussten rund um Bordeaux in Sicherheit gebracht werden. Auch in Spanien und Portugal wüten heftige Brände.
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1: Ich bin Anna Löwer. Nach dem Anschlag auf den CSD in Berlin hat Innenminister Dobrindt neue Sicherheitsmaßnahmen angekündigt. Zum Beispiel soll das Jugendstrafrecht künftig nicht mehr für heranwachsende Gefährder unter 21 Jahre angewendet werden, denn der mutmaßliche Täter bekam wegen Terrorvorbereitung im Mai deshalb nur eine Bewährungsstrafe. Dobrindt sagte dazu im Ersten.
2: Die Staatsanwaltschaft hat dagegen Beschwerde eingelegt. Es hatten offensichtlich viele Bedenken dabei und deswegen bleibt es dabei. Wir brauchen Regeln, die dafür sorgen, dass Gefährder nicht mit Jugendstrafrecht behandelt werden und schon gleich gar nicht auf Bewährung in Freiheit kommen.
1: Außerdem will Dobrindt stärker auf Fußfesseln und die umstrittene Präventivhaft setzen. Der Autobauer Porsche will seine Standorte im Raum Stuttgart sichern, dafür aber auch 5000 weitere Stellen abbauen. Das sieht ein Zukunftspaket vor, auf das sich Vorstand und Betriebsrat jetzt geeinigt haben. Die Stellen sollen bis 2035 sozialverträglich wegfallen, also hauptsächlich durch nicht neu besetzte Stellen und Arbeitnehmer, die in Rente gehen. Betriebsbedingte Kündigungen wurden ausgeschlossen. Gleichzeitig will Porsche über 2 Milliarden Euro in die beiden Standorte investieren. Nun ist es offiziell, Steffen Bilger wird neuer Verkehrsminister. Er löst Patrick Schnieder ab. Der Vorgang hatte für Kritik an Kanzler Merz gesorgt, weil er, Schnieder, das schon letzte Woche gesagt hatte, ihm dann aber sein Wunschnachfolger abgesprungen war. Außerdem wird Franziska Hoppermann neue Generalsekretärin der CDU. Neben Spanien und Frankreich brennen nun auch Wälder in Portugal. Seit dem Nachmittag kämpfen vor allem im Norden und in der Mitte des Landes über 1000 Einsatzkräfte gegen die Flammen, unter anderem mit Löschflugzeugen. Wegen des heißen Wetters herrscht fast überall im Land eine sehr hohe Brandgefahr.
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3: Niedersachsen goes Provence. Unsere wunderschöne Lüneburger Heide fängt schon an, lila zu blühen. Meistens geht es ja erst zu Anfang August los.
4: Freut mich sehr, weil ich war ja in der Provence und da war der Lavendel schon verblüht. Deswegen freue ich mich sehr, dass man auf dem Heideblütenbarometer sieht, wo die Heide jetzt schon anfängt zu blühen. Gerade wird zum Beispiel schon schön lila in der Oberhaferbecker Heide, in der Ellendorfer Wacholder Heide und in der Weseler Heide. Das Heideblütenbarometer wurde auch nochmal nachgearbeitet. Man sieht jetzt noch genauer, wo gerade etwas blüht. Also perfekter Familienausflug für eure Sommerferien.

0: euch einen schönen Start in den Dienstagmorgen mit uns. Wie ist es denn? Wart ihr schon oder fahrt ihr noch? Während einige noch den Urlaub vor sich haben, sind andere zurück. Mhm. Axel auch.
1: So, da ist das Problem, ihr kennt das auch, dass der graue Alltag da mit voller Wucht zuschlägt. Mhm. Nicht mit uns. Wir haben Tricks für euch, wie ihr das Urlaubsgefühl verlängert. Hier sind meine Top 3.
2: Platz 3.
1: Sonnencreme. Also der Geruch katapultiert uns sofort in den Urlaub zurück. Ja. Also auch wenn ihr nur bei der Arbeit seid oder auf dem Sofa liegt, Arme mit Sonnencreme einreiben und dann immer mal wieder so einen ordentlichen Zug nehmen.
2: Platz 2.
1: Barfußlaufen. Machen wir im Urlaub auch dauerhaft. Mach das doch auch mal, auch bei der Arbeit. Schön barfuß über Rasen oder Sand laufen.
2: Platz 1.
1: Getränke oder Gerichte aus dem Urlaub nach Hause holen. Also mal schön spanisch essen gehen oder selber kochen und den Urlaubscocktail auf dem Balkon oder im Garten trinken. Oder so, wie ich es mache, sich Bier aus dem Urlaub mit nach Hause bringen. Oder Wein.
0: Ja, oder also ihr könnt auch bei der Arbeit für Urlaubsfeeling sorgen und euch euren Platz morgens so mit dem Handtuch reservieren.
1: Auch gut.
0: Habt auf jeden Fall einen schönen Dienstagmorgen mit uns hier bei FFN.
1: Ist das dein Handtuch hier?
0: Ja.

0: schönen Start in den Dienstagmorgen mit uns hier bei FFN. Es ist Urlaubszeit und da müssen wir manchmal ganz schön aufpassen. Mhm. Auf Ibiza droht seit Anfang des Monats nicht nur Strandverkäufern eine Strafe, sondern auch den Käufern. Also wenn ihr zum Beispiel gefälschte Markensachen kauft am Strand, können bis zu 150 Euro fällig werden.
1: Ja, denkt dran, wenn der Urlaub bei euch jetzt noch erst ansteht. Generell gilt andere Länder, andere Sitten, andere Gesetze. Jona aus dem Guten Morgen Niedersachsen-Team. In Athen bei der Besichtigung der Akropolis sollten wir unbedingt auf unsere Schuhe achten.
2: Ja, guten Morgen zusammen. In Griechenland sind High Heels auf antiken Städten verboten, damit keine Kratzer an die Steine kommen. Okay. Und wenn ihr in Spanien seid, dann solltet ihr bitte nicht ins Meer pinkeln. Das kostet wirklich bis zu 750 Euro. Wow. Ich frage mich nur, wie das überhaupt kontrolliert werden soll.
0: Hat eine Person im Studio hier auch schon gemacht?
1: Ich habe eins von beiden gemacht. Entweder das mit den Stöckelschuhen durch Griechenland oder ins Meer gepinkelt in Spanien.
0: Wir gucken mal lieber nach Italien. Im Badeort Portofino an der Riviera dürfen wir nicht mehr barfuß durch den Ort laufen.
2: Ja, nicht nur das. In Badesachen auf der Piazza sitzen. Verboten. Wer doch was davon macht, riskiert ein Bußgeld zwischen 25 und 500 Euro. Das steht in einer Verordnung aus dem letzten Jahr. Ziel dieser Maßnahme ist es, die Ruhe und Erholung von Einwohnern und Touristen zu schützen. Ja, auch andere Städte in Italien versuchen so ein bisschen den Massentourismus mit Regeln einzuschränken. Auf Capri zum Beispiel gibt es ein Verbot für laute Schuhe und in Venedig ist Picknicken auf Brücken verboten.
1: Dankeschön, Jona. Auf Mallorca gab es ja auch gerade eine große Demo gegen den Massentourismus. Yeah. Daran sollten wir vielleicht auch denken, wenn wir im Urlaub unterwegs sind, dass wir immer noch Gäste sind und ein bisschen Respekt den Leuten vor Ort zollen, die da wohnen. So, sehr das gut. War das Wort zum Sonntag und das am Dienstagmorgen hier bei FFN.

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1: 6 am Dienstagmorgen. Wir starten mal mit einer guten Nachricht. Die kommt heute Morgen aus Frankreich. Einer der 2 großen Waldbrände ist von den Einsatzkräften inzwischen unter Kontrolle gebracht worden. Schönen guten Morgen, Maxi Wilsmann.
2: Ja, schönen guten Morgen. Das hat Frankreichs Präsident Emmanuel Macron gestern Abend verkündet. Trotzdem wüten die beiden großen Brände an der Westküste noch. Und der größere bei Bordeaux, der ist auch noch nicht unter Kontrolle. Und auch in Spanien brennt der Wald nach wie vor. Hier ist es flächenmäßig mittlerweile der größte Waldbrand in der Geschichte des Landes. In Deutschland leben 410 Menschen, die vom Bundeskriminalamt als islamistische Gefährder eingestuft werden. Das hat eine Recherche des RND jetzt ergeben. Auch der Mann, der am Samstag in Berlin einen Anschlag auf den CSD verübt haben soll, war als so ein Gefährder eingestuft. Und wegen dieses Anschlags Samstag gab es gestern auch noch Mahnwachen bei uns in der Region, in Bremen und Niedersachsen, in Bremen und Hannover, haben Menschen gemeinsam getraut und sich gegen den Hass ausgesprochen. Organisiert wurden die Versammlungen auch hier von den Ortsgruppen des CSD.
1: Dankeschön, Maxi, für den Überblick.
3: Jetzt kommt so richtig das Sommerwetter zu uns nach Niedersachsen. Heute schon bis zu 28 Grad. An der Küste noch ein paar lockere Wolken, ansonsten im Laufe des Tages immer mehr Sonne. Wir starten noch relativ frisch mit 12 Grad aktuell in Oldenburg am Schloss. In Munster am Mühlenteich sind es 13 jetzt. Der FFN 3-Tage-Trend wird dann richtig heiß. Morgen bis zu 34 Grad, Donnerstag bis 37. Ganz viel Sonne. Ab Freitag gehen die Temperaturen wieder ein bisschen runter, aber es bleibt weiterhin sehr sonnig bei uns.
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1: Vorsicht, Spanngurte auf der A1 Bremen Richtung Osnabrück zwischen Bremen-Hemeling und Bremen-Arsen. Und die B212 ist zwischen dem Abzweig nach Owelgönne und Rodenkirchen-Sürwürden nach einem Unfall in beiden Richtungen gesperrt.
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1: Es blitzt heute Morgen im Landkreis Oldenburg in Tungeln auf der Oldenburger Straße. Danke Stefan fürs Bescheid sagen. Wenn ihr auch noch einen Stau oder Blitzer gesehen habt, ruft gerne an. Kostenlos 0800 529 und 4x die 5. Euch allen eine gute Fahrt mit uns in den Dienstagmorgen.
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0: Roxette für euch am Dienstagmorgen hier bei FFN. Wir haben mehr Musik und mehr Abwechslung um 20 vor 6. Kommt gut aus dem Bett. Und wie war das früher bei euch in der Azubi- oder Studentenzeit? Wo habt ihr gewohnt? Also Axel, deine Bude als Azubi war alles andere als ein Palast.
1: Nee, das war in Bremen und da hat es reingeregnet. Oh. Die Fensterrahmen waren rot. Es gab teilweise kein heißes Wasser.
0: Oh Gott.
1: Vor meiner Tür wurde gedealt. Ich musste die Wohnung selber noch leer räumen. Mein Vermieter kam... kam alkoholisiert an.
0: Oh nein,
1: und
0: das war
1: wirklich ganz, ganz schrecklich. Das ist inzwischen ja auch über 20 Jahre her. Wie ist denn heute? Der Wohnraum ist knapp, die Mietpreise sind hoch und viele Azubis und Studenten suchen aktuell Wohnungen. Nächste Woche starten viele Ausbildungen bei uns in Niedersachsen.
0: Wir haben Studis und Azubis, die nicht mehr zu Hause wohnen, mal gefragt, wie bei ihnen die Wohnungssuche so gelaufen ist.
2: Ich wohne im Studentenwohnheim, hatte mich da 6 Monate vorher beworben in einer Zweier-WG, aber bin super glücklich.
3: Ich habe eine sehr schöne Wohnung und bin auch sehr dankbar für. Die kann ich mir aber auch nur leisten, weil ich mit meinem Freund zusammen wohne und der arbeitet schon richtig.
4: Meine Wohnungssuche war etwas schwieriger. Ich bin nach dem Bachelor aus Jena, bin ich hier nach Göttingen gezogen und habe erstmal im Hotel gewohnt, dann zeitlang gependelt von Jena, weil ich dort noch meine Wohnung behalten habe.
5: Ich wohne mit 6 anderen Mädels noch zusammen. Also wir sind insgesamt eine 7er Mädels-WG.
6: Ich wohne auch in einer 3er-WG, gerade noch mit 2 Mädels. Und also ich musste schon ein bisschen suchen, aber es hat sich dann letztendlich doch auch was ergeben.
1: Ja, Wahnsinn. Wir drücken euch allen die Daumen bei der Wohnungssuche und jetzt schon einen tollen Ausbildungs- und dann ja auch Unistart mit FFN.

0: 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Guten Morgen, Niedersachsen. Hier ist FFN um 6:11. Und wir haben jetzt den perfekten Song, um so früh am Dienstagmorgen richtig in Schwung zu kommen. Jon und Ass hat was Neues.
1: Julia und ich beim Tag der Niedersachsen in Braunschweig kennengelernt.
0: Ja.
1: Super netter Typ. Und der hatte so Bock, Musik zu machen. Der ist sogar 10 Minuten früher auf die Bühne gegangen, weil er wirklich so on fire war. Ja. Wir standen auf der Bühne und haben gedacht, okay, das ist ein DJ, der kommt bestimmt zu spät und so. Und dann irgendwann winkte er schon hinter der Bühne und meinte, also ich könnte schon. Also ich hab Bock, ich könnte schon. Ja. So, und der hat sich jetzt diesen Song aus dem Jahr 2000 geschnappt. Daddy DJ, please take me to the party and let me dance alone. Das ist der Song Daddy DJ von Daddy DJ. Und den hat er in einen absoluten Kandidaten für den Sommer des Jahres verwandelt.
0: Und den gibt's jetzt für euch bei FFN. You Not Us und Daddy DJ mit Flipside. Das ist mehr Musik und mehr Abwechslung.

0: 6 Uhr ist es am Dienstagmorgen. Eine Fläche, die größer ist als die gesamte Stadt Köln, ist in Frankreich schon durch die Waldbrände vernichtet worden. Maxi Wilsmann, jetzt gibt es erste Fortschritte bei der Bekämpfung.
1: Ein erster kleinerer Brand ist jetzt eingedämmt, aber noch können die Menschen in der betroffenen Region nicht aufatmen.
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1: Die Waldbrände in Frankreich beschäftigen nach wie vor tausende Feuerwehrkräfte. Mittlerweile sind auch Soldaten aus Deutschland im Einsatz, um bei der Bekämpfung des Feuers zu unterstützen. FFN-Reporter Christoph Knigge, der französische Präsident, konnte jetzt immerhin einen Teilerfolg vermelden.
3: Der kleinere der zwei großen Brände sei unter Kontrolle, hatte Emmanuel Macron gestern nach seinem Besuch bei den Einsatzkräften gesagt. Der größere Brand, der auch die Stadt Bordeaux bedroht, breitet sich dagegen weiter aus. Hier haben es die Einsatzkräfte noch nicht geschafft, das Feuer einzudämmen. 4000 Feuerwehrleute und Soldaten und knapp 20 Löschflugzeuge sind an der französischen Westküste im Dauereinsatz, um die Flammen zu bekämpfen. Mehr als 200.000 Menschen mussten in der Region schon evakuiert werden.
1: In Hannover und Bremen haben sich gestern jeweils mehrere hundert Menschen versammelt, um nach dem Anschlag auf den Berliner CSD ein Zeichen zu setzen. Auf den Versammlungen wurde gemeinsam getrauert, in Reden wurde sich zudem gegen Hass ausgesprochen. Die Ortsgruppen des CSD in Bremen und Hannover hatten die Kundgebung mit jeweils rund 500 Teilnehmern organisiert. Nach dem Personalumbau in der Union steht Bundeskanzler Friedrich Merz in der Kritik. Der entlassene Staatssekretär Tino Sorge hat sich gestern Abend öffentlich zu seiner Absetzung geäußert und verraten, dass er von Merz nicht über seine Absetzung informiert worden war. Stattdessen hätte Sorge über die Presse erfahren, dass auch er von den Personalwechseln innerhalb der Bundesregierung betroffen ist. Auch die CDU-Landesverbände in Sachsen-Anhalt und in Rheinland-Pfalz kritisieren den Umgang des Kanzlers mit seinem Personal. US-Präsident Donald Trump will kurz vor den Midterm-Wahlen in den USA eine Verschärfung des Wahlrechts durchsetzen. Der oberste Gerichtshof soll jetzt über einen Antrag der US-Regierung entscheiden, mit dem die Registrierung der Wahlberechtigten neu geregelt werden soll. Laut dem Antrag sollen sich Wahlberechtigte in Zukunft nur noch mit einem Ausweis oder einem Pass für eine Wahl registrieren können. In einigen Bundesstaaten reicht dazu bisher eine einfache Unterschrift. In Bayern ist letzte Woche Kot gefunden worden, der mutmaßlich von einem Bären stammt. Nach Untersuchung steht jetzt aber fest, es läuft kein Bär durch den Allgäu. Stattdessen stammt der Kot von einem Dachs. Weil Italien in den Alpen ein Wiederansiedlungsprojekt für Bären durchführt, besteht auch in Bayern die Gefahr, mal auf einen Bären zu treffen.
0: Die Sonnenbrille ein. Es wird sonnig und warm bei uns im Niedersachsen-Wetter. Heute schon bis zu 28 Grad. Das ist dann aber im Vergleich zu den nächsten beiden Tagen noch sehr angenehm. Paar Wolken heute noch dabei, ansonsten aber auch schon viel Sonne. 12 Grad sind es jetzt erst in Bad Nenndorf am Kurpark. In Herzlake an der Bücherei haben wir 13. Der FFN-3-Tage-Trend. Morgen dann bis zu 34, Donnerstag sogar bis 37 Grad. Sehr sonnig und das auch überall. Zum Wochenende geht es dann mit den Werten wieder ein Stückchen runter, aber es bleibt insgesamt sehr sommerlich.
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4: Die B212 ist zwischen dem Abzweig nach Owegönner und Rodenkirchen. Sie würden nach einem Unfall in beiden Richtungen weiterhin gesperrt.
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4: Es blitzt im Landkreis Oldenburg in Tungeln auf der Oldenburger Straße. Danke Stefan fürs Bescheid sagen. Wenn ihr auch noch einen Stau oder Blitzer gesehen habt, ruft gerne an. Kostenlos 0800 529 und 4x die 5. Euch allen eine gute Fahrt.
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0: Kennt ihr noch die hier? Klar, oder? Chip und Chap, Kinderserie.
4: Ja, yes. In den Niederlanden heißen die beiden Knabbel en Babbel. Sensationell, oder? Ja. Noch mehr Kindheitshelden aus anderen Ländern hört ihr noch in dieser halben Stunde bei uns in der Show. Das wird sensationell.

0: nach 6 am Dienstagmorgen hier bei FFN. Ja, so klingt's heute Morgen nicht nur beim Kaffeetassen rauskramen bei euch, so klingt's dann auch an den Frühstücksbuffets im Urlaub auf Jüst, Mallorca, Griechenland, Spanien.
1: Oh, herrlich, diese Urlaubsgeräusche, ne? Manchmal stehe ich auch am Meer und stelle mir vor, dass ich mir eine Muschel ans Ohr halte. Noch mehr akustisches Urlaubsfeeling hat jetzt Jan für euch.
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3: Wir stellen mal die Geräuschkulisse am sommerlichen Strand zusammen. Es rauscht zunächst das Meer. Möwen kreischen bitte. Danke. In der Ferne eine Strandbar mit Musik. Ein Jetski. Ja, und dann sind da halt noch die Menschen ringsrum. Kinder.
4: Der hat mich mit Sand beworfen. Mit Absicht.
3: Mimosen.
4: Mama, hier im Meer ist was an meinem Bein.
3: Rentner.
5: Also früher war es hier viel ruhiger.
3: Eltern.
6: Ihr habt ja schon ganz blaue Lippen. Jetzt mal raus aus dem Wasser.
3: Also Urlaub ist, wenn nur noch gebrüllt wird. Zum Abschluss noch einmal die Kinder, bitte.
4: Papa,

0: Love N am Dienstagmorgen, 17:45. Viele von euch kommen aus dem wohlverdienten Sommerurlaub zurück, so wie Axel, braun gebrannt, zurück aus Frankreich.
1: Braun gebrannt und gut gelaunt.
0: Auch das, ja.
1: Ich liebe das, wenn ich mal im Ausland bin, erstens im Supermarkt einzukaufen, das finde ich immer spannend, und zweitens im Ausland Fernsehen zu gucken. Und da ist mir aufgefallen, dass unsere Kindheitshelden aus Film und Fernsehen oft anders heißen. Also Tick, Trick und Track heißen in Frankreich Riri, Fifi und Lulu.
0: Lisa aus dem Guten Morgen Niedersachsen-Team hat sich noch mehr Kindheitshelden aus anderen Ländern angeguckt. Ratet alle mal mit, vielleicht wisst ihr ja direkt, um wen es hier geht.
2: Na, wer wird hier gerufen?
3: Emil!
2: Ein kleiner blonder Junge mit dem Namen
4: Emil i Lönneberga. Ja.
2: So heißt er im schwedischen Original. Bei uns heißt er
3: Michel
2: aus Lönneberga.
3: Und
2: erratet ihr, welchem Bären hier Honig geschenkt wird? Das ist dänisch und es geht um einen kleinen gelben Bären namens
5: Peter Plüss.
2: Der wohnt
5: an einem Ort, der 100 Morgenwald heißt.
2: Es geht natürlich um Winnie Pooh, der bei uns nicht Peter Plüss heißt, sondern so wie im amerikanischen Original. Aber egal wo es herkommt, wichtige Lebensweisheiten lernen die Kinder in jeder Sprache.
6: Was könnte wohl wichtiger sein, als ein kleines bisschen zu naschen?
1: Oh, ist das süß. Vielen Dank, Lisa, für diesen wunderschönen Überblick und euch damit einen schönen Dienstagmorgen mit Honigbrot und FF.

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1: 6:30 am Dienstagmorgen. Alle Menschen aufzuzählen, die vom Personalumbau innerhalb der Bundesregierung betroffen sind, würde mittlerweile zu lange dauern. Deswegen überrascht es auch nicht, dass sich nicht alle Betroffenen freuen. Schönen guten Morgen, Maxi Wilsmann.
2: Ja, schönen guten Morgen. Der ehemalige Gesundheitsstaatssekretär Tino Sorge zum Beispiel, der hat jetzt öffentlich gemacht, dass er nicht mal persönlich vom Kanzler über seine Absetzung informiert worden ist. Stattdessen hätte er über die Medien erfahren, dass er seinen Job wohl los ist. In den USA soll das Wahlrecht kurz vor den Midterm-Wahlen geändert werden. Bei der Wahl im November sollen nur Menschen teilnehmen dürfen, die sich mit einem Pass registrieren. Bisher reicht in einigen Bundesstaaten eine einfache Unterschrift. Für US-Präsident Trump ist das System zu anfällig für Betrug. Und einer der besten Basketballer aller Zeiten hat ein neues Team. LeBron James läuft in Zukunft für die Philadelphia 76ers auf. Der 41-Jährige wird damit auch im kommenden Jahr in der NBA spielen und in seine 24. Saison gehen.
1: Dankeschön, Maxi. Philadelphia ärgert sich bestimmt richtig, dass sie 76ers heißen und nicht Six-Seveners. Wegen daher würden sie ordentlich Trikots verkaufen. Six-Seven steht auch wieder zur Wahl als Jugendwort des Jahres. Die Top 10 sind raus. Ab heute können wir abstimmen, welche Worte da noch dabei sind. Das hört ihr noch in dieser halben Stunde. Jetzt schauen wir erstmal auf die weiteren Nachrichten aus Niedersachsen.
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3: Ich bin Christoph Knigge. Schönen guten Morgen. Nach dem Terroranschlag am Rande des Christopher Street Days in Berlin haben in Hannover am Abend Menschen ein Zeichen gegen Hass und Gewalt gesetzt. Auf dem Platz der Weltausstellung gab es eine Mahnwache. Laut Polizei waren rund 500 Menschen da. Hass und Einschüchterung dürfen niemals die Oberhand gewinnen, betonte Hannovers Oberbürgermeister Belit Onay. In Hildesheim können Brunnenbesitzer heute ihr Brunnenwasser testen lassen. Das Labormobil an der St. Jakobikirche testet unter anderem den Säure- und Salzgehalt. Das kann darüber entscheiden, ob das Wasser zum Gemüse Gießen, für Planschbecken und Teiche oder sogar zum Trinken geeignet ist. Dadurch sollen Gesundheitsrisiken bei der Verwendung von Brunnenwasser verhindert werden. Und in Winsen im Kreis Celle gibt es heute eine Chance auf ein Gespräch mit Niedersachsens Ministerpräsident Olaf Lies. Im Eiscafé in der Poststraße soll es um regionale und landespolitische Themen gehen und natürlich auch um die bevorstehende Kommunalwahl.
4: Jetzt sind wieder die luftigen Klamotten gefragt bei unserem Niedersachsen-Wetter. Es wird warm, heute bis zu 28 Grad. Ist ein kleiner Vorgeschmack, was dann die nächsten Tage auf uns zukommt. Ist heute erst noch ein bisschen bewölkt, aber später dann auch immer mehr Sonne. 13 Grad jetzt in Helmstedt am Bahnhof, in Otterndorf am Stadtpark sind es 14. Der FFN-3-Tage-Trend, morgen dann bis zu 34 Grad, Donnerstag bis zu 37. Sehr sonnig, auch das Wochenende bleibt so schön, dann aber ein bisschen angenehmer wieder, was die Temperaturen angeht.
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1: Die B212 ist zwischen dem Abzweig nach Owelgönne und Rodenkirchen. Sie werden weiterhin nach einem Unfall in beiden Richtungen gesperrt.
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1: Es blitzt im Landkreis Oldenburg in Tungeln auf der Oldenburger Straße. Danke Stefan fürs Bescheid sagen. Wenn ihr auch noch einen Stau oder Blitzer gesehen habt, ruft gerne an. Kostenlos 0800 529 und 4x5. Gute Fahrt.
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1: Baby, diese Apfelkuchen, köstlich.
0: Erkennt ihr ihn auch, wenn er über Apfelkuchen spricht? Na klar, das ist doch Kult, Model-Juror Bruce Danell.
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3: Schönen guten Morgen, Kirsten aus Buxtehude im Landkreis Stade.
4: Hallo Julia und Axel.
3: Kirsten, warum wärst du denn gerne mit dabei?
4: Ja, ich fand das euer Aufruf eine außergewöhnliche Idee und denke, dass unsere geburtenstarken Jahrgänge, ich gehöre ja nun zu dieser Klientel, sich auch modisch und schick kleiden wollen und die Werbung sollte sich ein bisschen darauf ausrichten.
3: Man darf ja eine Frau nie nach ihrem Alter fragen, deswegen frage ich, welchen geburtenstarken Jahrgang meinst du denn?
4: Ja, die gute Schnapszahl 1966.
0: Richtig cool. Okay. Und du schreibst, du stehst damit quasi für die gesamte Hausfrauengeneration.
4: Genau, so kann man sagen. Aber und auch die gehen modeln.
0: Und was würdest du jetzt sagen? Ist ja immer ein bisschen schwer, auch über sich selbst das so zu sagen. Aber wofür stehst du vielleicht so selbst als Persönlichkeit?
4: Ich glaube, dass ich ein ganz gut erhaltenes Modell dieser Generation bin. Und ich mich auch modisch kleide. Also ich liebe Mode und wage auch mal etwas bisschen farbigeres. Und habe einen Kurzhaarschnitt, der relativ frech ist so. Ich glaube, dass das vielleicht auch Leute inspiriert zu sagen, du kannst dich auch so kleiden und du kannst einfach ein bisschen verrückt sein.
0: Wir drücken dir ganz, ganz fest die Daumen. Am Freitag um 6:45 küren wir dann ja bei uns die Gewinnerin oder den Gewinner.
4: Ich bin sehr gespannt. Ich höre rein.
3: Kirsten, es war ganz fantastisch, dich kennengelernt zu haben.
4: Danke sehr, ebenfalls.
3: Na denn.
4: Schönen Tag noch. 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

0: Phil Collins, 6:48 Uhr, hier ist FFN. Es ist wieder soweit, es wird wieder das Jugendwort des Jahres gewählt.
1: Die Top 10 wurden gerade veröffentlicht, darunter natürlich 6ix7ine, das wir inzwischen alle kennen, oder auch Digger. Mhm. Dann Du bist gut genug, obwohl das jetzt für mich kein Wort, sondern ein Satz ist.
0: Ach ja.
1: Und was ich gar nicht kannte, Gute Käse. Bedeutet das etwas sehr Gutes? Ja. Zum Beispiel der Song, den wir gleich spielen, Hypnotize von Purple Disco Machine. Mhm. Da würden wir sagen, das ist mehr Musik und mehr Abwechslung. Und die Jugend würde sagen, Hypnotize ist gute Käse. Auch nicht guter Käse, sondern gute Käse.
0: Mein Wurstbrot heute Morgen ist gute Käse. So wäre es richtig. Ja. Naja, okay. Genau. Also was mich freut, ist, dass ein Wort aus meiner Jugend gerade ein Comeback feiert. Mhm. Macker.
1: Ja.
0: Bedeutet Crush, Kumpel, Freund, also im ganzen Satz benutzt. Mein Macker, Maxi Wilsmann, hat gleich um 7 den Nachrichtenüberblick für euch.
1: Das wird echt gute Käse.
0: So, jetzt haben wir es. Schönen Dienstag euch, Digga.

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6: 7 Uhr am Dienstagmorgen nach dem Anschlag auf dem Berliner CSD steht neben der Trauer auch die Aufarbeitung an. Maxi Wilsmann, vor allen Dingen die Frage, ob der Anschlag hätte verhindert werden können, beschäftigt jetzt die Politik.
7: Ja, zurückdrehen lässt sich das Ganze natürlich nicht, aber im besten Fall können es die Behörden in Zukunft besser machen. Das ist allerdings gar nicht so einfach.
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7: Hätte der Anschlag auf den Berliner CSD verhindert werden können, wenn der mutmaßliche Täter in Haft gesessen hätte? Dieser Frage muss sich unter anderem Bundesinnenminister Alexander Dobrindt jetzt stellen. Der Mann war vorbestraft, die Haft, so wie es das deutsche Gesetz vorsieht, aber auf Bewährung ausgesetzt. Für Fälle wie diesen fordert Dobrindt in Zukunft Einzelfallentscheidungen.
9: Dann muss es um Präventivmaßnahmen gehen, Präventivhaft, was aus meiner Sicht zwingend notwendig ist und wir dafür sorgen müssen, dass das auch deutschlandweit umgesetzt werden kann.
7: Das hatte Dobrindt gestern Abend in den Tagesthemen gesagt. Dazu braucht es aber erstmal eine entsprechende Regelung, denn Menschen können in Deutschland nicht unterschiedlich behandelt werden, weil eine potenzielle Gefahr bestehen könnte. In Deutschland stuft das Bundeskriminalamt währenddessen derzeit 410 Menschen als sogenannte islamistische Gefährder ein. Das geht aus einer Recherche des Redaktionsnetzwerks Deutschland hervor. Als Gefährder gelten Menschen, denen größere Gewalttaten zugetraut werden. Eine Einstufung als Gefährder hat allerdings keine juristischen Konsequenzen. Der Mann, der am Samstag in Berlin mutmaßlich den Anschlag auf den CSD verübt hatte, war von den Behörden als islamistischer Gefährder eingestuft worden. Im Kampf gegen die Waldbrände in Frankreich haben die Einsatzkräfte jetzt einen ersten Erfolg erzielt. Das kleinere der beiden Feuer ist eingedämmt worden. Das hat Frankreichs Präsident Emmanuel Macron gestern Abend verkündet. Der größere Brand ist allerdings noch nicht unter Kontrolle. Das ist der, der auch die Stadt Bordeaux bedroht. Seit gestern sind auch Soldaten aus Deutschland an der französischen Westküste im Einsatz, um die Einsätze zu unterstützen. In Zeiten des Gewinnrückgangs ist das für Autobauer sicherlich eine gute Nachricht. Der E-Automarkt wächst weiter. 6,6 Millionen E-Autos sind im ersten Halbjahr insgesamt in gut 40 untersuchten Regionen der Welt zugelassen worden. Das sind 9% mehr als im gleichen Zeitraum letztes Jahr. Das Wachstum ist allerdings gesunken. Grund dafür ist, dass in China zuletzt insgesamt weniger Neuwagen gekauft worden sind als in den Jahren davor. Reisen, gutes Essen und Kleidung schenken wir vor allem gerne uns selbst. Das zeigt eine aktuelle Umfrage von Konsumforschern. 2000 Euro geben die Deutschen im Jahr durchschnittlich aus, um sich selbst zu beschenken. Vor allem die Menschen zwischen 29 und 44 gönnen sich auch gerne selbst mal was, während junge Erwachsene das am seltensten tun, was allerdings auch an einem geringeren Gehalt liegen dürfte.
10: Wir gönnen uns erstmal sehr schönes Sommerwetter bei uns in Niedersachsen. Heute schon bis zu 28 Grad. An der Küste noch so ein paar lockere Wolken. Ansonsten im Laufe des Tages auch schon immer mehr Sonne. 13 Grad sind es jetzt in Goldenstedt am Mehrgenerationenpark. In Schladen bei der Freiwilligen Feuerwehr 14. Der FFN-3-Tage-Trend wird dann richtig heiß. Morgen bis 34, Donnerstag bis 37 Grad. Ganz viel Sonne. Ab Freitag gehen die Temperaturen wieder ein bisschen runter. Dann können wir wieder durchatmen. Aber es bleibt auch weiterhin sehr sonnig.
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6: Vorsicht Katzen auf der A7 Kassel-Hannover zwischen Göttingen und Göttingen-Nord. Und Vorsicht ein Liegenbleiber auf der B4 Lüneburg Richtung Hamburg in der Überleitung zur B209 Richtung Schwarzenberg.
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6: Es blitzt auf der B436 Friedeburg Richtung Sandenhorsten in Höhe des Pfannenwegs. Auf der B446 in Nörten-Hardenberg Richtung Lütgenrode, kurz vom Fastfood-Restaurant. Und im Landkreis Oldenburg in Tungeln auf der Oldenburger Straße. Danke Sebastian, Stefan und Stefan. Wenn ihr auch noch einen Stau oder Blitzer gesehen habt, ruft gerne an. Ihr müsst nicht zwangsläufig Stefan heißen. Das ist aber trotzdem für alle kostenlos. 0800 529 und 4x5. Für euch allen eine gute Fahrt.
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6: Moin am Dienstag. Nichts ist so schön niedersächsisch wie dieses Wort Moin. Es gibt jetzt sogar ein Moin-Kartenspiel.
10: Bei uns in Ostfriesland wird aus Mau Mau jetzt Moin Moin. Ist ein Kartenspiel mit ostfriesischen Motiven, ja. Kühe, Deich, Tee und funktioniert eben wie Mau Mau. Endet dann nur nicht mit den Worten Mau Mau, sondern mit Moin Moin. Ist ja eine großartige Idee.
6: Aber liebe Toris, Vorsicht, bitte Moin Moin. Nur bei diesem Kartenspiel sagen. Ja, ansonsten stimmt. Ist

0: schönen Dienstag euch. Hier ist FFN, es ist 7:11.
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0: So klingt es bei einigen, wenn der Wecker klingelt. So klingt aber auch ganz großer Spaß.
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0: So, Stefanie aus Edemissen im Landkreis Peine, die hat schon vorgemacht, sie haben wir gerade schreien gehört. Ja. Gestern hat sie sich selber erkannt und Jan vom neuen Nachmittag erzählt, wer das sonst neben ihr in der Achterbahn aushalten muss.
4: Oftmals mein Mann, aber auch ganz gerne meine Kinder. Die sind ein bisschen mutiger noch.
5: Ich muss ganz ehrlich sagen, mir würde es da auch ähnlich gehen wie dir. Also ich glaube, wir könnten, wenn wir zusammen sitzen würden, nebeneinander um die Wette schreien.
4: Aber wir sitzen vorne.
5: Ganz vorne?
4: Ja, na klar.
5: Aber hinten ist schneller.
4: Nee, aber vorne, wenn du das siehst, wie du runterfährst, das ist doch so großartig.
5: Da hast du auch wieder recht, das stimmt, wenn es so richtig steil bergab geht, ne?
4: Ja.
5: Wer ruft dich denn da an im Hintergrund?
4: Ich glaube, mir wird Bescheid gesagt, dass ich anrufen soll.
5: Sehr gut, das hast du ja schon gemacht.
4: Ja.
5: Du gewinnst 20 Tickets fürs Heidepark Resort.
4: Das ist super. Oh, ich freue mich, dass du sagst, dass ich anrufen soll.
5: Sehr gut, das hast du ja schon gemacht.

0: Schönen Start euch in diesen warmen Dienstag mit uns hier bei FFN um 20 nach 7. Und wie ist das bei euch? Wart ihr schon oder fahrt ihr noch? Während einige ja den Urlaub vor sich haben, sind andere zurück, auch Axel.
1: Yes.
0: Heute Morgen gab es von ihm schon Tipps zur Urlaubsgefühlverlängerung. Zum Beispiel immer Sonnencreme benutzen,
1: ja.
0: Auch bei der Arbeit einfach, weil der Geruch so schön ist. Jetzt geht er noch einen Schritt weiter.
1: So, wir wissen alle, zum Urlaub gehören nicht nur die schönen Seiten, sondern auch diese besonderen Unannehmlichkeiten.
0: Ja.
1: Hier meine Top 3 Tipps, wie ihr euch noch echteres Urlaubsfeeling nach Hause holt.
2: Platz 3.
1: Getränke und Snacks holt ihr euch nicht im Supermarkt, sondern schön an der Tanke für das echte Urlaubstouristen-Preisfeeling.
0: Weiß ich nicht.
2: Platz 2.
1: Meiner Tipps, einfach ins Auto setzen und in der Einfahrt stehen bleiben. Zack, wunderschönes A7 in Urlaub-Fahrstaugefühl. Grüße damit auch an die Familie meiner Freundin, die gerade in den Urlaub fährt und uns auf der Autobahn hört.
0: Okay.
1: Aber auf
2: Platz 1.
1: Meiner 3 Tipps, wie ihr euch noch echteres Urlaubsfeeling nach Hause holt. Habt zu Hause eine Liege zu wenig. So stehen alle besonders früh auf, um sich die freien Liegen zu reservieren.
0: Wunderbar. Da freut man sich dann auch direkt wieder auf die Arbeit.
1: So.
0: Schönen Dienstag euch mit FFN.

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3: Halb acht am Dienstagmorgen. Super, gute Käse, Crash Out oder natürlich 6-7, der Langenscheid Verlag sucht mal wieder das Jugendwort des Jahres. Schönen guten Morgen, Maxi Wilsmann.
4: Guten Morgen.
3: Seit heute steht die Top 10 fest.
4: Bis zum 20. August können wir alle online darüber abstimmen, welche der 10 Begriffe oder teilweise sind es ja auch Sätze in die Top 3 kommen. Und aus der wird dann bis Anfang Oktober der Sieger gewählt. Noch lautet das amtierende Jugendwort übrigens das Crazy. Bei der Bekämpfung der Waldbrände in Frankreich kommen die Einsatzkräfte langsam voran. Eines der beiden großen Feuer an der Westküste ist unter Kontrolle. Eine Entspannung ist aber noch nicht in Sicht und auch in Spanien brennt der Wald nach wie vor. Und ein Satz hat hier heute Morgen schon für Belustigung gesorgt. In Bayern wurde Kot gefunden. Ja. Das ist allerdings noch nicht die ganze Meldung, denn zu der gehört auch noch die Info, dass dieser Kot mutmaßlich von einem Bären stammt. Das konnte jetzt durch Laboruntersuchungen widerlegt werden. Der gefundene Kot stammt von einem Dachs. Also in Bayern im Allgäu ist kein Bär unterwegs.
3: Danke, Maxi. Das ist crazy. Wir schauen auf die weitere Nachrichten aus Niedersachsen.
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5: Ich bin Christoph Knigge, schönen guten Morgen. Gute Nachrichten für alle Pendlerinnen und Pendler in Hannovers Süden. Die Östra ist mit der Sanierung an der Stadtbahnhaltestelle Dörener Turm deutlich früher fertig als geplant. Ab heute Vormittag halten die Bahnen der Linie 1, 2 und 8 stadteinwärts dort wieder ganz normal. Eigentlich sollten die Arbeiten bis Mitte August dauern. Ab heute gibt es in Hameln jeden Dienstag kostenlose Hilfe rund um Smartphone, Tablet und Laptop. In der Stadtbibliothek in der Fortmühle läuft der digitale Dienstag immer von 13 bis 14:30 Uhr. Vorbeikommen geht ohne Anmeldung. Es geht zum Beispiel um Updates, neue Geräte einrichten oder ganz einfache Alltagsfragen. Und letzte Chance, heute können Fans von Hannover 96 die alten Sitzschalen aus der Heinz-von-Heiden-Arena ergattern. Das Stadion hat ja zur neuen Saison neue Stühle bekommen. Beim dritten und letzten Abholtermin können diesmal alle Fans zuschlagen, nicht nur Mitglieder und Dauerkarteninhaber. Ab 14 Uhr werden die Sitze rausgegeben.
0: Sonnenbrille ein. Es wird sonnig und warm bei uns im Niedersachsen-Wetter. Heute schon bis zu 28 Grad. Das ist dann im Vergleich zu den nächsten beiden Tagen noch ganz angenehm. Ein paar Wolken sind dabei, ansonsten aber auch schon viel Sonne. 13 Grad sind es jetzt in Wieder am Kurhaus. 14 haben wir in Lüneburg am Stint. Der FFN-3-Tage-Trend. Morgen bis zu 34 Grad. Donnerstag in der Spitze sogar 37. Sehr sonnig und das auch überall. Zum Wochenende geht es dann mit den Temperaturen wieder ein Stückchen runter, aber es bleibt insgesamt sehr sommerlich.
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3: Vorsicht Metallteile auf der A1 Osnabrück Richtung Bremen im Dreieck Stur in der Überleitung zur A28 Richtung Oldenburg.
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3: Es blitzt auf der B436 Friedeburg Richtung Sande in Horsten in Höhe des Pfannenwegs. Auf der B437 Stote Richtung Brake hinterm Wesertunnel. Auf der B446 blitzt es in Nörten-Hardenberg Richtung Lütgenrode, kurz vom Fastfood-Restaurant. Und im Landkreis Oldenburg in Tungeln auf der Oldenburger Straße. Danke Sebastian, Tobias, Stefan und Stefan. Wenn ihr auch noch einen Stau oder Blitzer gesehen habt, ruft gerne an. Kostenlos 0800 529 und 4x5. Euch allen eine gute Fahrt.
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0: Jennifer Lopez macht Bock auf die sommerlichen Tage hier bei FFN Waiting for Tonight. Das ist mehr Musik und mehr Abwechslung um 7.39 Uhr. Bei uns in den Handwerksbetrieben liegen nagelneue Maurerkellen und Helme bereit, in den Praxen Kittel und Mundschutz. Nächste Woche starten die Ausbildungen bei uns in Niedersachsen. Für die neuen Studentinnen und Studenten geht es dann im Herbst los.
1: Viele Azubis und Erstis sind gerade auf Wohnungssuche oder sind schon fündig geworden. Wir haben mal nachgefragt, wie es denn lief.
2: Ich wohne im Studentenwohnheim, hatte mich da 6 Monate vorher beworben in einer Zweier-WG, aber bin super glücklich.
3: Ich habe eine sehr schöne Wohnung und bin da auch sehr dankbar für. Die kann ich mir aber auch nur leisten, weil ich mit meinem Freund zusammen wohne und der arbeitet schon richtig.
4: Meine Wohnungssuche war etwas schwieriger. Ich bin nach dem Bachelor aus Jena, bin ich hier nach Göttingen gezogen und habe erstmal im Hotel gewohnt, dann zeitlang gependelt von Jena, weil ich dort noch meine Wohnung behalten habe.
5: Ich wohne mit 6 anderen Mädels noch zusammen. Also wir sind insgesamt eine 7er-Mädels-WG.
6: Ich wohne auch in einer 3er-WG, gerade noch mit 2 Mädels. Und also ich musste schon ein bisschen suchen, aber es hat sich dann letztendlich doch auch was ergeben.
0: Okay, wir drücken euch und euren Kindern die Daumen bei der Wohnungssuche und jetzt schon einen tollen Uni- oder Ausbildungsstart. Natürlich mit FFN.

0: FFN, 7.47 Uhr, so Schlüssel eingepackt, Sonnenbrille für später dabei. Stresst euch nicht, wir nehmen uns jetzt in den Sommerferien jeden Morgen einen Kaffeeschluck Zeit zum Innehalten.
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2: 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Das ist das große Glück der kleinen Dinge.
0: Herrlich.

0: Lust auf ein paar Nüsse?
1: Yes!
0: Und jetzt noch 7 Kilometer?
1: Yes!
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4: 8 Uhr am Dienstagmorgen. Die Waldbrände in Frankreich werden uns noch eine ganze Weile beschäftigen. Maxi Wilsmann, jetzt gibt's immerhin die erste gute Nachricht.
5: Einer der beiden großen Brände ist jetzt unter Kontrolle, aber bis die Flammen aus sind, wird es noch lange dauern.
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5: Die Waldbrände in Frankreich beschäftigen nach wie vor tausende Feuerwehrkräfte. Mittlerweile sind auch Soldaten aus Deutschland im Einsatz, um bei der Bekämpfung des Feuers zu unterstützen. FFN-Reporter Christoph Knigge, der französische Präsident, konnte jetzt immerhin einen Teilerfolg vermelden.
6: Der kleinere der zwei großen Brände sei unter Kontrolle, hat Emmanuel Macron gestern nach seinem Besuch bei den Einsatzkräften gesagt. Der größere Brand, der auch die Stadt Bordeaux bedroht, breitet sich dagegen weiter aus. Hier haben es die Einsatzkräfte noch nicht geschafft, das Feuer einzudämmen. 4000 Feuerwehrleute und Soldaten und knapp 20 Löschflugzeuge sind an der französischen Westküste im Dauereinsatz, um die Flammen zu bekämpfen. Mehr als 200.000 Menschen mussten in der Region schon evakuiert werden.
5: In Hannover und Bremen haben sich gestern jeweils mehrere hundert Menschen versammelt, um nach dem Anschlag auf dem Berliner CSD ein Zeichen zu setzen. Auf den Versammlungen wurde gemeinsam getrauert, in Reden wurde sich zudem gegen Hass ausgesprochen. Zu beiden Versammlungen waren rund 500 Menschen gekommen. In der Politik wird währenddessen darüber diskutiert, wie Gefährder in Deutschland in Zukunft strafrechtlich behandelt werden können, damit sie nicht, wie in dem Berliner Fall passiert, trotz einer Vorstrafe einen Anschlag verüben können. Nach dem Anschlag mit einem Auto auf eine Verdi-Demo letztes Jahr in München geht der Prozess zu der Tat langsam zu Ende. Heute sollen die Plädoyers gehalten werden. Ein Urteil könnte dann nächste Woche fallen. Dem Mann wird zweifacher Mord und 44-facher Mordversuch vorgeworfen. FFN-Reporter Jonas Pape, heute fasst die Bundesanwaltschaft den Fall zusammen.
7: Danach kommen dann Nebenklagevertreter und gegebenenfalls Betroffene zu Wort. Morgen sind die Verteidiger dran. Anschließend hat der Angeklagte sein letztes Wort. Im Februar vergangenen Jahres ist der Mann mit einem kleinen Wagen in eine friedliche Verdi-Kundgebung gerast. Ein zweijähriges Kind und seine Mutter sind wenige Tage später an ihren Verletzungen gestorben. Mehr als 40 Menschen sind verletzt worden, einige lebensgefährlich. Als Motiv sieht die Bundesanwaltschaft islamistischen Terror.
5: US-Präsident Donald Trump trifft sich heute mit dem ukrainischen Präsidenten Volodymyr Zelensky und auch mit Israels Präsident Benjamin Netanyahu. Beide reisen zu der Trauerfeier des verstorbenen US-Senators Graham nach Washington. Am Rande der Trauerfeier werden sie mit Trump dann voraussichtlich auch über ihre jeweiligen Konflikte im Land sprechen.
4: Rein in die luftigen Klamotten, da werdet ihr euch später freuen im Niedersachsen-Wetter. Bis zu 28 Grad sind noch drin. Wir sind jetzt zwar erst bei 14 in Uetze am Fuhsepark, 15 Grad in Hude am Waldstadion, aber das wird noch. Ist erst ein bisschen bewölkt, später dann aber auch schon immer mehr Sonne. Das ist ein kleiner Vorgeschmack auf die nächsten Tage. Der FFN-3-Tage-Trend. Morgen bis 34 Grad, Donnerstag sogar bis zu 37. Sehr, sehr sonnig wird's. Auch das Wochenende bleibt schön, dann aber ein bisschen angenehmer wieder, was die Temperaturen angeht.
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8: A1 Osnabrück Richtung Bremen. Zwischen Bremen-Brinkum und Aßen 3 Kilometer stockend. 15 Minuten braucht ihr mehr. Vorsicht, ein Liegenbleiber auf der A31, leer Richtung Emden, zwischen Emden-Wolthusen und Emden-Mitte. Vorsicht, ein totes Reh auf der B4, Uelzen-Gifhorn zwischen Breitenhees und Zittel. Und an der Elbfähre Glückstadt-Wischhafen, da habt ihr ab Wischhafen eine Stunde Wartezeit.
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8: Es blitzt auf der B436, Friedeburg Richtung Sandenhorsten in Höhe des Pfannenwegs. Auf der B437, Stotel Richtung Brake, hinterm Wesertunnel. Auf der B446 in Nörten-Hardenberg Richtung Lütgen Rode, kurz vom Fastfood-Restaurant und in Hannover, Ricklinger Kreise Richtung Stadionbrücke, kurz vor der Unterführung. Danke Stefan, Sebastian, Tobias und Jascha fürs Bescheid sagen. Wenn ihr auch noch einen Stau oder Blitzer gesehen habt, ruft gerne an, kostenlos 0800 529 und 4x die 5. Euch allen eine gute Fahrt.
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8: Wir hoffen, ihr kommt heute unfallfrei zur Arbeit oder fahrt in den Urlaub. In Berlin sind jetzt sechs Polizeitransporter ineinander gekracht.
4: Verletzt wurde zum Glück keiner. Nein. Die waren gerade im Einsatz, als eine Autofahrerin vor ihnen scharf gebremst hat. Und so kam es dann zu dieser Kettenreaktion.
8: Ja, das war keine Kettenreaktion, sondern dann ja ein Auf, Auf, Auf.

0: beim Sommersender Nummer 1. Hier ist FFN. Was ist neben FFN denn euer Lieblings-Sommergeräusch? Meins? Grillen.
1: Oh ja.
0: Nee, nicht das. Also nicht das Grillen, sondern die Grillen.
1: Ach so.
0: Das.
1: Ja,
0: okay. Oh, das finde ich so schön.
1: Schön. Hin und wieder sind Urlaubsgeräusche aber gar nicht so erholsam.
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3: Wir stellen mal die Geräuschkulisse am sommerlichen Strand zusammen. Es rauscht zunächst das Meer. Möwen kreischen bitte. Danke. In der Ferne eine Strandbar mit Musik. Ein Jetski. Ja, und dann sind da halt noch die Menschen ringsrum. Kinder.
4: Der hat mich mit Sand beworfen. Mit Absicht.
3: Mimosen.
4: Mama, hier im Meer ist was an meinem Bein.
3: Rentner.
5: Also früher war es hier viel ruhiger.
3: Eltern.
6: Ihr habt ja schon ganz blaue Lippen. Jetzt mal raus aus dem Wasser.
3: Also Urlaub ist, wenn nur noch gebrüllt wird. Zum Abschluss noch einmal die Kinder, bitte.
4: Papa, ich muss mal. Darf ich ins Meer?

0: in am Dienstagmorgen. Brust raus, ja. Schultern zurück.
1: Ja.
0: Setzt mal euer schönstes Lächeln auf und dann geht's los.
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1: Boah, ihr müsst wissen, Julia hat manchmal so einen Ton, dass ich einfach gehorche, ohne zu fragen, warum. Und
0: das sollte gar nicht so streng klingen.
1: Nein, wir suchen Models, also auch keine makellosen oder aufgesetzten Models, sondern authentische und echte Models. 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Und

0: gewinnt unsere Wildcard fürs große Live-Casting Ende September im Posthausen, überzeugt dann unsere renommierte Jury, unter anderem mit Kult, Mode, Juror, Bruce Sanell und Julia ist auch mit dabei.
1: Ja.
0: Dazu schenken wir euch einen Shopping-Gutschein von Dodenhof im Wert von 1000 Euro.
1: Am Freitag um 7:15 küren wir die Gewinnerin oder den Gewinner. Kirsten aus Buxtehude im Landkreis Stade hat sich schon beworben.
2: Ja, ich fand das euer Aufruf eine außergewöhnliche Idee und denke, dass unsere geburtenstarken Jahrgänge, ich gehöre ja nun zu dieser Klientel, sich auch modisch und schick kleiden wollen. Und die Werbung sollte sich ein bisschen darauf ausrichten.
0: Man darf ja eine Frau nie nach ihrem Alter fragen. Deswegen frage ich, welchen geburtenstarken Jahrgang meinst du denn?
2: Ja, die gute Schnapszahl 1966.
1: Richtig cool. Okay. Und du schreibst, du stehst damit quasi für die gesamte Hausfrauengeneration.
2: Genau, so kann man sagen. Aber und auch die gehen modeln.
1: Und was würdest du jetzt sagen? Ist ja immer ein bisschen schwer, auch über sich selbst das so zu sagen. Aber wofür stehst du vielleicht so selbst als Persönlichkeit?
2: Ich glaube, dass ich ein ganz gut erhaltenes Modell dieser Generation bin und ich mich auch modisch kleide. Also ich liebe Mode und wage auch mal etwas bisschen Farbigeres und habe einen Kurzhaarschnitt, der relativ frech ist so. Ich glaube, dass das vielleicht auch Leute inspiriert zu sagen, du kannst dich auch so kleiden und du kannst einfach ein bisschen verrückt sein.
1: Wir drücken dir ganz, ganz fest die Daumen. Am Freitag um 6:45 küren wir dann ja bei uns die Gewinnerin oder den Gewinner.
2: Ich bin sehr gespannt. Ich höre rein.
0: Kirsten, es war ganz fantastisch, dich kennengelernt zu haben.
2: Danke sehr, ebenfalls.
0: Na denn.
2: Schönen Tag noch. 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
8: 8:30 am Dienstagmorgen. Nach dem Anschlag auf den Berliner CSD diskutiert Deutschland über schärfere Regeln für sogenannte Gefährder. Schönen guten Morgen, Maxi Wilsmann.
9: Guten Morgen.
8: Und in dem Fall vom Wochenende hätten die vermutlich auch was gebracht.
9: Ja, es geht darum, Haftstrafen für Gefährder nicht auf Bewährung auszusetzen. Das war in dem Fall des Mannes, der den Anschlag in Berlin verübt haben soll, nämlich passiert, weil das deutsche Recht eben aktuell so ist. Hier müsste die Politik also neue Regeln beschließen. Auch in München geht es heute um einen Anschlag. Da steht der Mann vor Gericht, der letztes Jahr mit dem Auto in eine Verdi-Demo gefahren ist. Heute werden die Plädoyers gehalten. Nächste Woche soll der Mann dann verurteilt werden. Und 2000 Euro schenken wir uns jedes Jahr im Schnitt selbst. Das hat eine Umfrage von Konsumforschern ergeben. Vor allem die Menschen zwischen 29 und 44 geben gerne Geld für sich aus, indem sie sich zum Beispiel das teurere Paar Schuhe oder den zusätzlichen Nachtisch im Restaurant gönnen.
8: Dankeschön, Maxi. Wenn ihr nicht wisst, was ihr euch schenken sollt, also ich freue mich über alles. Wir schenken euch jetzt erstmal die Nachrichten aus Niedersachsen.
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10: Ich bin Christoph Knigge. Schönen guten Morgen. Nach dem Terroranschlag am Rande des Christopher Street Days in Berlin haben in Hannover am Abend Menschen ein Zeichen gegen Hass und Gewalt gesetzt. Auf dem Platz der Weltausstellung gab es eine Mahnwache. Laut Polizei waren rund 500 Menschen da. Hass und Einschüchterung dürfen niemals die Oberhand gewinnen, betonte Hannovers Oberbürgermeister Bilit Onay. In Hildesheim können Brunnenbesitzer heute ihr Brunnenwasser testen lassen. Das Labormobil an der St. Jakobikirche testet unter anderem den Säure- und Salzgehalt. Das kann darüber entscheiden, ob das Wasser zum Gemüse Gießen, für Planschbecken und Teiche oder sogar zum Trinken geeignet ist. Dadurch sollen Gesundheitsrisiken bei der Verwendung von Brunnenwasser verhindert werden. Und in Winsen im Kreis Celle gibt es heute eine Chance auf ein Gespräch mit Niedersachsens Ministerpräsident Olaf Lies. Im Eiscafé in der Poststraße soll es um regionale und landespolitische Themen gehen und natürlich auch um die bevorstehende Kommunalwahl.
11: Sommerwetter steht in den Startlöchern bei uns in Niedersachsen. Heute schon bis zu 28 Grad. An der Küste noch so ein paar lockere Wolken. Ansonsten im Laufe des Tages immer mehr Sonne. Temperaturen steigen so langsam. 16 Grad jetzt in Merzen am Dorfpark. In Schöningen am Schloss haben wir 17 Grad. Der FFN-3-Tage-Trend wird dann aber auch schon schnell richtig heiß. Morgen bis 34, Donnerstag sogar bis 37 Grad. Ganz viel Sonne. Ab Freitag gehen die Temperaturen wieder ein Stückchen runter. Dann wird es angenehmer und es bleibt weiterhin sehr sonnig.
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8: A1 Osnabrück Richtung Bremen zwischen Bremen-Brinkum und Arsen. 3 Kilometer stocken, 15 Minuten mehr. Vorsicht, eine ungesicherte Unfallstelle auf der A2 Hannover Richtung Braunschweig vor Hannover-Lahr. Vorsicht, ein Liegenbleiber auf der A29 Wilhelmshaven Richtung Oldenburg zwischen dem Wilhelmshavener Kreuz und Sande. Und an der Elbfähre Glückstadt-Wischhafen, da wartet ihr ab Wischhafen gerade aktuell 1,5 Stunden.
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8: Es blitzt auf der B436 Friedeburg Richtung Sandenhorst in Höhe des Pfannenwegs. Auf der B437 Stotel Richtung Brake hinterm Wesertunnel. In der Region Hannover in Hiddesdorf beim Gemüselieferanten, wenn ihr Richtung Gerden fahrt. Und in Hannover, Ricklinger Kreise Richtung Stadionbrücke kurz vor der Unterführung. Danke Stefan, Tobias, Jascha und Erik. Wenn ihr auch noch einen Stau oder Blitzer gesehen habt, ruft gerne an. Kostenlos 0800 529 und 4x5. Euch allen eine gute Fahrt.
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0: Ferienzeit mit uns hier bei FFN. So viele Urlauber aus ganz Deutschland sind gerade bei uns in Niedersachsen. Wie schön, dass das Wetter dann auch die nächsten Tage so gut mitspielt.
1: Ja, da wollen wir doch alle am liebsten am Strand sein. Im Benser, Siehe, Cuxhaven oder auf Borkum. Wir nehmen euch jetzt schon mal mit.
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4: Strandspaziergang mit Kindern.
5: Wie kann ich meine Kinder zu einem ausgedehnten Strandspaziergang bewegen? Ganz einfach. Decke sie mit extrem teurem Equipment ein, aus dem sie in wenigen Monaten sowieso wieder rauswachsen. Atmungsaktive Gummistiefel, die zwar Luft, aber kein Wasser durchlassen, mit aerodynamischer Sohle und orthopädischem Fußbett. Und eine Fließregen-Outdoor-Active-Beachwalking-Hose mit abnehmbaren Hosenbeinen und 600 Taschen. Um die Kinder wirklich anzuspornen, arbeite nun mit einem Belohnungssystem.
6: Kinder, das wird ein Riesenabenteuer und wir finden unterwegs ganz viele Schätze, Muscheln, Edelsteine, bestimmt auch einen Piratenschatz und am Ende gibt's noch ein Eis.
5: Und schließlich kümmere dich für die größeren Kinder um Board-Entertainment. Schnall ihnen mit Hilfe eines Drahtgerüstes das Smartphone vors Gesicht und lass sie während des Strandspaziergangs YouTube leer gucken, damit sie den Blick aufs Meer und den Sonnenschein nicht ertragen müssen.
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0: schönsten Liebes- oder Liebeskummer-Songs, ich kann nicht so gut Englisch, der je geschrieben wurde, Chasing Cars. Es ist mehr Musik, mehr Abwechslung hier bei FFN. YOLO, das ist crazy, das kann ich nämlich. Es ist schon wieder soweit, es wird wieder das Jugendwort des Jahres gewählt.
1: Die Top 10 wurden heute Morgen veröffentlicht, natürlich auch direkt vorgetragen von Tagesschau-Sprecherin Susanne Daubner.
2: 6-7, Crash Out, Digger. Du bist gut genug.
1: Sie ist einfach so cool.
0: Voll.
1: Eine Formulierung ist noch mit dabei, die ich gar nicht kannte. Gute Käse.
0: Gute Käse.
1: Bedeutet, dass irgendwas sehr gut ist.
0: Ja.
1: Zum Beispiel der Song, den wir gleich spielen.
0: Ja.
1: Bad Habits von Ed Sheeran. Da würden wir sagen, das ist mehr Musik und mehr Abwechslung.
0: Ja, genau.
1: Die Jugend würde sagen, Ed Sheeran ist gute Käse.
0: So, das hat jetzt aber nichts mit diesem käsigen Michael zu tun, den ich gerade überall sehe,
1: ja,
0: oder?
1: Mit dem käsigen Michael. Das ist, käsige Michael ist kein guter Käse.
0: So, was mich freut, dass ein Wort aus meiner Jugend auch wieder ein Comeback feiert. Macker bedeutet so viel wie Crush, Kumpel oder Freud im ganzen Satz benutzt. Mein Macker, Maxi Wilsmann, hat gleich um 9 den Nachrichtenüberblick für euch.
1: Das sind echt gute Käse.
0: So, jetzt haben wir es. Schönen Dienstag, Digga.

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11: Am Dienstagmorgen. Zypern ist ja auch bei einigen Deutschen beliebtes Urlaubsziel und das, obwohl die politische Situation da gar nicht so einfach ist, Maxi Wilsmann.
12: Ja, die Insel, die ist seit mehr als 50 Jahren geteilt. Der Konflikt ruht nur. Heute reist der UN-Generalsekretär zum ersten Mal seit 16 Jahren nach Zypern, um sich persönlich um die Situation zu kümmern.
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12: UN-Generalsekretär Guterres befindet sich kurz vor dem Ende seiner Amtszeit. Eine seiner letzten Reisen bringt ihn jetzt nach Zypern. Die Insel ist seit 2004 zwar EU-Mitglied, der nördliche Teil wird von der Türkei aber als Nordzypern und damit als gesondertes Land anerkannt. FFN-Reporter Jonas Pape, eine Pufferzone trennt die beiden Inselabschnitte.
14: Guterres will die Gespräche zwischen griechischen und türkischen Zypern wieder in Gang bringen. Die Ziele klaffen weit auseinander. Der Süden will einen Bundesstaat mit starker gemeinsamer Regierung. Der Norden fordert zwei Staaten mit lockerer Kooperation. Guterres setzt auf kleine Schritte. Klappt das nicht, bleibt der Konflikt eingefroren. Klappt es wiederum, könnten bald formelle Runden folgen.
12: Nach dem Personalumbau in der Union steht Bundeskanzler Friedrich Merz in der Kritik. Der entlassene Staatssekretär Tino Sorge hat sich gestern Abend öffentlich zu seiner Absetzung geäußert. Er hat verraten, dass er von Merz nicht persönlich über die Absetzung informiert worden war und das stattdessen über die Medien erfahren hat. Auch die CDU-Landesverbände in Sachsen-Anhalt und Rheinland-Pfalz kritisieren den Umgang des Kanzlers mit seinen Leuten. Hätte der Anschlag auf den Berliner CSD verhindert werden können, wenn der mutmaßliche Täter in Haft gesessen hätte? Dieser Frage muss sich unter anderem Bundesinnenminister Alexander Dobrindt jetzt stellen. Der Mann war vorbestraft, die Haft, so wie es das deutsche Gesetz vorsieht, aber auf Bewährung ausgesetzt. Für Fälle wie diesen fordert Dobrindt in Zukunft Einzelfallentscheidungen, hat er in den Tagesthemen gesagt.
15: Dann muss es um Präventivmaßnahmen gehen, Präventivhaft, was aus meiner Sicht zwingend notwendig ist und wir dafür sorgen müssen, dass das auch deutschlandweit umgesetzt werden kann.
12: Dazu braucht es aber erst eine entsprechende Regelung, denn Menschen können in Deutschland nicht unterschiedlich behandelt werden, weil eine potenzielle Gefahr bestehen könnte. Im Kampf gegen die Waldbrände in Frankreich haben die Einsatzkräfte jetzt einen ersten Erfolg erzielt. Das kleinere der beiden Feuer an der Westküste ist eingedämmt worden. Der größere Brand ist allerdings noch nicht unter Kontrolle. Das ist der, der auch die Stadt Bordeaux bedroht. Seit gestern sind auch Soldaten aus Deutschland bei den Waldbränden in Frankreich im Einsatz. In Bayern ist letzte Woche Kot gefunden worden, der mutmaßlich von einem Bären stammt. Nach Untersuchung steht jetzt aber fest, es läuft kein Bär durchs Allgäu. Stattdessen stammt der Kot von einem Dachs. Weil Italien in den Alpen ein Wiederansiedlungsprojekt für Bären durchführt, besteht auch in Bayern die Gefahr, dass man auf einen Bären treffen könnte.
16: Dankeschön, Maxi. Das Problem hatte ich letztens am Geldautomaten. Falscher Code.
11: Damit sind wir beim Niedersachsen. Das ist wirklich.
16: Das ist doch der Urlaub, der aus mir spricht.
11: Ja,
16: entschuldigt bitte.
11: Ja, okay, angenommen. Heute ist Urlaubswetter bei uns in Niedersachsen. Richtig schön sonnig wird es später noch. Im Moment sind es noch so ein paar lockere Wolken, vor allem Richtung Küste. Bis zu 28 Grad sind aber auch heute schon drin. Wir sind jetzt bei 17 in Lindern am Regenrückhaltebecken, in Schöppenstedt am Sportplatz 18 Grad. Der FFN 3-Tage-Trend, ich muss darüber nachdenken. Morgen bis zu 34 Grad, Donnerstag bis 37 wird sehr sonnig. Zum Wochenende gehen die Temperaturen wieder ein Stückchen runter, dann wird es angenehmer. Bleibt aber sehr sommerlich.
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16: A1 Osnabrück Richtung Bremen zwischen Bremen-Brinkum und Aßen. 3 Kilometer stocken. 15 Minuten braucht ihr mehr. Und an der Elbfähre Glückstadt Wischhafen. Da habt ihr ab Wischhafen eine Wartezeit von 1,5 Stunden.
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16: Es blitzt auf der B436 Friedeburg Richtung Sanden in Horst in Höhe des Pfannenwegs. Auf der B437 Stotel Richtung Brake hinterm Wesertunnel. In der Region Hannover in Hiddesdorf beim Gemüselieferanten, wenn ihr Richtung Gärden fahrt. Und in Hannover, Ricklinger Kreise Richtung Stadionbrücke, kurz vor der Unterführung. Danke Stefan, Tobias, Jascha und Erik. Wenn ihr auch noch einen Stau oder Blitzer gesehen habt, ruft gerne an. Kostenlos 0800 529 und 4x5. Euch allen eine gute Fahrt.
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11: Heute Narcotic von Liquido und Take That mit Back for Good.
16: Schön.
11: Und R.E.M. haben wir noch mit Man on the Moon. Yes. Und damit hat Axel eine besondere Verbindung.
16: So, in dem Song geht es um den amerikanischen Comedian Andy Kaufman. Der war in den 70ern und 80ern eine große Nummer in den USA, war bekannt dafür, dass er alle Grenzen des guten Geschmacks gesprengt hat. Er ist zum Beispiel verkleidet aufgetreten als pöbelnder Las Vegas-Sänger namens Tony Clifton. Und diesen Tony Clifton, also Andy Kaufman in Verkleidung, habe ich mir auf die Wade tätowieren lassen.
11: Und da schließt sich der Kreis. Euch ganz viel Spaß bei den 90ern.

0: Schönen Dienstagmorgen euch. Hier ist FFN. Die ersten Sommerurlauber kommen zurück aus Österreich, Dänemark, den Niederlanden oder Frankreich. Vieles klingt da ähnlich, aber doch so verschieden. Mhm. Auch unsere Kindheitshelden aus Filmen und Serien, die haben in anderen Ländern andere Namen. Zum Beispiel die von mir sehr geschätzten Erdhörnchen Chip und Chap. Chip, Chip, Chip, Chip und Chap. Ritter des Rechts. So bei unseren Nachbarn in den Niederlanden heißen die Knibbler Bubble.
1: Voll cool. Lisa aus dem Guten Morgen Niedersachsen-Team hat sich noch mehr Kindheitshelden aus anderen Ländern angeguckt. Ratet mal mit, vielleicht wisst ihr direkt, um wen es hier geht.
2: Na, wer wird hier gerufen? Ein kleiner blonder Junge mit dem Namen
3: Emil i Lönneberga.
2: So heißt er im schwedischen Original. Bei uns heißt er
4: Tom Michel!
2: Michel aus Lönneberga. Und erratet ihr, welchem Bären hier Honig geschenkt wird? Das ist dänisch und es geht um einen kleinen gelben Bären namens
5: Peter Plüst.
2: Der wohnt
5: an einem Ort, der 100 Morgenwald heißt.
2: Es geht natürlich um Winnie Pooh, der bei uns nicht Peter Plüst heißt, sondern so wie im amerikanischen Original. Aber egal, wo es herkommt, wichtige Lebensweisheiten lernen die Kinder in jeder Sprache.
6: Was könnte wohl wichtiger sein, als ein kleines bisschen zu naschen?
0: Oh, ist das herrlich. Was viele nicht wissen, Julia und ich, wir heißen in den Niederlanden auch Schnückel und Bückel. Schönen Dienstag mit FFN.

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2: Ich bin Christoph Knigge, schönen guten Morgen. Gute Nachrichten für alle Pendlerinnen und Pendler in Hannovers Süden. Die Östra ist mit der Sanierung an der Stadtbahnhaltestelle Dörener Turm deutlich früher fertig als geplant. Ab heute Vormittag halten die Bahnen der Linie 1, 2 und 8 stadteinwärts dort wieder ganz normal. Eigentlich sollten die Arbeiten bis Mitte August dauern. Ab heute gibt es in Hameln jeden Dienstag kostenlose Hilfe rund um Smartphone, Tablet und Laptop in der Stadtbibliothek. In der Fortmühle läuft der digitale Dienstag immer von 13 bis 14.30 Uhr. Vorbeikommen geht ohne Anmeldung. Es geht zum Beispiel um Updates, neue Geräte einrichten oder ganz einfache Alltagsfragen. Und letzte Chance, heute können Fans von Hannover 96 die alten Sitzschalen aus der Heinz-von-Heiden-Arena ergattern. Das Stadion hat ja zur neuen Saison neue Stühle bekommen. Beim dritten und letzten Abholtermin können diesmal alle Fans zuschlagen, nicht nur Mitglieder und Dauerkarteninhaber. Ab 14 Uhr werden die Sitze rausgegeben.
3: Jetzt sind wieder die luftigen Klamotten gefragt bei uns im Niedersachsen-Wetter. Es wird warm, heute schon bis zu 28 Grad, ist erst noch ein bisschen bewölkt, später aber auch schon immer mehr Sonne. Ist dann ein kleiner Vorgeschmack auf das, was die nächsten Tage noch kommt. 18 Grad jetzt in Burgwedel am Würmsee, in Emden am Delft haben wir 19 Grad. Der FFN-3-Tage-Trend, morgen bis zu 34 Grad, Donnerstag teilweise sogar bis 37, sehr sonnig, ganz selten dann mal Schauer oder Gewitter dabei. Auch das Wochenende bleibt überwiegend schön, dann aber alles wieder ein bisschen angenehmer, was die Temperaturen angeht.
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4: A1 Osnabrück Richtung Bremen. Zwischen Bremen-Brinkum und Arsen. 3 Kilometer stocken. Ihr braucht 15 Minuten mehr. Und an der Elbfähre Glückstadt Wischhafen habt ihr ab Wischhafen eine Wartezeit von 1,5 Stunden mehr.
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4: Es blitzt auf der B436 Friedeburg Richtung Sandenhorsten in Höhe des Pfannenwegs, auf der B437 Stote Richtung Brake hinterm Wesertunnel und in der Region Hannover stehen gleich 2 in Hittesdorf beim Gemüselieferanten, wenn ihr Richtung Gärten fahrt, und Lohnde Richtung Seelze hinter den Kleingärten. Danke Stefan, Tobias, Erik und Gunnar. Wenn ihr auch noch einen Stau oder Blitzer gesehen habt, ruft gerne an, kostenlos 0800 529 und 4x5. Euch allen eine gute Fahrt.
3: 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Wir sind's, Julia und Axel.
4: Moin.

0: Schönen Dienstagmorgen euch. Hier ist FFN. Seit heute Morgen wissen wir die Top 10 des Jugendworts. Wir können jetzt abstimmen, was das Jugendwort des Jahres wird. Und er hat sich anscheinend bewusst jugendlich eingezogen. Rufen ist da von FFN am Vormittag.
1: Wieso? YOLO
2: wir
1: Rufen.
2: Wussten alle, dass das kommt.
1: Wieso wusste ich das?
0: Rufen trägt nämlich, schaut mal gerne in unsere Webcam, klickt ffn.de in unsere Studiocam. Rufen trägt eine Cappy falschrum aufgesetzt.
1: Richtig, weil ich keinen Haarwachs mehr habe.
0: Ja.
1: Und meine Frau guckte mich heute Morgen auch an. Schatz, du wirst 40. Du bist keine 12.
2: Es ist aber auch immer so bei Männern, dann weiß man immer gleich, es ist irgendwas mit den Haaren, wenn ihr da auf einmal so eine Mütze aufhabt oder eine Cappy.
0: Da möchte ich jetzt kurz einschreiten. Ne? Du wirst also 40, nicht mehr 12. Jetzt dreh dich mal um, damit ich vorlesen kann, was hinten auf deiner Cap steht. You look like I need a beer. So viel zum Thema Erwachsensein. Was gibt es denn alles in deiner jugendlichen Show?
1: Wir beschäftigen uns mit den Sommerferien, weil viele von euch, so wie ich, haben ja Kinder.
0: Ja.
1: Und man weiß ja schon nicht mehr, was machen wir denn jetzt eigentlich noch, wenn Urlaub vorbei ist und über die Hälfte der Sommerferien irgendwie schon rum. Wir geben euch so ein paar Last-Minute-Tipps, wo man wirklich gut nochmal hinfahren kann, wo es auch nicht so voll ist, heute Vormittag.
2: Ganz viel Spaß euch bei FFN am Vormittag mit Rufen. Ihr merkt, die Laune ist gut und dafür haben wir jetzt auch den passenden Song. Der sorgt auch bei euch für richtig gute Laune. Go That High, Ray Dalton, der ist neu. Mehr Musik und mehr Abwechslung für euch hier bei FFN.

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7: Ganz genau 10 Uhr und ich könnte hier jetzt Jugendwörter aufzählen, aber Susanne Daubner kann das sehr viel besser.
8: Macker, Schere, super.
7: Maxi Wilsmann, das sind 3 der Begriffe, die dieses Jahr zur Wahl stehen.
9: Ja, seit heute steht fest, welches Wort oder auch welcher Satz in diesem Jahr die Chance hat, Jugendwort des Jahres zu werden. Im ersten Schritt werden jetzt die Top 3 gesucht.
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9: Der Langenscheid-Verlag sucht mal wieder das Jugendwort des Jahres. Gut 3 Wochen lang kann online für einen von 10 Begriffen abgestimmt werden. FFN-Reporter Moritz Ort. Gesucht wird der Nachfolger des Jugendworts 2025. Das war das Crazy.
11: In diesem Jahr stehen 2 Begriffe zur Wahl, die es schon mal in die Top 10 geschafft haben. Digger ist schon seit Jahren dabei und Schere stand letztes Jahr auch schon zur Wahl. Ganz neu sind dagegen Begriffe wie Ragebait, Crashout, Gute Käse, Peak oder natürlich Six Heaven. Dazu kommen die Begriffe Macker oder Super, die jetzt nicht wirklich neu sind, aber zumindest noch nie Kandidaten fürs Jugendwort waren. Die Auswahl komplettiert der Satz Du bist gut genug, der in den letzten Wochen durch einen Song berühmt geworden ist. Die endgültige Entscheidung über das Jugendwort des Jahres fällt im Oktober.
9: Zum ersten Mal seit 3 Jahren hat der Autobauer Mercedes wieder mehr Gewinn gemacht. Im 2. Quartal hat der Konzern knapp 1,1 Milliarden Euro eingenommen. Das sind rund 13% mehr als im gleichen Zeitraum letztes Jahr. Die guten Zahlen sind allerdings nicht durch mehr verkaufte Autos entstanden. Hier hat Mercedes auch erneut schlechtere Zahlen vermeldet. Stattdessen haben Kosteneinsparungen, mehr verkaufte Vans sowie Finanzdienstleistungen für den Gewinneinstieg gesorgt. UN-Generalsekretär Antonio Guterres befindet sich kurz vor dem Ende seiner Amtszeit. Eine seiner letzten Reisen bringt ihn jetzt nach Zypern. Die Insel ist seit 2004 EU-Mitglied, aber geteilt und der politische Konflikt ist auch nur eingefroren. FFN-Reporter Jonas Papa, eine Pufferzone trennt die beiden Inselabschnitte.
12: Guterres will die Gespräche zwischen griechischen und türkischen Zypern wieder in Gang bringen. Die Ziele klaffen weit auseinander. Der Süden will einen Bundesstaat mit starker gemeinsamer Regierung. Der Norden fordert 2 Staaten mit lockerer Kooperation. Guterres setzt auf kleine Schritte, Vertrauen stärken, Streitpunkte sortieren und ein Datum für echte Verhandlungen setzen. Klappt das nicht, bleibt der Konflikt eingefroren. Klappt es wiederum, könnten bald formelle Runden folgen.
9: US-Präsident Donald Trump trifft sich heute mit dem ukrainischen Präsidenten Volodymyr Zelensky und auch mit Israels Präsident Benjamin Netanyahu. Beide reisen zu der Trauerfeier des verstorbenen US-Senators Graham nach Washington. Da werden sie dann mit Trump voraussichtlich auch über ihre jeweiligen Konflikte im Land sprechen.
7: Heute klappt das schon sehr viel besser mit der Sonne im Niedersachsenwetter. Die ist heute sehr oft dabei. So ein paar Restwolken haben wir noch. Es bleibt aber trocken und wir gehen schon mal hoch auf bis zu 28 Grad. In Hannover an den Herrenhäuser Gärten, da haben wir schon 18. Wolfenbüttel am Blauen Rathaus 17 und Ramelsloh am Skulpturenpark auch 17 Grad. Der FFN 3-Tage-Trend, es wird immer sommerlicher. Jeden Tag ab jetzt wärmer, bis zu 37 Grad am Donnerstag. Dann aber auch die ersten Hitzegewitter möglich und zum Wochenende bleibt es meistens trocken und es wird wieder aushaltbarer mit bis zu 29 Grad am Freitag.
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7: Da legen wir los mit der A1 Osnabrück in Richtung Bremen zwischen Bremen-Brinkum und Asten. 3 Kilometer stockt es hier, eine Viertelstunde Wartezeit. Nochmal eine Viertelstunde braucht ihr länger auf der A2 Dortmund in Richtung Hannover zwischen Bad Nenndorf und Garbsen. In dem Bereich 4 Kilometer stockend. Vorsichtig Fahrzeugteile. A2 Hannover in Richtung Dortmund vor dem Rastplatz Gotzhorn. Nochmal Vorsicht, ein Liegenbleiber. A29 Wilhelmshaven Richtung Oldenburg zwischen dem Wilhelmshavener Kreuz und Sande. Dann die Vollsperrung nach dem Unfall auf der B212 Gandecker See Norden-Hamm zwischen dem Abzweig nach Owelgönne und Rodenkirchen-Sürwürden und an der Elbfähre Glückstadt-Wischhafen. Da haben wir gerade eine Wartezeit ab Wischhafen von 2 Stunden.
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7: B436 habt ihr einen, Friedeburg Richtung Sande in Horsten in Höhe des Pfannenwegs, auf der B437 Stotel Richtung Brake hinterm Wesertunnel und in der Region Hannover, da stehen gleich 2 Blitzer in Hiddesdorf beim Gemüselieferanten, wenn ihr Richtung Gärden fahrt und in Lohne Richtung Seelze hinter den Kleingärten. Stefan, Tobias, Erik und Gunnar, herzlichen Dank nochmal an euch. Wenn ihr auch noch einen Stau oder einen Blitzer habt, dann ruft gern durch. Es ist kostenlos. 0800 529 und 4x die 5. Gute und sichere Fahrt wünschen wir euch.
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7: Moin zusammen, es geht wieder los. Wir sind dabei, diesen Arbeitstag gemeinsam rumzukriegen. Also jetzt nach dem Frühstück nochmal kurz Restenergie, auch wenn die Lieblingskollegen vielleicht noch im Urlaub sind. Ich grüße euch und wünsche hoffentlich einen ganz stressfreien Dienstag.

0: das ist sowas von mehr Musik und vor allem auch mehr Abwechslung für euren Dienstagvormittag hier bei FFN. Gleich mit der neuen von Katy Perry, Watch It Burn. Aber vorher sammeln wir nochmal so ein bisschen. Noch gut 2 Wochen, dann geht die Schule wieder los bei uns in Niedersachsen. Ich weiß, da will jetzt noch keiner was von hören. Liebe Eltern, irgendwann, das möchte ich damit sagen, gehen ja die Ideen aus. Was macht man denn jetzt eigentlich mit den Kleinen in den Ferien? Und Björn aus dem FFN-Team, du kannst da so ein bisschen Hilfe bringen.
1: Schaut doch mal an der Tülzeder Talsperre im Kreis Kloppenburg vorbei. Da gibt es einen Hochseilgarten mitten im Wald mit 10 verschiedenen Kletterparcours. Oder ihr fahrt in den Erlebniswald Solling bei Uslar mit einer begehbaren Erdhöhle, einem hohlen Baum und Spiele wie der Tierweitsprung, die gibt's auch noch. Und gegen die Hitze in den nächsten Tagen hilft die Einhornhöhle Schwarzfeld im Harz. Die Temperatur beträgt da nur 7 Grad.
0: So, und immer ein guter Tipp ist natürlich auch die See.
1: Ja, da komme ich gerade erst her. In der See und Station Norddeich, da könnt ihr euch aktuell Kegelrobben anschauen, die gerade aufgepäppelt werden. In Wanner bei Cuxhaven, da könnt ihr mit einer Eisenbahn quer durchs Moor fahren und im Aquarium Wilhelmshaven, da haben die einen Vogel, der euch mit Moin begrüßt. Kein Scherz, da muss ich selber erstmal ganz große Ohren machen.
0: Und falls ihr spontan noch Lust habt, nochmal eine Nacht irgendwie an der Küste zu verbringen, für Spontanurlauber gibt es da schon wieder freie Betten. Also guckt gerne mal nach. Danke dir, Björn. Und falls ihr einen absoluten Geheimtipp habt, was man jetzt im Rest der Sommerferien noch irgendwie mit der ganzen Familie machen kann, dann klickt euch gerne mal auf die FFN-Insta-Seite und schreibt es uns in die Stories. Wir sammeln für alle zusammen und dann kriegen wir die letzten Tage von den Ferien dann auch noch irgendwie rum. 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
1: Ich bin Christoph Knigge. Schönen guten Tag. Mitten im Sommer denken wir schon mal an Weihnachten, denn der evangelisch-lutherische Kirchenkreis Hannover, der sucht neue Advents- und Weihnachtslieder. Es geht um Songs mit aktuellen Gedanken, neuen Bildern und modernen Klängen. Die selbstgeschriebenen Songs können noch bis Samstag eingereicht werden, mit Liedtext und Melodie in Noten. Zusätzlich kann auch eine Aufnahme als Audio oder Video hochgeladen werden. Bereits veröffentlichte Songs oder die ganz oder teilweise mit Hilfe von künstlicher Intelligenz erstellt worden, diese sind nicht erlaubt. Die besten Beiträge, die werden Ende Oktober bei einem Konzert mit Preisverleihung in der Gospelkirche Hannover aufgeführt. Für den ersten Platz, da gibt es 1000 Euro. Und das Siegerlied, das soll dann außerdem beim weihnachtlichen Stadionsingen in Hannover aufgeführt werden.
2: Heute zeigt sich das Niedersachsenwetter endlich wieder von seiner sonnigen Seite. Es ist wirklich oft schön. Ein paar Restwolken ziehen noch durch. Regen ist aber keiner in Sicht. Dazu wird es mit bis zu 28 Grad schon wieder mal Richtung Sommer gedacht, doch eher passend. In Visselhövede am Visselhof, da haben wir gerade schon 18, Wippingen an der Wippinger Mühle 19 und Celle am Kunstmuseum auch 19 Grad. Der FFN-3-Tage-Trend. Es geht jetzt jeden Stück ein bisschen weiter nach oben. Bis Donnerstag steigen die Temperaturen auf bis zu 37 Grad. Dann sind allerdings auch erste Hitzegewitter möglich. Zum Wochenende wird es wieder ein bisschen angenehmer, meistens trocken. Und am Freitag erwarten uns bis zu 29 Grad.
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2: A1 Osnabrück in Richtung Bremen zwischen Bremen-Brinkum und Arsten. 3 Kilometer stockt es hier. Ihr braucht eine Viertelstunde länger. Nochmal 15 Minuten auf der A2 Dortmund in Richtung Hannover zwischen Bad Nenndorf und Garbsen. 4 Kilometer stockend. Vorsichtig eine Ölspur. A7 Hannover in Richtung Hamburg in der Ausfahrt Mellendorf. Weiter auf der A7 Hannover Richtung Flensburg zwischen Hamburg-Hausbruch und im Elbtunnel. 5 Kilometer stockend. 20 Minuten Wartezeit. Vorsichtig ein Liegenbleiber steht auf der A29 Wilhelmshaven Richtung Oldenburg zwischen dem Wilhelmshavener Kreuz und Sande. Dann eine Vollsperrung nach einem Unfall auf der B212 Gandeckesee Norden Hamm zwischen dem Abzweig nach Owelgönne und Rodenkirchen-Sürwürden. Dann sind wir auf der B217 Springe Richtung Hannover. Die Ausfahrt Springe Ost Auwegen ist wegen einer Baustelle gesperrt. Dann vorsichtig eine ungesicherte Unfallstelle. B218 Schwachstorf Richtung Osterkappeln in Höhe Fenne und an der Elbfähre Glückstadt Beschafen. Im Moment die Wartezeit ab Beschafen 3 Stunden.
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2: Auf der B437, Stotel Richtung Brake hinterm Wesertunnel. Und in der Region Hannover, da haben wir gleich 2. In Hittesdorf beim Gemüselieferanten, wenn ihr Richtung Gärden fahrt. Und in Lohne Richtung Seelze hinter den Kleingärten. Tobias, Erik und Gunnar, ihr habt Bescheid gesagt. Nochmal danke. Und wenn ihr jetzt auch noch einen Stau oder einen Blitzer habt, dann ruft gern durch. Kostet nichts. 0800 529 und 4x5. Gute Fahrt und einen hoffentlich ganz entspannten Dienstag mit uns. Ich bin Ruven Rintelmann. Grüße gehen raus.
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7: Jetzt haben wir es kurz nach 11 und es gibt Regionen auf der Welt, in denen müssen wir immer wieder mit Erdbeben rechnen. Maxi Welsmann, Japan ist eins dieser betroffenen Länder.
8: Und heute ist es da wieder soweit gewesen. Der südliche Teil der japanischen Insel ist von einem Beben erschüttert worden.
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8: In Japan ist es zu einem schweren Erdbeben mit einer Stärke von 7,1 gekommen. Jetzt wird vor einer Flut gewarnt, die sich im Anschluss bilden könnte. Noch gibt es keine Berichte über Schäden oder Opfer. An den Atomkraftwerken in der Region sind laut den Behörden auch bisher keine Unregelmäßigkeiten festgestellt worden. Der Süden Japans war bereits vor 10 Jahren von einem Erdbeben erschüttert worden. Damals waren auch mehrere Menschen ums Leben gekommen. In Deutschland stuft das Bundeskriminalamt derzeit 410 Menschen als sogenannte islamistische Gefährder ein. Das geht aus einer Recherche des Redaktionsnetzwerks Deutschland hervor. Als Gefährder gelten Menschen, denen größere Gewalttaten zugetraut werden. Eine Einstufung als Gefährder hat allerdings juristisch noch keine Konsequenzen. Der Mann, der am Samstag in Berlin mutmaßlich eine Frau getötet und 29 Menschen verletzt hatte, war den Behörden auch als islamistischer Gefährder bekannt. Nach dem Anschlag mit einem Auto auf eine Verdi-Demo letztes Jahr in München geht der Prozess zu der Tat langsam zu Ende. Heute sollen die Plädoyers gehalten werden. Ein Urteil könnte dann nächste Woche fallen. Dem Mann wird 2-facher Mord und 44-facher Mordversuch vorgeworfen. FFN-Reporter Jonas Pape, heute fasst die Bundeseinwaltschaft den Fall zusammen.
10: Danach kommen dann Nebenklagevertreter und gegebenenfalls Betroffene zu Wort. Morgen sind die Verteidiger dran, anschließend hat der Angeklagte sein letztes Wort. Im Februar vergangenen Jahres ist der Mann mit einem kleinen Wagen in eine friedliche Verdi-Kundgebung gerast. Ein 2-jähriges Kind und seine Mutter sind wenige Tage später an ihren Verletzungen gestorben. Mehr als 40 Menschen sind verletzt worden, einige lebensgefährlich. Als Motiv sieht die Bundesanwaltschaft islamistischen Terror.
8: Nachdem eines der beiden Feuer an der französischen Westküste unter Kontrolle gebracht werden konnte, können die ersten Menschen jetzt zurück in ihre Häuser. 15.000 evakuierte Personen können im ersten Schritt zurück nach Hause. Insgesamt waren in den letzten Tagen mehr als 200.000 evakuiert worden. Noch sind aber auch nicht alle Brände unter Kontrolle, deswegen kann sich die Situation auch wieder verschärfen. Das Jugendwort des Jahres wird gesucht. Seit heute stehen wieder 10 Begriffe zur Wahl. Mit dabei sind unter anderem die Worte Crash Out, Digger oder Super. Bis Mitte August können alle Menschen online für ihren Favoriten abstimmen. Anschließend wird daraus dann eine Top 3 gebildet und aus der wird dann bis Oktober das Jugendwort des Jahres gewählt.
7: Damit sind wir beim Niedersachsenwetter. Der Sommer nimmt heute wieder Fahrt auf. Viel Sonnenschein, nur noch ein paar harmlose Wolken und vorübergehend trocken für oder mit besten Bedingungen. Die Temperaturen gehen wieder hoch heute bis zu 28 Grad. In Gerden am Stadtmuseum haben wir schon 21, Handelow an der Alten Schmiede 20 und Schöppenstedt am Till-Eulenspiegel-Museum 19 Grad. Der FFN-3-Tage-Trend, also es wird täglich jetzt wärmer. Den Höhepunkt erreichen wir am Donnerstag mit bis zu 37 Grad tagsüber. Dann können sich aber auch erste Hitzegewitter bilden. Richtung Wochenende entspannt sich das Ganze dann wieder so ein bisschen. Überwiegend trocken und mit bis zu 29 Grad am Freitag deutlich angenehmer.
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7: Geht los mit der A1 Osnabrück Richtung Bremen zwischen Bremen-Brinkum und Arsten. 3 Kilometer stockt es hier, 20 Minuten Wartezeit. A2 Dortmund Richtung Hannover zwischen Bad Nenndorf und Garbsen. 4 Kilometer stockend, eine Viertelstunde plus. Weiter auf der A7, das ist Hannover Richtung Flensburg zwischen Hamburg-Hausbruch und dem Elbtunnel. 5 Kilometer stockend, 20 Minuten plus. Dann vorsichtig ein Liegenbleiber auf der A29 Wilhelmshaven Richtung Oldenburg zwischen dem Wilhelmshavener Kreuz und Sande. Ein Unfall, B218 Schwachsdorf Richtung Osterkappeln in Höhe Fenne. Und dann haben wir noch die Elbfähre Glückstadt-Wischhafen. Im Moment Wartezeit ab Wischhafen und zwar 3 Stunden.
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7: Auf der B3 Hannover in Richtung Celle in Elershausen bei der Brücke. Auf der B71 Uelzen Richtung Salzwedel. Da blitzt es gleich zweimal in Bergen an der Dumme und in Großliedern. Auf der B436 habt ihr einen. Sande Richtung Friedeburg vor der Kurve bei Horsten und in Göttingen auf der Kasseler Landstraße stadtauswärts bei der Tankstelle. Jeremy, Dorna, Julian oder Julian, David und Jojo, nochmal herzlichen Dank an euch fürs Bescheid sagen. Und wenn ihr jetzt auch noch einen Stau oder einen Blitzer für uns habt, dann meldet euch gerne kostenlos. Das geht unter der 0800 529 und 4x5. Gute und sichere Fahrt wünschen wir euch.
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7: Liebe Grüße an die wunderschöne niedersächsische Nordseeküste. Das ist ein schwieriges Wort, müsst ihr jetzt auch mal versuchen. Unsere FFN Comedy Redaktion hat etwas vorbereitet, warum unsere Nordseeküste eigentlich so besonders ist. Und wir, das ist euch bestimmt auch schon aufgefallen, durchleuchten da jeden Tag mal so einen anderen Blickwinkel. Und es geht weiter. Gleich hier bei uns. Seid gespannt.

0: Schönen Dienstagvormittag euch hier mit FFN und könnt ihr euch eventuell noch an den letzten Strandurlaub mit den Kindern und der ganzen Familie erinnern? Unsere FFN Comedy Redaktion auf jeden Fall.
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2: Willkommen an der Küste.
3: Strandspaziergang mit Kindern.
4: Wie kann ich meine Kinder zu einem ausgedehnten Strandspaziergang bewegen? Ganz einfach. Decke sie mit extrem teurem Equipment ein, aus dem sie in wenigen Monaten sowieso wieder rauswachsen. Atmungsaktive Gummistiefel, die zwar Luft, aber kein Wasser durchlassen, mit aerodynamischer Sohle und orthopädischem Fußbett. Und eine Fließregen Outdoor Active Beachwalking Hose mit abnehmbaren Hosenbeinen und 600 Taschen. Um die Kinder wirklich anzuspornen, arbeiten nun mit einem Belohnungssystem.
5: Kinder, das wird ein Riesenabenteuer und wir finden unterwegs ganz viele Schätze, Muscheln, Edelsteine, bestimmt auch einen Piratenschatz und am Ende gibt's noch ein Eis.
4: Und schließlich kümmere dich für die größeren Kinder um Board-Entertainment. Schnall ihnen mit Hilfe eines Drahtgerüstes das Smartphone vors Gesicht und lass sie während des Strandspaziergangs YouTube leer gucken, damit sie den Blick aufs Meer und den Sonnenschein nicht ertragen müssen.
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1: Ich bin Christoph Knigge, schönen guten Tag. Mitten im Sommer denken wir schon mal an Weihnachten, denn der evangelisch-lutherische Kirchenkreis Hannover, der sucht neue Advents- und Weihnachtslieder. Jetzt geht um Songs mit aktuellen Gedanken, neuen Bildern und modernen Klängen. Die selbstgeschriebenen Songs können noch bis Samstag eingereicht werden, mit Liedtext und Melodie in Noten. Zusätzlich kann auch eine Aufnahme als Audio oder Video hochgeladen werden. Bereits veröffentlichte Songs oder die ganz oder teilweise mit Hilfe von künstlicher Intelligenz erstellt worden, diese sind nicht erlaubt. Die besten Beiträge, die werden Ende Oktober bei einem Konzert mit Preisverleihung in der Gospelkirche Hannover aufgeführt. Für den ersten Platz, da gibt es 1000 Euro. Und das Siegerlied, das soll dann außerdem beim weihnachtlichen Stadionsingen in Hannover aufgeführt werden.
2: Heute klappt das schon sehr viel besser mit der Sonne im Niedersachsen-Wetter. Die ist heute oft dabei. Ein paar Restwolken haben wir noch. Es bleibt aber trocken und wir gehen schon mal hoch. Auf bis zu 28 Grad in Hannover an den Herrenhäuser Gärten haben wir gerade 21. Wolfenbüttel am Blauen Rathaus 20 und Ramelsloh am Skulpturenpark auch 20 Grad. Der FFN-3-Tage-Trend. Es wird immer sommerlicher. Jeden Tag ab jetzt wärmer. Bis zu 37 Grad dann am Donnerstag. Dann aber auch die ersten Hitzegewitter möglich und zum Wochenende bleibt es meistens trocken und es wird wieder aushaltbarer mit bis zu 29 Grad am Freitag.
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2: A1 Osnabrück Richtung Bremen zwischen Bremen-Brinkum und Asten. 5 Kilometer stockt es hier. Ihr braucht 25 Minuten länger. Weiter auf der A7 Hannover Richtung Flensburg zwischen Hamburg-Hausbruch und dem Elbtunnel. 6 Kilometer stockend. 25 Minuten plus. Vorsichtig, ein Liegenbleiber steht auf der A29 Wilhelmshaven Richtung Oldenburg zwischen dem Wilhelmshavener Kreuz und Sande. Nochmal Vorsicht, eine Plane auf der B6 in Stöcken zwischen der Mecklenheide-Straße in Hannover und dem Wissenschaftspark. Und dann haben wir noch die Elbfähre Glückstadt-Wischhafen. Ab Wischhafen. Wartezeit 3 Stunden mittlerweile.
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2: Auf der B3 Hannover in Richtung Celle in Elershausen bei der Brücke. Auf der B71 Uelzen Richtung Salzwedel. Gleich zweimal in Bergen an der Dumme und in Großliedern. Dann sind wir auf der B436 Sande Richtung Friedeburg vor der Kurve bei Horsten und in Göttingen auf der Kasseler Landstraße stadtauswärts bei der Tankstelle. Jeremy, Dorner, Julian, David und Jojo, herzlichen Dank an euch. Und wenn ihr jetzt auch noch einen Stau oder einen Blitzer für uns habt, dann ruft gern durch. Es ist wie immer kostenlos 0800 529 und 4x5. Gute und sichere Fahrt wünschen wir euch. Und guck mal, es geht schon wieder Richtung Mittagspause. Wir sind gerne mit dabei am Dienstag hier bei FFN. Ich bin Rufen Rintelmann. Moin!

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eine Stimme. Alicia Keys mit mehr Musik und mehr Abwechslung hier bei Ich hab neue Mucke mitgebracht. Habt ihr vielleicht schon mal hier so im Ansatz bei uns wahrgenommen, aber jetzt nochmal einmal ganz kurz, ganz offiziell. Also Fajan, vielleicht den Namen schon mal gehört, hat jahrelang Hits für andere geschrieben, unter anderem für Alifa, Shirin David oder Montez zum Beispiel. Und jetzt steht er selbst im Rampenlicht zusammen mit Dalton, hat er Versprich mir aufgenommen. So eine kleine Botschaft an alle, das werdet ihr hoffentlich von zu Hause kennen, so eine Person, auf die man sich einfach zu 1000% verlassen kann. Es ist deutsch, es ist großartig und es ist vor allem neu für euch, jetzt hier bei

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2: Fast einen Einsatz verpasst, muss man dazu sagen. Wir haben es kurz vor 12. Es wird höchste Zeit natürlich hier bei uns für die Nachrichten. In Deutschland meckern wir ja gerne mal, weil alle Eventualitäten durch irgendwelche Gesetze immer irgendwie ausgeschlossen werden. Maxi Wilsmann, in einem Fall braucht es aber jetzt wohl klarere Regeln.
3: Ja, die Frage ist, wie man mit Menschen umgeht, die als Gefährder eingestuft sind, und die beschäftigt die Behörden seit dem Wochenende.
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3: Der Mann, der den Anschlag auf den Berliner CSD am Samstag verübt hat, ist im Vorfeld als sogenannter Gefährder eingestuft worden. Die werden beobachtet, aber weitere Schritte kann der Staat nicht unternehmen, wenn den Menschen keine Straftat nachgewiesen werden kann. FFN-Reporter Christoph Knigge, die CSU hat jetzt eine Fußfessel ins Spiel gebracht.
5: So könnte man Menschen, die als Gefährder eingestuft werden, einfacher und engmaschiger überwachen. Den Vorschlag hat der CSU-Landesgruppenchef Alexander Hoffmann im Deutschlandfunk gemacht. Eine Präventivhaft, wie sie Bundesinnenminister Alexander Dobrindt vorgeschlagen hatte, hält Hoffmann dagegen für schwierig. Dort könnten Urteile in vergleichbaren Fällen dazu führen, dass Gerichte so eine Haft dann aussetzen, wenn Betroffene dagegen vorgehen. In Deutschland werden knapp 500 Menschen als Gefährder eingestuft. Mehr als 400 davon gelten als islamistische Gefährder.
3: In Japan ist es zu einem schweren Erdbeben mit einer Stärke von 7,1 gekommen. Jetzt wird vor einer Flut gewarnt, die sich im Anschluss bilden könnte. Mehrere Menschen sind laut ersten Berichten verletzt worden. Außerdem sind knapp 50.000 Menschen ohne Strom. An den Atomkraftwerken in der Region sind laut den Behörden bisher aber keine Unregelmäßigkeiten festgestellt worden. Der Süden Japans war bereits vor 10 Jahren von einem Erdbeben erschüttert worden. Damals waren auch mehrere Menschen ums Leben gekommen. Zum ersten Mal seit 3 Jahren hat der Autobauer Mercedes wieder mehr Gewinn gemacht. Im zweiten Quartal hat der Konzern knapp 1,1 Milliarden Euro eingenommen. Das sind rund 13% mehr als im gleichen Zeitraum letztes Jahr. Und das, obwohl der Gesamtumsatz gesunken ist. Die guten Zahlen sind auch nicht durch mehr verkaufte Autos entstanden. Hier hat auch Mercedes erneut schlechtere Zahlen vermeldet. Stattdessen haben Kosteneinsparungen, mehr verkaufte Vans sowie Finanzdienstleistungen für den Gewinnanstieg gesorgt. Der ehemalige Weltfußballer Zinedine Zidane wird neuer Trainer der französischen Nationalmannschaft. Heute ist der 54-Jährige offiziell als Nachfolger von Didier Deschamps vorgestellt worden. Zidane hat bisher als Trainer nur bei Real Madrid gearbeitet und da hat er in 5 Jahren 2 Meisterschaften und 3 Champions-League-Titel gewonnen.
2: Heute zeigt sich das Niedersachsen-Wetter endlich mal wieder von seiner schönen Seite. Die Sonne ist oft mit dabei, also öfter. Ein paar Restwolken ziehen noch durch. Regen ist aber irgendwie keiner in Sicht. Und das ist auch gut so. Dazu wird es auch mit bis zu 28 Grad nochmal richtig schön sommerlich. Aber das ist erst der Anfang der Reihe nach. In Visselhövede am Visselhof haben wir gerade 20. Wippingen an der Wippinger Mühle 19 Grad. Und Celle am Kunstmuseum sogar schon 21 Grad. So, der FFN-3-Tage-Trend. Es geht jetzt jeden Tag ein Stück weiter nach oben. Bis Donnerstag steigen die Temperaturen auf bis zu 37 Grad. Dann sind allerdings auch die ersten Hitzegewitter möglich. Zum Wochenende wird es dann wieder ein bisschen angenehmer. Meistens trocken und am Freitag erwarten uns 29 Grad maximal.
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2: Geht los mit der A1. Osnabrück Richtung Bremen. Zwischen Bremen-Brinkum und Asten. 5 Kilometer stockt es hier. 20 Minuten Wartezeit. A2 Dortmund Richtung Hannover. Zwischen Bad Nenndorf und Garbsen. 5 Kilometer stockend. Auch 20 Minuten. A7. Das ist Kassel in Richtung Hannover. Zwischen Hildesheim und dem Dreieck Hannover Süd. 4 Kilometer stockend in der Baustelle. Da braucht ihr eine Viertelstunde länger. Weiter auf der A7 Hannover Richtung Flensburg. Zwischen Hamburg-Hausbruch und dem Elbtunnel. 6 Kilometer stockend, eine halbe Stunde Wartezeit. Vorsichtig, Spanngurte liegen auf der A29, Oldenburg Richtung Ahlhorner Heide zwischen Wadenburg und Großen Kneten. Dann Unfall auf der A31, Lingen Richtung Meppen zwischen Wiedmarschen und Geeste. Nochmal Vorsicht, ein Spanngurt B4, Uelzen Richtung Lüneburg, wenn ihr zwischen Lüneburg-Stadtkoppel und der Ausfahrt Lüneburg-Ebensberg unterwegs seid. Und dann haben wir natürlich auch immer noch die Elbfähre Glückstadt-Wischhafen ab Wischhafen im Moment 3 Stunden. Stunden Wartezeit.
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2: B3, Hannover in Richtung Celle, in Illershausen, bei der Brücke. Auf der B71, Uelzen Richtung Salzwedel, gleich zweimal in Bergen an der Dumme und in Großliedern. Dann sind wir auf der B436, Sande Richtung Friedeburg, vor der Kurve bei Horsten und in Göttingen auf der Kasseler Landstraße stadtauswärts bei der Tankstelle. Jeremy, Dorna, Julian, David und Jojo, herzlichen Dank. Und wenn ihr auch noch einen Stau oder einen Blitzer für uns habt, dann ruft gern durch. Kostet nix. 0800 529 und 4x5. Gute und sichere Fahrt wünschen wir euch.
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2: Und damit ist es schon wieder geschafft. Die Mittagspause ist da. Lasst es euch jetzt oder später schmecken.

0: Gefühl. Schon mal hörbar, was die nächsten Tage hier bei uns im Niedersachsenwetter so abgeht. Junot Ass zusammen mit Daddy DJ Flipside. Neu für euch spielen wir gleich. Und wir bleiben kurz mal gedanklich beim Sommer oder Sommerurlaub. Und falls ihr diesen in diesem Jahr schon hinter euch habt, dann habe ich jetzt richtig gute Nachrichten für euch. Also erstmal habt ihr jetzt hoffentlich Mittagspause. Und Axel von Guten Morgen Niedersachsen hat ein paar mega einfache Tricks, wie ihr das Urlaubsgefühl noch so ein bisschen verlängert. Hier seine Top 3.
1: Platz 3.
2: Getränke und Snacks holt ihr euch nicht im Supermarkt, sondern schön an der Tanke für das echte Urlaubstouristen-Preisfeeling.
3: Weiß ich nicht.
1: Platz 2.
2: Einfach ins Auto setzen und in der Einfahrt stehen bleiben. Zack, wunderschönes A7 in Urlaub-Fahrstaugefühl.
1: Platz 1.
2: Habt zu Hause eine Liege zu wenig. So stehen alle besonders früh auf, um sich die freien Liegen zu reservieren.
0: Wow, okay. Wir gucken mal. Dazu kommen morgen und übermorgen dann über 30 Grad hier bei uns in Niedersachsen. Das fühlt sich dann auch noch mehr als Urlaub an. Also All-Inclusive zu Hause ist ja auch mal ganz nett, oder? Mal gucken, wie wir das hinkriegen. Dazu FFN hören. Mehr gute Laune geht nicht, würde ich sagen.

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2: Ich bin Christoph Knigge. Schönen guten Tag. Der Bus fährt nicht oder lässt zu lange auf sich warten, dann halt ein Taxi nehmen. Das kostet allerdings mehr und es ist wie so vieles in letzter Zeit teurer geworden. Im Landkreis Nienburg, da ist der Grundpreis von 4,50 Euro auf 8 Euro Anfang des Jahres gestiegen. Dafür ist jetzt der erste Kilometer im Preis enthalten. Im Landkreis Schaumburg, da steigen Grund- und Kilometerpreis im September verhältnismäßig moderat um je 20 Cent auf 5 und 3 Euro. Auch im Kreis Hameln-Pyrmont wurden die Preise erhöht, teilweise auch schon vergangenes Jahr. Hauptgrund für die höheren Taxipreise sind nach Angaben der Städte und Kreise die gestiegenen Mindestlöhne, weiterer Kostentreiber die gestiegenen Spritpreise. Gibt aber auch Städte und Kreise, die ihre Preise seit 2022 nicht mehr verändert haben. Dazu gehört der Kreis Hildesheim.
3: Der Sommer nimmt heute wieder Fahrt auf. Viel Sonne ist mit dabei, nur so ein paar harmlose Wolken und vor allem trocken. Die Temperaturen gehen hoch auf bis zu 28 Grad. In Gärten am Stadtmuseum haben wir 21, Handelow an der Alten Schmiede 20 und Schöppenstedt am Till-Eulenspiegel-Museum auch 21 Grad. Der FFN3-Tage-Trend. Ab jetzt wird's täglich wärmer. Den Höhepunkt, den kriegen wir am Donnerstag mit bis zu 37 Grad. Dann können sich aber auch erste Hitzegewitter bilden. Richtung Wochenende entspannt sich das Ganze dann wieder überwiegend trocken und mit bis zu 29 Grad am Freitag dann deutlich angenehmer.
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3: A1 Osnabrück Richtung Bremen, zwischen Bremen-Brinkum und Arsten, 5 Kilometer stockend, 25 Minuten Wartezeit. A7 Kassel in Richtung Hannover, zwischen Hildesheim und dem Dreieck Hannover Süd, 4 Kilometer stockend wegen der Baustelle, hier braucht ihr 20 Minuten länger. Weiter auf der A7 Hannover Richtung Flensburg, zwischen Hamburg-Hausbruch und dem Elbtunnel, 6 Kilometer stockend, 25 Minuten plus. Dann Unfall, A31 Lingen Richtung Meppen, zwischen Wiedmarschen und Geeste. Vorsichtig, ein Liegenbleiber steht auf der A270 Ilpol Richtung Blumenthal in der Ausfahrt Bremen-Fegesackhafen. Immer noch die Vollsperrung B214 in Braunschweig-Wartenbüttel zwischen dem Ortseingang und der Konradstraße. Und dann haben wir noch die Elbfähre Glückstadt-Wischhafen. Ab Wischhafen mittlerweile 3 Stunden Wartezeit.
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3: Auf der B3 Hannover in Richtung Celle in Ehlershausen bei der Brücke. B71 Uelzen Richtung Salzwedel, gleich zweimal in Bergen an der Dumme und in Großliedern. Dann haben wir die B436 Sande Richtung Friedeburg vor der Kurve bei Horsten und in Göttingen auf der Kasseler Landstraße stadtauswärts bei der Tankstelle. Jeremy, Dorna, Julian, David und Jojo. Nochmal danke an euch und wenn ihr jetzt auch noch einen Stau oder einen Blitzer für uns habt, dann ruft gern durch. Es ist kostenlos, geht rund um die Uhr 0800 529 und 4x die 5. Gute und sichere Fahrt, schöne angenehme Mittagspause mit uns. Ich bin Rufen Rintelmann. Hallo zusammen.
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1: Und jetzt schon wieder Mittagspause am Dienstag hier bei FFN. Und ich habe mir nochmal Besuch ins Studio geholt. Axel von Guten Morgen Niedersachsen ist nochmal da.
2: Halli, hallo. Während ihr ein bisschen was schnabuliert, scrollt ihr vielleicht auch durch Social Media. Da sieht man jetzt ja gerade unfassbar viele Posts aus dem Urlaub. Ne? Mhm. Jeder postet irgendwas aus dem Urlaub. Und da gibt es unterschiedliche Typen. Was für ein Typ bist du? Du postest nicht so viel aus dem Urlaub, ne?
1: Geht. Also wenn ich was schön finde oder irgendwie abends mal Sonnenuntergang und sowas, da bin ich immer Freund von. Aber ansonsten, ja, nö, wenig.
2: Ich finde das sehr witzig. Unser lieber Kollege Jonas Alf aus der Produktion hat mal so gesagt, dass ich einen Bundespräsidenten-Instagram-Account habe. Mit hier war ich, da habe ich einen Daumen gedrückt für die Mannschaft. Herzlichen Glückwunsch. Schauen Sie, wie schön unsere Heimat ist. Hier war ich zu Gast, hier war ich beim Konzert. Meine Damen und Herren, gucken Sie, gucken Sie, gucken Sie. Und ich musste so lachen, weil ich mich etwas ertappt fühlte.
1: Ja.
2: Wir schauen morgen mal auf die unterschiedlichen Social-Media-Typen und auch der Bundespräsident wird mit dabei sein.
1: Ich bin sehr gespannt. Ganz viel Spaß. Ab 5 Uhr geht das los, wie immer, wie gewohnt. Guten Morgen Niedersachsen mit Julia und Axel.

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9: Gleich haben wir es 13 Uhr und nach der Fußballweltmeisterschaft stellen sich viele Verbände komplett neu auf. Jonas Pape nach Deutschland gibt es jetzt bei der nächsten großen Fußballnation einen neuen Trainer.
10: Ja, Frankreich hat einen Nachfolger des langjährigen Trainers Didier Deschamps gefunden und der neue Trainer wird voraussichtlich bei den nächsten beiden großen Turnieren dann einer der Hauptkonkurrenten von Deutschlands Jürgen Klopp werden.
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10: Zum Sport gleich mehr. Wir blicken erst auf die Konsequenzen nach dem Anschlag auf den Christopher Street Day in Berlin am Wochenende. Nach dem Tod einer polnischen Frau ermittelt jetzt auch die Staatsanwaltschaft in Warschau wegen eines Terroranschlags. Die getötete Polin war mit ihrer Tochter beim CSD in Berlin, als ein Auto am Rande der Großveranstaltung in eine Menschenmenge gefahren ist. 29 weitere Menschen wurden dabei verletzt. Der mutmaßlich islamistische Täter wurde am Sonntag bei einem Polizeieinsatz erschossen. Der AfD-Kandidat Thorsten Morisse darf nicht bei der Oberbürgermeisterwahl in Wilhelmshaven antreten. Das hat der Wahlausschuss einstimmig beschlossen und begründet das mit Zweifeln an Morisses Verfassungstreue. Hintergrund sind Facebook-Aussagen und seine Rolle im AfD-Kreisverband, der vom Verfassungsschutz beobachtet wird. In den letzten Wochen waren mehrere AfD-Kandidaten für verschiedene Ämter auf ihre Verfassungstreue geprüft worden. Morgen stehen die Entscheidungen in Bersenbrück und Fürstenau an. Der Langenscheid Verlag sucht mal wieder das Jugendwort des Jahres. Gut 3 Wochen lang kann online für einen von 10 Begriffen abgestimmt werden. FFN-Reporter Moritz Ort. Gesucht wird der Nachfolger des Jugendworts von 2025. Das Crazy.
12: In diesem Jahr stehen 2 Begriffe zur Wahl, die es schon mal in die Top 10 geschafft haben. Digger ist schon seit Jahren dabei und Schere stand letztes Jahr auch schon zur Wahl. Ganz neu sind dagegen Begriffe wie Ragebait, Crashout, Gute Käse, Peak oder natürlich Six Heaven. Dazu kommen die Begriffe Macker oder Super, die jetzt nicht wirklich neu sind, aber zumindest noch nie Kandidaten fürs Jugendwort waren. Die Auswahl komplettiert der Satz Du bist gut genug, der in den letzten Wochen durch einen Song berühmt geworden ist. Die endgültige Entscheidung über das Jugendwort des Jahres fällt im Oktober.
10: Der ehemalige Weltfußballer Zinedine Zidane wird neuer Trainer der französischen Nationalmannschaft. Heute ist der 54-Jährige offiziell als Nachfolger von Didier Deschamps vorgestellt worden. Zidane hat bisher als Trainer nur bei Real Madrid gearbeitet. Da hat er in 5 Jahren 2 Meisterschaften und 3-mal die Champions League geholt. Er unterschreibt bis 2030 und wird damit voraussichtlich bei den nächsten beiden großen Turnieren einer der Konkurrenten für Deutschlands neuen Bundestrainer Jürgen Klopp.
9: Heute klappt das schon mal sehr viel besser mit der Sonne im Niedersachsenwetter als die letzten Tage. Also oft dabei. Ein paar Restwolken haben wir noch. Es bleibt trocken und wir gehen schon mal hoch auf bis zu 28 Grad. In Hannover an den Herrenhäuser Gärten 22, Wolfenbüttel am Blauen Rathaus 20 und Ramelsloh am Skulpturenpark 21 Grad. Der FFN-3-Tage-Trend wird immer sommerlicher. Also jeden Tag ab jetzt wärmer. Bis zu 37 Grad kriegen wir dann am Donnerstag. Dann aber auch die ersten Hitzegewitter möglich und zum Wochenende Ende bleibt es meistens trocken, wird wieder aushaltbarer mit bis zu 29 Grad am Freitag.
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9: A1 Osnabrück Richtung Bremen zwischen dem Dreieck Stur und Asten. 5 Kilometer Stau und eine halbe Stunde Wartezeit. In der Gegenrichtung sind es ab dem Bremer Kreuz 15 Minuten. A2 Dortmund Richtung Hannover zwischen Hannover Langenhagen und Lahl. 5 Kilometer stockt es hier ebenfalls eine Viertelstunde. A7 sind wir. Kassel in Richtung Hannover zwischen Hildesheim und dem Dreieck Hannover Süd. 4 Kilometer stockend wegen der Baustelle 20 Minuten plus. A7 Hannover Richtung Flensburg. Flensburg zwischen Hamburg-Hausbruch und im Elbtunnel 6 Kilometer stockend, 25 Minuten mehr. A31 Lingen Richtung Meppen zwischen Lingen und Wiedmarschen. Nach dem Unfall 5 Kilometer Stau, hier braucht ihr 45 Minuten länger. Die B214 ist in Braunschweig-Watenbüttel zwischen dem Ortseingang und der Konradstraße immer noch gesperrt. Und dann haben wir an der Elbfähre Glückstadt Wischhafen, so heißt das Ding. 3 Stunden Wartezeit mittlerweile, wenn ihr da unterwegs seid.
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9: B3 Hannover Richtung Celle in Elershausen bei der Brücke. B71 Uelzen Richtung Salzwedel, gleich zweimal in Bergen an der Dumme und in Großliedern. Dann auf der B436 Sande Richtung Friedeburg vor der Kurve bei Horsten und in Göttingen auf der Kasseler Landstraße stadtauswärts bei der Tankstelle. Jeremy, Donna, Julian, David und Jojo, ihr habt Bescheid gesagt. Nochmal herzlichen Dank. Und wenn ihr jetzt auch noch einen Stau oder einen Blitzer habt, dann meldet euch gerne kostenlos 0800 529 und 4x die 5. Gute und sichere Fahrt.
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9: Sommerferien laufen auf Hochtouren. Viele von euch waren schon im Urlaub, waren gar nicht erst weg. Und ganz viele Eltern, ich kann aus eigener Erfahrung sprechen, wissen mittlerweile nicht mehr, was macht man denn eigentlich zu Hause mit den Kindern zusammen. Wir haben euch mal gefragt bei uns auf der FFN Instagram-Seite und sammeln gleich mal alles zusammen hier bei uns.

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1: Mittagszeit am Dienstag, schon wieder in der Tasche und wir sind in der zweiten Halbzeit. Also nee, nicht hier Fußball-WM und sowas, das ist ja alles durch. Noch gut zwei Wochen, dann sind die Sommerferien auch schon wieder vorbei. Und liebe Eltern, ihr kennt das bestimmt. Also irgendwann, da kommt die Langeweile und die Ideen gehen aus.

mit der Willkommen, mit der Schaumburg-Lippe oder zum Beispiel zum Willemstein ein Tretboot ausleihen, vielleicht in die Schmetterlingsfarm. Also ich könnte stundenlang weitermachen, ihr wisst Bescheid. Noch mehr Ausflugstipps gibt es bei uns im Netz. Klickt euch rein, ffn.de.

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1: Ich bin Christoph Knigge. Schönen guten Tag. Der Bus fährt nicht oder lässt zu lange auf sich warten, dann halt ein Taxi nehmen. Das kostet allerdings mehr und es ist wie so vieles in letzter Zeit teurer geworden. Im Landkreis Nienburg, da ist der Grundpreis von 4,50 Euro auf 8 Euro Anfang des Jahres gestiegen. Dafür ist jetzt der erste Kilometer im Preis enthalten. Im Landkreis Schaumburg, da steigen Grund- und Kilometerpreis im September verhältnismäßig moderat um je 20 Cent auf 5 und 3 Euro. Auch im Kreis Hameln-Pyrmont wurden die Preise erhöht, teilweise auch schon vergangenes Jahr. Hauptgrund für die höheren Taxipreise sind nach Angaben der Städte und Kreise die gestiegenen Mindestlöhne, weiterer Kostentreiber die gestiegenen Spritpreise. Gibt aber auch Städte und Kreise, die ihre Preise seit 2022 nicht mehr verändert haben. Dazu gehört der Kreis Hildesheim.
2: Heute zeigt sich das Niedersachsenwetter endlich mal wieder von seiner schönen Seite. Die Sonne ist oft mit dabei. So ein paar Restwolken ziehen noch durch. Regen ist aber keiner erstmal in Sicht. Dazu wird es mit bis zu 28 Grad richtig sommerlich. In Visselhöfe, da am Visselhof, haben wir gerade 22 Grad. Wippingen an der Wippinger Mühle auch. Und Celle am Kunstmuseum sogar 23. Der FFN-3-Tage-Trend. Es geht jetzt jeden Tag ein Stück weiter nach oben. Bis Donnerstag steigen dann die Temperaturen auf 37 Grad in der Spitze. Dann sind allerdings auch erste Hitzegewitter möglich. Zum Wochenende wird es dann ein bisschen angenehmer, meistens trocken, am Freitag mit bis zu 29 Grad.
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2: Geht los mit der A1. Osnabrück Richtung Bremen zwischen dem Dreieck Stur und Asten. 5 Kilometer Stau. Eine halbe Stunde plus. In der Gegenrichtung ab dem Bremer Kreuz nochmal 15 Minuten obendrauf. A2. Dortmund Richtung Hannover. Zwischen Hannover-Langenhagen und Lahe. 5 Kilometer stockend. Auch hier eine Viertelstunde. A7. Kassel Richtung Hannover. Zwischen Hildesheim und dem Dreieck Hannover Süd. 4 Kilometer stockend. Wegen der Baustelle 20 Minuten Wartezeit. A7. Hannover Richtung Flensburg. Zwischen Hamburg-Hausbruch und dem Elbtunnel 6 Kilometer stockend 25 Minuten. A31 Lingen Richtung Meppen zwischen Lingen und Wiedmarschen, da hat es einen Unfall gegeben, deswegen 5 Kilometer Stau, hier braucht ihr 45 Minuten länger. Die B214 ist in Braunschweig-Watenbüttel zwischen dem Ortseingang und der Konradstraße immer noch gesperrt und an der Elbfähre Wischhafen Richtung Glückstadt 2,5 Stunden Wartezeit immer noch.
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2: A352 habt ihr einen Richtung Hannover West in der Baustelle. Da sind 60. Auf der B3 Hannover Richtung Celle in Elershausen bei der Brücke. Auf der B436 Sande Richtung Friedeburg vor der Kurve bei Horsten und im Landkreis Rothenburg zwischen Dreie und Riede in Ahausen. Carsten, Markus, Jeremy und Thorsten, ihr habt Bescheid gesagt. Danke nochmal. Und wenn ihr jetzt auch noch einen Stau oder einen Blitzer für uns unterwegs gesehen habt, dann ruft gern durch. Wir sagen es weiter. Das geht natürlich kostenlos. 0800 529 und 4x5. Gute und sichere Fahrt euch durch den Dienstagmittag mit FFN. Ich bin Rufen Rintelmann. Jetzt mit mehr Musik, mehr Abwechslung von Sarah Larsen.

0: Den Dienstagmittag haben wir hier bei FFN gemeinsam schon wieder im Sack. Höchste Zeit, dass es weitergeht. Der neue Nachmittag geht gleich los. Jan ist mal wieder für euch da.
1: Ja, hi zusammen. Und heute sind ja die Vorschläge für das Jugendwort 2026 rausgekommen. Ich habe draußen auf der Straße mal rumgefragt bei U18 Menschen, was die so glauben, was die besten Chancen hat. Lasst euch überraschen. Dann sprechen wir über ein sehr norddeutsches Kartenspiel, was euch in Zukunft begegnen könnte. Und es geht um Geschenke, die wir uns selber machen.
0: Okay, gut. Dann fange ich jetzt erstmal an. Also ich mache euch jetzt ein Geschenk. Das mache ich mir auch selber, denn wir bleiben dran beim neuen Nachmittag hier bei FFN. Gleich ganz viel Spaß mit Jan. Und dann hätte ich noch ein Geschenk, und zwar namens The Bowser Magnetic. Neu für euch jetzt hier bei uns.

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12: 14 Uhr haben wir es gleich. In Deutschland meckern wir ja gerne mal, weil alle Eventualitäten durch irgendwelche Gesetze ausgeschlossen werden. Jonas Pape in einem Fall braucht es jetzt aber wohl klare Regeln.
13: Ja, die Behörden beschäftigt seit dem Wochenende die Frage, wie man mit Menschen umgeht, die als Gefährder eingestuft sind.
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13: Der Mann, der den Anschlag auf dem Berliner CSD am Samstag verübt hat, ist im Vorfeld als sogenannter Gefährder eingestuft worden. Die werden beobachtet, aber weitere Schritte kann der Staat nicht unternehmen, wenn den Menschen keine Straftat nachgewiesen werden kann. FFN-Reporter Christoph Knigge, die CSU hat jetzt die Fußfessel ins Spiel gebracht.
15: So könnte man Menschen, die als Gefährder eingestuft werden, einfacher und engmaschiger überwachen. Den Vorschlag hat der CSU-Landesgruppenchef Alexander Hoffmann im Deutschlandfunk gemacht. Eine Präventivhaft, wie sie Bundesinnenminister Alexander Dobrindt vorgeschlagen hatte, hält Hofmann dagegen für schwierig. Dort könnten Urteile in vergleichbaren Fällen dazu führen, dass Gerichte so eine Haft dann aussetzen, wenn Betroffene dagegen vorgehen. In Deutschland werden knapp 500 Menschen als Gefährder eingestuft. Mehr als 400 davon gelten als islamistische Gefährder.
13: Nach dem Tod einer polnischen Frau beim Christopher Street Day in Berlin ermittelt jetzt auch die Staatsanwaltschaft in Warschau wegen eines Terroranschlags. Die getötete Polin war mit ihrer Tochter beim CSD, als ein Auto am Rande der Großveranstaltung in eine Menschenmenge gefahren ist. 29 weitere Menschen wurden dabei verletzt. Der mutmaßlich islamistische Täter wurde am Sonntag bei einem Polizeieinsatz erschossen. Im Iran sind erneut 2 Männer hingerichtet worden, weil sie an den Protesten gegen das Regime im letzten Winter beteiligt gewesen sein sollen. Damit ist die Zahl der hingerichteten Menschen im Zusammenhang mit den Protesten auf mindestens 27 gestiegen. Schon während die Menschen auf die Straße gegangen waren, hatte das Regime die Demos mit Gewalt unterbinden lassen. Dabei waren mehrere tausend Menschen ums Leben gekommen. Und das Jugendwort des Jahres wird gesucht. Seit heute stehen wieder 10 Begriffe zur Wahl. Mit dabei sind unter anderem die Worte Crashout, Digger oder Super. Bis Mitte August können alle Menschen online für ihren Favoriten abstimmen. Anschließend wird daraus eine Top 3 und aus der wird bis Oktober dann das Jugendwort des Jahres gewählt.
12: Peak ist auch ganz vorne mit dabei und das Niedersachsenwetter ist Peak, kann man sagen. Also wirklich richtig gut. Wir alten Menschen würden sagen, eine 10 von 10. Die aktuellen Temperaturen in Buxtehude am Hafen 20 Grad, in Munster an der Wassermühle auch 20 und 24 in Hessisch-Oldendorf am Marktplatz. Dazu viel Sonne heute Nachmittag, auch ein paar Wolken, aber es bleibt trocken. Der FFN-3-Tage-Trend. Es wird richtig heiß, morgen 34 Grad maximal, dazu viel Sonne. Donnerstag sind bis zu 37 Grad drin. Da kann es dann aber auch einige Gewitter geben und der Freitag wird dann wieder ein kleines bisschen kühler.
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12: A1 Osnabrück Richtung Bremen zwischen dem Dreieck Stur und Aasten. 5 Kilometer Stau, 30 Minuten mehr. In der Gegenrichtung braucht ihr ab dem Bremer Kreuz eine Viertelstunde länger. Dann rüber auf die A2 Dortmund Richtung Hannover. Zwischen Hannover-Langenhagen und Lahe 5 Kilometer stockend, 15 Minuten mehr. In der Gegenrichtung, also auf der A2 Hannover Richtung Dortmund zwischen Herrenhausen und Wunstorf-Lute, 5 Kilometer stockend, eine Viertelstunde kommt obendrauf. A7 Hannover Richtung Hamburg. Zwischen dem Dreieck Walsrode und Bad Fallingbostel nach einem Unfall 4 Kilometer Stau und 20 Minuten mehr. Weiter auf der A7 Richtung Flensburg zwischen Hamburg-Hausbruch und dem Elbtunnel 6 Kilometer stockend. Da braucht ihr 25 Minuten mehr. Rüber auf die A31 Lingen Richtung Meppen zwischen Lingen und Wiedmarschen. 5 Kilometer Stau nach einem Unfall. Eine halbe Stunde braucht ihr länger. Und an der Elbfähre Wischhafen Richtung Glückstadt gerade 2 Stunden Wartezeit.
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12: Stehen heute Nachmittag auf der A352 Richtung Hannover West in der Baustelle. Da sind 60 erlaubt. Auf der B3 Hannover Richtung Celle habt ihr eingesehen. In Ehlershausen bei der Brücke. In Wilhelmshaven wird auf der Ostfriesenstraße geblitzt. In Höhe der Helderei und im Landkreis Rothenburg zwischen Dreie und Riede in Ahausen. Dankeschön, Carsten, Markus, Finja und Thorsten. Wenn ihr noch was gesehen habt, dann macht's gerne genauso. Ruft an, kostenlos 0800 529 und 4x5. Gute Fahrt.
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12: Seid ihr bereit für die 2002?

0: der ist von 2008. Also als dieser Song rausgekommen ist, war das Jugendwort des Jahres Gammelfleischparty. Stop and Stare spiele ich gleich und los geht's mit ihm hier.
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So, Koffer auspacken und dann erstmal den riesigen Berg an Klamotten waschen. Das steht heute vielleicht auch auf eurer To-Do-Liste, wenn ihr gerade aus dem Urlaub zurückgekommen seid. Wir von FFN sagen Welcome back. Und bestimmt habt ihr bei einigen Dingen im Urlaub auch so gedacht, das ist irgendwie anders als bei uns zu Hause. Ich denke das ganz oft bei Getränken, also bei Limos. Ich will jetzt den Namen der Marke nicht nennen, aber vielleicht habt ihr das auch schon mal festgestellt. Anders als bei uns zu Hause.

0: Mit dem Namen
1: Emil i Lönneberga.
0: So heißt er im schwedischen Original. Bei uns heißt er
2: Oh, Michel!
0: Michel aus Lönneberga. Und welche Titelmelodie ist das? Knubbel in Bubble ist niederländisch. Bei uns heißen sie Chip und Chap, die zwei Erdhörnchen, die Verbrechen auflösen. Ursprünglich kommen sie aus den Staaten und heißen da Chip and Dale. Und erratet ihr, welchem Bären hier Honig geschenkt wird? Das ist dänisch und es geht um einen kleinen gelben Bären namens
3: Peter Plüss.
0: Der wohnt
3: an einem Ort, der 100 Morgenwald heißt.
0: Es geht natürlich um Winnie Pooh, der bei uns nicht Peter Plüss heißt, sondern so wie im amerikanischen Original. Aber egal, wo es herkommt, wichtige Lebensweisheiten lernen die Kinder in jeder Sprache.
4: Was könnte wohl wichtiger sein, als ein kleines bisschen zu naschen?

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1: Ich bin Marc-André Kort, einen schönen guten Tag. Nach dem Anschlag auf den Christopher Street Day in Berlin legen die Veranstalter beim Maschseefest in Hannover jetzt bei der Sicherheit nach. Demnach soll es zum Queer Rants Day morgen extra Poller geben. Außerdem werden rund ums Nordufer mehrere Straßen für Autos gesperrt. Betroffen sind das Ruder vom Bennigsenufer, die Willy-Brandt-Allee und die Kuhlemannstraße. Konkrete Hinweise auf eine Gefahr gibt es laut Polizei aber nicht. Ein 25-jähriger Autofahrer ist bei Bad Münder im Landkreis Hameln in Pyrmont vor einer Polizeikontrolle geflüchtet und hat sich in einem Maisfeld versteckt. Ein Hubschrauber hat ihn dann später aufgespürt. Letztlich war sein Wagen weder zugelassen noch versichert, der Mann hatte keinen Führerschein und im Auto wurden Drogen und verschreibungspflichtige Medikamente gefunden. Außerdem lag gegen den Mann ein Haftbefehl wegen Drogenhandels vor. In einem Regionalexpress hat ein Mann beim Halt in Hannover den Hitlergruß gezeigt. Fahrgäste haben gestern Abend auf ihn aufmerksam gemacht, bevor der Zug losfahren konnte. Wegen des Grußes und weil er stark betrunken war, durfte er dann nicht weiterfahren. Bei der Kontrolle haben die Polizisten dann auch noch festgestellt, dass gegen den Mann bereits ein Haftbefehl wegen bewaffneten Diebstahls vorliegt. Die fällige Geldstrafe kann er allerdings nicht zahlen und muss jetzt für 60 Tage ins Gefängnis. Eine Strafe für den Hitlergruß könnte noch dazukommen. Mit 1,4 Promille ist ein 24-Jähriger in Bad Salz-Detfurt im Kreis Hildesheim auf einem E-Scooter unterwegs gewesen und das trotz Fahrverbots. Die Polizei hat ihn nachts kontrolliert, weil seine Fahrweise einem Zeugen aufgefallen war. Dabei bemerkten die Beamten auch, dass der Roller keinen Versicherungsschutz hat. Die Polizei hat mehrere Strafverfahren eingeleitet und den E-Scooter beschlagnahmt.
2: Das Niedersachsenwetter ist heute Nachmittag richtig schön. Sonne und Wolken im Mix, nicht zu warm, nicht zu kalt. Wir gucken auf die aktuellen Temperaturen. In Stolzenau am Mühlenteich 25 Grad, 23 in Wolfsburg am Stadtwald und 21 in Cuxhaven an der Kugelbarke. Der FFN-3-Tage-Trend. Es wird dann ab morgen immer wärmer. Richtig heiß am Donnerstag, da sind bis zu 37 Grad möglich. Bis dahin ist es auch schön sonnig, aber am Donnerstag können dann schon erste Gewitter mit dabei sein.
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2: A1 Osnabrück Richtung Bremen. Zwischen dem Dreieck Stur und Asten 5 Kilometer Stau. Hier braucht ihr eine halbe Stunde länger. In der Gegenrichtung ab dem Bremer Kreuz 15 Minuten plus. Dann rüber auf die A2 Dortmund Richtung Hannover. Zwischen Hannover-Langenhagen und Lahe 5 Kilometer stockend. Plant mal so 15 Minuten mehr ein. In der Gegenrichtung A2 Hannover Richtung Dortmund. Zwischen Hannover-Herrenhausen und Wunstorf-Lute 5 Kilometer stockend. Eine Viertelstunde kommt oben drauf. A7 Hannover Richtung Hamburg. Zwischen dem Dreieck Walsrode und Bad Fallingbostel 4 Kilometer Stau nach einem Unfall, 20 Minuten mehr. Weiter auf der A7 Richtung Flensburg, zwischen Hamburg-Hausbruch und dem Elbtunnel 6 Kilometer stockend, 25 Minuten plus. A31 Lingen Richtung Meppen, zwischen Lingen und Wiedmarschen 5 Kilometer nach einem Unfall, eine halbe Stunde braucht ihr länger. Und zum Schluss noch die Elbfähre Wischhafen Richtung Glückstadt, 2 Stunden Wartezeit. Das klingt viel, aber gestern hatten wir 4.
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2: Auf der A352 Richtung Hannover West wird in der Baustelle geblitzt, da sind 60 erlaubt. Auf der B3 Hannover Richtung Celle stehen sie in Elershausen bei der Brücke. In Wilhelmshaven habt ihr einen auf der Ostfriesenstraße gesehen, bei der Helderei und im Landkreis Diepholz zwischen Dreie und Riede. Da wird in Ahausen geblitzt. Dankeschön an Carsten, Markus, Finja und Thorsten. Und wenn ihr noch was gesehen habt, macht es genauso. Ruft kostenlos an 0800 529 und 4x5. Euch allen eine gute Fahrt mit dem neuen Nachmittag bei FFN. Ich bin's, Jan.
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FFN, schönen Dienstagnachmittag. Ostfriesland bekommt sein eigenes Kartenspiel und das heißt Moin Moin. Ja, das triggert euch, ich weiß. Moin Moin ist Gesabbel. Aber die Macher vom Spiel sagen, in dem Fall ist das völlig okay, weil sonst hätte auch das Wortspiel nicht funktioniert. Moin Moin, dieses Kartenspiel, ist nämlich genau das gleiche wie Mau Mau. Mit dem kleinen Unterschied, dass auf den Karten Fischer abgebildet sind oder Radfahrer oder Mühlen, Boote, Möwen, sowas halt. Also ganz, ganz viele wunderschöne Motive aus Ostfriesland. Da freut man sich doch glatt, wenn jemand eine 7 legt und man 2 weitere Karten ziehen muss. Also darf.

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11: Nur haben wir es gleich. Nach dem Anschlag auf den Berliner CSD gibt es jetzt ein Bekennervideo. Jonas Pape, das haben Ermittler auf dem Handy des mutmaßlichen Täters gefunden.
12: Ja, darin zu sehen, ein Treueschwur auf die Terrororganisation Islamischer Staat.
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12: Die Bundesanwaltschaft bestätigt den Fund, wer im Video zu sehen ist, bleibt aber unklar. FFN-Reporter Moritz Ort, das Video soll laut Bild am Samstag entstanden sein, also am Tag des Anschlags.
14: Ob es sich um den mutmaßlichen Täter handelt, ist weiter offen. Nach Informationen des Spiegels ist der Mann in dem Video verhüllt, es soll sich aber um den tatverdächtigen Abdul B. handeln. Der CSD ist abgebrochen worden, nachdem ein Auto am Rand der Demo in Menschen gefahren ist. Eine Frau ist gestorben, 31 Menschen sind verletzt. Am Sonntagabend ist der mutmaßliche Täter Abdul B. bei einem Polizeieinsatz getötet worden. Die Bundesanwaltschaft ermittelt weiter und prüft mögliche Mitwisser oder Unterstützer.
12: Nach dem Anschlag am Rande des CSD in Berlin bringt die CSU jetzt auch eine elektronische Fußfessel für sogenannte Gefährder ins Spiel. Sie will darüber mit der SPD sprechen. Der mutmaßliche Täter in Berlin war kurz vorher wegen IS-Bezug zu einer Jugendstrafe von 22 Monaten verurteilt worden und war trotzdem auf freiem Fuß. Gerichte und Staatsanwaltschaft waren sich bei dem Prozess uneinig, deswegen war das Urteil nicht rechtskräftig. Eine Präventivhaft für mögliche Gefährder hält die CSU rechtlich für schwer umzusetzen. Der AfD-Kandidat Thorsten Morisse darf nicht bei der Oberbürgermeisterwahl in Wilhelmshaven antreten. Das hat der Wahlausschuss einstimmig beschlossen und begründet das Ganze mit Zweifeln an Morisses Verfassungstreue. Hintergrund sind Facebook-Aussagen und auch seine Rolle im AfD-Kreisverband, der vom Verfassungsschutz beobachtet wird. In den letzten Wochen waren mehrere AfD-Kandidaten für verschiedene Ämter auf ihre Verfassungstreue geprüft worden. Morgen stehen dann die Entscheidungen in Bersenbrück und Fürstenau an. Und gegen Hitze helfen am besten Wasser und auch Eis. Während der Hitzewelle Ende Juni bei uns haben die Supermärkte deutlich mehr davon verkauft. Bei den großen Supermarktketten ist der Eisabsatz in der letzten Woche um ganze 90% gestiegen. Beim Wasser lag der Anstieg im Schnitt bei 70%. Auch bei anderen Getränken ist der Absatz während der heißen Tage Ende Juni gestiegen.
11: Alle essen Eis. Wenn euch das zu mainstreamig ist, kann ich sonst auch Pommes empfehlen. Die sollen auch sehr gut sein bei der Hitze, weil wir ja viel schwitzen und auch Elektrolyte ausschwitzen. Und Pommes haben ja sehr viel Salz, also ballert euch die Dinger rein. Am besten im Freibad, da schmecken sie am besten. Das Niedersachsenwetter ist heute Nachmittag noch nicht ganz so heiß. Wir gucken auf die aktuellen Temperaturen. In Oldenburg am Lappan 24 Grad, 23 sind es in Schwarmstedt an der KGS und 25 in Göttingen am Gänseliesel. Dazu Sonne und Wolken im Mix und es bleibt trocken. Der FFN-3-Tage-Trend ab morgen wird es da dann wärmer. Morgen schon mal bis zu 34 Grad, dazu viel Sonne. Donnerstag bis zu 37 Grad, da sind dann aber auch Gewitter möglich. Und der Freitag wird dann wieder ein bisschen kühler.
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11: A1 Osnabrück-Bremen zwischen dem Dreieck Stur und dem Bremer Kreuz in beiden Richtungen. 5 Kilometer stockend, hier braucht ihr 25 Minuten mehr. Rüber auf die A2 Dortmund Richtung Hannover zwischen Hannover-Langenhagen und Lahe. 5 Kilometer Stop and Go, eine Viertelstunde kommt obendrauf. In der Gegenrichtung A2 Hannover Richtung Dortmund zwischen Herrenhausen und Wunstorf-Lute. 5 Kilometer stockend, 15 Minuten mehr. A7 Hannover Richtung Hamburg zwischen dem Dreieck Walsrode und Bad Fallingbostel wegen eines Unfalls. 4 Kilometer Stau, 20 Minuten braucht ihr hier länger. Weiter auf der A7 Richtung Flensburg zwischen Hamburg-Hausbruch und dem Elbtunnel. 6 Kilometer stockend, 25 Minuten mehr. Und an der Elbfähre Wischhafen Richtung Glückstadt 1,5 Stunden Wartezeit im Moment.
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11: stehen auf der A352 Richtung Hannover West in der Baustelle. Da sind 60 erlaubt. Auf der B3 Hannover Richtung Celle in Elershausen bei der Brücke. In Wilhelmshaven auf der Ostfriesenstraße in Höhe der Helderei. Und im Landkreis Diepholz zwischen Dreie und Riede in Ahausen. Vielen Dank an Carsten, Markus, Finja und Thorsten fürs Bescheid sagen. Und wenn ihr noch was gesehen habt, dann ruft gerne an. Wie immer kostenlos 0800 529 und 4x5. Euch allen eine gute und entspannte Fahrt.
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11: So, noch ein kleiner Tipp, wenn ihr Bock auf Eis habt, was wir ja alle haben, wenn es draußen heiß ist, wie wir gerade im FFN-Nachrichten-Update gehört haben, einfach nett an der Eisdiele sagen. Also für eine Untersuchung haben forschende Studierende in verschiedene Eisdielen geschickt und die sollten sich unterschiedlich verhalten bei der Bestellung. Manche sind halt so ganz sachlich geblieben und andere waren besonders freundlich und haben das Eis schon vor der Bestellung gelobt und dann sowas gesagt wie, bei Ihnen schmeckt es mir am besten. Und dann haben sie anscheinend immer größere Kugeln bekommen. Also probiert's gerne aus und selbst wenn nicht, freundlich sein ist eh immer eine gute Idee.

0: Ist es nicht schön, wenn Kinder Fragen stellen? Ein Kumpel von mir hat mal so ein kleines Best-of auf Instagram gepostet, was ihn seine Kinder in einer Woche gefragt haben. Mit dabei zum Beispiel, was war das erste Wort der Welt? Was machst du, wenn heute Nacht unter unserem Haus ein Vulkan ausbricht? Oder auch, sehr, sehr schön die Frage, kann eine Schnecke auch seekrank werden? Ich finde, das sind keine dumme Fragen. Ich finde, das sind sehr intelligente und berechtigte Fragen. Ganz im Gegensatz zu den Fragen, die man an unseren Küstenorten hin und wieder hört.
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1: Moin, wir begleiten euch perfekt durch die Ferien- und Urlaubszeit. 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
4: Ich bin Marc-André Kort, einen schönen guten Tag. Nach dem Anschlag auf den Christopher Street Day in Berlin legen die Veranstalter beim Maschseefest in Hannover jetzt bei der Sicherheit nach. Demnach soll es zum Queer Wednesday morgen extra Poller geben. Außerdem werden rund ums Nordufer mehrere Straßen für Autos gesperrt. Betroffen sind das Ruder vom Bennigsenufer, die Willy-Brandt-Allee und die Kuhlemannstraße. Konkrete Hinweise auf eine Gefahr gibt es laut Polizei aber nicht. Ein 25-jähriger Autofahrer ist bei Bad Münder im Landkreis Hameln in Pyrmont vor einer Polizeikontrolle geflüchtet und hat sich in einem Maisfeld versteckt. Ein Hubschrauber hat ihn dann später aufgespürt. Letztlich war sein Wagen weder zugelassen noch versichert, der Mann hatte keinen Führerschein und im Auto wurden Drogen und verschreibungspflichtige Medikamente gefunden. Außerdem lag gegen den Mann ein Haftbefehl wegen Drogenhandels vor. In einem Regionalexpress hat ein Mann beim Halt in Hannover den Hitlergruß gezeigt. Fahrgäste haben gestern Abend auf ihn aufmerksam gemacht, bevor der Zug losfahren konnte. Wegen des Grußes und weil er stark betrunken war, durfte er dann nicht weiterfahren. Bei der Kontrolle haben die Polizisten dann auch noch festgestellt, dass gegen den Mann bereits ein Haftbefehl wegen bewaffneten Diebstahls vorliegt. Die fällige Geldstrafe kann er allerdings nicht zahlen und muss jetzt für 60 Tage ins Gefängnis. Eine Strafe für den Hitlergruß könnte noch dazukommen. Mit 1,4 Promille ist ein 24-Jähriger in Bad Salzdetfurt im Kreis Hildesheim auf einem E-Scooter unterwegs gewesen und das trotz Fahrverbots. Die Polizei hat ihn nachts kontrolliert, weil seine Fahrweise einem Zeugen aufgefallen war. Dabei bemerkten die Beamten auch, dass der Roller keinen Versicherungsschutz hat. Die Polizei hat mehrere Strafverfahren eingeleitet und den E-Scooter beschlagnahmt.
5: Das Sachsenwetter ist heute Nachmittag richtig schön. Die Sonne scheint, ein paar lockere Wolken sind mit dabei, aber es bleibt trocken. Und das hier sind die aktuellen Temperaturen. In Wildeshausen am Gymnasium 24 Grad, 22 in Mellendorf am Eisstadion und nochmal 22 in Helmstedt am Brunnentheater. Der FFN-3-Tage-Trend. Es wird heiß, morgen schon bis zu 34 Grad. Donnerstag sind dann 37 Grad möglich. Da kann es dann aber auch schon Gewitter geben. Der Freitag wird dann auch eher unbeständig und etwas kühler.
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5: Wir starten mit der A1 Osnabrück-Bremen zwischen dem Dreieck Stur und dem Bremer Kreuz in beiden Richtungen. 5 Kilometer stocken, da braucht ihr gerade 25 Minuten länger. A2 Dortmund Richtung Hannover zwischen Hannover-Langenhagen und Lahe. 5 Kilometer stocken und 15 Minuten mehr. In der Gegenrichtung A2 Hannover Richtung Dortmund zwischen Herrenhausen und Wunstorf-Lute. 5 Kilometer stockend, Viertelstunde plus. A7 Hannover Richtung Hamburg zwischen dem Dreieck Walsrode und Bad Fallingbostel. 4 Kilometer Stau wegen eines Unfalls. 20 Minuten braucht ihr länger. Weiter auf der A7 Richtung Flensburg zwischen Hamburg-Hausbruch und dem Elbtunnel. 6 Kilometer stockend, 25 Minuten mehr. Und an der Elbfähre Wischhafen Richtung Glückstadt. 1,5 Stunden Wartezeit.
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5: Auf der A352 wird in Richtung Hannover-West geblitzt. Vor der Brücke in der Baustelle, da wo 60 erlaubt ist. In Wilhelmshaven auf der Ostfriesenstraße bei der Helderei. In der Region Hannover habt ihr eingesehen, in Bennemühlen beim Supermarkt Richtung Lindwedel und im Landkreis Diepholz zwischen Dreier und Riede in Ahausen. Vielen Dank an Carsten, Markus, Finja und Melanie fürs Bescheid sagen. Wenn ihr noch was gesehen habt, macht es gerne genauso, ruft uns kostenlos an 0800 529 und 4x5. Gute Fahrt und gleich geht's um Geschenke, die wir uns selber machen hier im neuen Nachmittag bei FFN. Ich bin's Jan, moin zusammen.

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0: FFN. Schönen Dienstagnachmittag. Andere Menschen beschenken wir oft genug. Da können wir uns doch auch selber mal was schenken, oder? Rund 2000 Euro geben wir im Jahr für Geschenke aus, die für uns selber sind. Das ist bei einer Umfrage rausgekommen. Was habt ihr euch denn zuletzt selber geschenkt?
1: Blumen.
0: Wie Miley Cyrus.
1: So ungefähr.
0: I can buy myself flowers. Und wie sieht's bei dir aus?
2: Ich habe mir einen Urlaub geschenkt nach England.
0: Man muss sich auch mal was gönnen.
2: Richtig, so sehe ich das auch. Ne? Wenn keiner mit will, muss man sich das alleine schenken.
0: Hast du dir auch schon mal ein Geschenk gemacht?
3: Ein Laptop, tatsächlich.
0: Nicht, weil du ihn gebraucht hast, sondern weil du einfach Bock drauf hast?
3: Weil ich Bock drauf hatte, ja.
0: Ich habe das auch schon mal gemacht. Also ich bin ja großer Bus- und Bahnfan und sammle so kleine Modellbusse, habe auch eine Vitrine zu Hause. Und das Problem ist, wenn ich mir die von meiner Freundin oder von meinen Eltern wünsche, die kaufen dann immer die falschen. Die kennen sich überhaupt nicht aus und deshalb habe ich mir schon mal sogar für Weihnachten selber welche bestellt. Habe auch kurz überlegt, ob ich sie einpacke und sie dann mir unter den Weihnachtsbaum lege. Aber das war mir dann doch eins drüber. Das nächste Geschenk ist für uns alle. Das ist nämlich neue Musik, die bekommt ihr hier bei FFN von Mark Atlas, gebürtiger Niedersachse. You Against My Love für mehr Musik und mehr Abwechslung.

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4: 16 Uhr haben wir es. Ein Arzt soll seine Patienten getötet haben, Jonas Pape. Jetzt wurde er aber aus der U-Haft entlassen.
5: Im Mordprozess um den Arzt der Medizinischen Hochschule Hannover hat das Landgericht Hannover jetzt nämlich den Haftbefehl aufgehoben.
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5: Der 49-jährige Arzt MH kommt damit aus der Untersuchungshaft frei, weil das Gericht keinen dringenden Tatverdacht mehr sieht. FFN-Reporter Moritz Ort, die Richter halten es inzwischen für möglich, dass seine Methoden medizinisch vertretbar gewesen sein könnten.
6: Der Arzt soll zwei schwerkranke Patienten getötet und als Notarzt versucht haben, eine weitere Patientin zu töten. Nach der Anklage soll er 2019 einer 82-Jährigen Medikamente gegeben haben, um sie zu töten. Auf der Intensivstation soll er später die Behandlung zweier Patienten beendet und auch sie mit Medikamenten getötet haben. Die Verteidigung spricht von zulässiger Sterbehilfe und hofft weiter auf einen Freispruch.
5: Nach dem mutmaßlichen Terroranschlag am Rande des CSD in Berlin haben Ermittler auf dem Handy des verdächtigen Abdul B. ein Bekennervideo gefunden mit einem Treueschwur auf die Terrorgruppe Islamischer Staat. Das Video soll laut Bild am Tag der Tat aufgenommen worden sein. Die Person in dem Video soll laut Medienberichten vermummt sein, sich aber um Abdul B. handeln. Ein Auto war beim CSD in eine Menschenmenge gefahren, eine Frau ist gestorben, 31 Menschen sind verletzt. Der 21-jährige Abdul B. ist später beim SEK-Einsatz in Berlin-Spandau erschossen worden. Die Bundesanwaltschaft ermittelt weiter, auch wegen möglicher Helfer. Deutschland hat wieder Menschen nach Afghanistan abgeschoben. An Bord waren nach Angaben von Innenminister Alexander Dobrindt 31 Männer, vor allem verurteilte Straftäter. Es gehe überwiegend um schwere Fälle, zum Beispiel mit Tötungsdelikten, Vergewaltigungen und Gewalttaten. Eine Person sei nicht verurteilt, aber trotzdem zwingend ausreisepflichtig gewesen. Dobrindt sagt auch, Abschiebungen nach Afghanistan sollen in Zukunft auch bei anderen ausreisepflichtigen Menschen möglich sein, nicht nur bei schweren Straftätern. Und nach tagelangem Hin und Her steht Italiens neuer Nationaltrainer fest. Roberto Mancini kehrt zurück. Er hat die Squadra Azzurra schon 2021 zum EM-Titel geführt und soll nach zuletzt drei gescheiterten Versuchen wieder die Quali für eine Weltmeisterschaft schaffen. Zuletzt gab es Chaos im italienischen Verband, weil Wunschkandidat Pep Guardiola abgesagt hat und Andrea Pirlo wegen seiner Russland-Kontakte als Option wieder raus gewesen ist. Ende September spielt Italien in der Nations League dann unter anderem gegen Frankreich, die heute als neuen Trainer Zinedine Zidane vorgestellt haben.
4: So easy hitzefrei wie früher in der Schule kriegen wir heutzutage nicht mehr, aber man kann ja einfach früher anfangen zu arbeiten. Das macht die Müllabfuhr in Salzgitter zum Beispiel. Die starten in den nächsten Tagen schon morgens um 6 und können dann hoffentlich früh Feierabend machen, wenn es so richtig heiß wird. Und ihr stellt euren Müll am besten schon heute Abend raus. Nicht, dass der nicht abgeholt wird. Heute Nachmittag sind die Temperaturen noch sehr angenehm. 25 Grad in Jever an der Stadtkirche, 24 in Rodewald an der Feuerwehr und 23 in Dolbergen am Bahnhof. Der FFN 3 Tage Trend. Morgen dann bis zu 34 Grad, dazu viel Sonne. Donnerstag 37 Grad maximal. Da sind dann aber auch schon Gewitter möglich. Und der Freitag wird dann ein bisschen durchwachsener und ein bisschen kühler.
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4: A1 Osnabrück-Bremen zwischen dem Dreieck Stur und dem Bremer Kreuz in beiden Richtungen 5 Kilometer stockend. 25 Minuten braucht ihr mehr. A2 Hannover Richtung Dortmund zwischen Hannover-Langenhagen und Wunstorf-Lute 7 Kilometer Stop and Go und 20 Minuten mehr. Dann rüber auf die A7 Hannover Richtung Hamburg. Zwischen dem Dreieck Walsrode und Bad Fallingbostel 5 Kilometer Stau, 25 Minuten braucht ihr mehr. Weiter auf der A7 Richtung Flensburg. Zwischen Hamburg-Hausbruch und dem Elbtunnel nochmal 8 Kilometer stockend und 40 Minuten mehr. A7 Kassel Richtung Hannover. Zwischen Seesen und Rüden wegen eines Unfalls 5 Kilometer Stau und eine Stunde mehr. Und an der Elbfähre Wischhafen Richtung Glückstadt 1,5 Stunden Wartezeit.
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4: Auf der A352 wird in Richtung Hannover West vor der Brücke geblitzt. In der Baustelle, da sind 60 erlaubt. Dann in Wilhelmshaven auf der Ostfriesenstraße in Höhe der Helderei. In der Region Hannover wird in Bennemühlen beim Supermarkt geblitzt Richtung Lindwede. Und im Landkreis Diepholz zwischen Dreie und Riede in Ahausen. Vielen Dank Carsten, Markus, Finja und Melanie fürs Bescheid sagen. Und wenn ihr noch einen Stau oder Blitzer gesehen habt, ruft an, kostenlos 0800 529 und 4x5. Gute Fahrt.
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Habt ihr schon mal eure Tasche oder euren Rucksack im Zug auf den freien Platz neben euch gelegt? Ich mach das auch ab und zu. Hier ist FFN, der neue Nachmittag. Aber die niederländische Eisenbahngesellschaft will genau das in Zukunft verbieten, weil es ja auch irgendwie blöd ist für die anderen Fahrgäste, ne, die noch auf der Suche nach einem freien Platz sind. Vielleicht können die bei der Gelegenheit ja auch das Mitbringen und das Pellen von hartgekochten Eiern im Zug verbieten.

0: Survivor mit Eye of the Tiger bei FFN am Dienstagnachmittag und gleich was ganz Neues von Taylor Swift. Freut euch auf I Knew It, I Knew You, und bei uns wird nicht nur gesungen, sondern auch geschrien, und das wird richtig laut.
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1: Ich bin Marc-André Kort, einen schönen guten Tag. Das Landgericht Hannover hat den Haftbefehl gegen einen Arzt der Medizinischen Hochschule Hannover aufgehoben. Der 49-Jährige sitzt damit nicht mehr in Untersuchungshaft, FFN-Reporter Moritz Ort. Dem Mediziner wird vorgeworfen, zwei schwerkranke Patienten mit Medikamenten getötet und es bei einer weiteren Patientin versucht zu haben.
2: Die Kammer sieht nach Angaben eines Gerichtssprechers aber keinen dringenden Tatverdacht mehr. Nach den Aussagen des Arztes hält das Gericht es für möglich, dass die Medikamentenabgabe medizinisch vertretbar war. Laut Anklage soll der Mediziner im Mai 2019 eine 82-Jährige als Notarzt behandelt haben. Außerdem geht es um zwei Patienten auf der Intensivstation, die 2020 und 2025 gestorben sind. Dem Arzt wird Mord und versuchter Mord vorgeworfen. Seine Verteidiger sprechen von strafloser indirekter Sterbehilfe und hoffen weiter auf einen Freispruch.
1: Die Bundeswehr hat Hilfe zur Bekämpfung der Waldbrände in Frankreich mit Beteiligung aus unserer Region geschickt. Ein Transportflugzeug des Lufttransportgeschwaders aus Wunsdorf in der Region Hannover hat gestern Ausrüstung zur Brandbekämpfung nach Frankreich geliefert. Unter anderem sollen 5000 Liter Wasserlöschbehälter zum Einsatz kommen. Die A400M könnte in Zukunft auch als Löschflugzeug zum Einsatz kommen. Allerdings müsste die Bundeswehr dafür erst die nötige Ausstattung von Hersteller Airbus kaufen. Und Niedersachsen hat 2026 wieder mehr Spargel gestochen und bleibt Spargelland Nummer 1 in Deutschland. Laut Landesamt für Statistik kommen von hier voraussichtlich rund 21.000 Tonnen von knapp 4.000 Hektar. Das ist ein Plus von 5,4%. Hochburgen sind die Mittelweser um Nienburg, die Region Hannover und die Südheide bei Celle.
3: Nicht zu heiß und richtig schön sonnig. Das Niedersachsen-Wetter ist heute eine 10 von 10. Also ab nach draußen, sobald ihr könnt. Das hier sind die aktuellen Temperaturen. In Soltau am Gymnasium 22 Grad, 24 in Norddeich an der Seehundstation und 23 Grad aktuell gemessen in Hanmünden am Welfenschloss. Der FFN 3-Tage-Trend. Morgen dann heiß bis zu 34 Grad, vor allem im Süden. Viel Sonnenschein dazu. Donnerstag sind bis zu 37 Grad möglich. Da kann es dann aber auch das ein oder andere Gewitter geben. Und der Freitag wird dann eher so ein bisschen durchwachsener und auch ein bisschen kühler.
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3: A1 Osnabrück-Bremen zwischen dem Dreieck Stur und dem Bremer Kreuz in beiden Richtungen. 5 Kilometer stockend, hier braucht ihr 25 Minuten mehr. A7 Hannover Richtung Flensburg zwischen Hamburg-Hausbruch und dem Elbtunnel. 8 Kilometer Stop and Go, 40 Minuten mehr. Wir bleiben auf der A7, diesmal Kassel Richtung Hannover. Zwischen Seesen und Rüden 5 Kilometer Stau, weil es da einen Unfall gegeben hat. 40 Minuten kommen oben drauf. Und an der Elbfähre Wischhafen Richtung Glückstadt seid ihr mit einer Stunde Wartezeit dabei.
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3: Auf der A352 Richtung Hannover West wird vor der Brücke in der Baustelle geblitzt. Da dürft ihr 60 fahren. In der Wedemark am Ortsausgang Mellendorf Richtung Schwarmstedt. Und im Landkreis Diepholz zwischen Dreier und Riede in Ahausen. Vielen Dank Carsten, Markus und Melanie. Wenn ihr noch was gesehen habt, dann macht's gerne genauso, ruft kostenlos an 0800 529 und 4x5. Euch allen eine gute Fahrt.
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1: Ray Dalton. 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
0: Stellt euch vor, ihr seid in der Achterbahn. Schreit so laut ihr könnt und schickt uns diesen Schrei, klickt ffn.de, da steht, wie es geht. Mit ein bisschen Glück hört ihr dann eure Sprachnachricht, also euren Schrei im Radio, und dann sichert ihr euch freien Eintritt im Heidepark Resort. Gerade eben habe ich die wirklich sensationelle Sprachnachricht von Katrin aus Hagen im Bremischen gespielt. Hallo Katrin.
2: Moin Jan.
0: Was hast du gerade Schönes?
2: Tatsächlich, ob du es glaubst oder nicht, bin ich gerade mit meiner Tochter und meinem Mann im Heidepark.
0: Das ist nicht dein Ernst.
2: Ja.
0: Hast du die Sprachnachricht auch da aufgenommen? War das eine echte Achterbahnfahrt?
2: Nein, das nicht. Aber es hätte sich heute echt angeboten.
0: Okay, du hast dir vorgestellt, dass du in der Achterbahn sitzt, auch wenn es ein bisschen nach Geisterbahn oder Horrorhaus oder so klang.
2: Ja, meine Tochter hat eigentlich am lautesten geschrien und sie würde einmal ganz kurz Hallo sagen, wenn sie darf.
0: Ja klar, wie heißt sie denn?
2: Das ist Lina.
0: Hallo Lina.
3: Hallo.
0: Hey, na, wie gefällt's dir im Heidepark?
3: Gut.
0: Also ich merke schon, ihr seid absolute Achterbahn-Experten und Fans.
2: Ja, richtig.
0: Katrin, brauchst du denn überhaupt Tickets, wenn ihr schon im Heidepark seid?
2: Ja, unbedingt, unbedingt.
0: Du hast dich innerhalb der 20 Minuten gemeldet. Das bedeutet 20 mal freier Eintritt.
2: So, sehr schön, danke schön. Super.
0: Wer kommt alles mit?
2: Auf jeden Fall mein Mann und meine Tochter, und dann gucken wir mal weiter.
0: Kannst du erstmal in alle WhatsApp-Gruppen posten, dass du Leute brauchst für den Heidepark und für die große Jubiläumsparty von Colossus am 12. September.
2: Ja, mega. Vielen Dank. Richtig cool.
0: Sehr, sehr gerne. Dann ganz viel Spaß, einen schönen Nachmittag und na denn?
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5: Gleich haben wir 17 Uhr. Ein heftiges Erdbeben hat Japan erschüttert. Jonas Pape, das Land wackelte so stark wie seit Jahren nicht mehr.
6: Ja, und auch eine Tsunami-Warnung ist kurz aktiv gewesen, dann aber zum Glück wieder aufgehoben worden.
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6: In der Präfektur Kumamoto gibt es Dutzende Verletzte und viele Schäden. Straßen sind aufgerissen, Häuser eingestürzt. Inzwischen sprechen japanische Medien auch mindestens von einem toten Menschen. FFN-Reporter Marc-André Kort, in Kumamoto melden die Behörden rund 50 Verletzte.
8: In einem großen Einkaufszentrum kam es zu einer Explosion. Mehrere Menschen sind zeitweise eingeschlossen gewesen. Gebäude sind eingestürzt. Rund 48.000 Haushalte hatten keinen Strom mehr. Der örtliche Flughafen hat die Landebahn gesperrt. Viele Züge stehen still. Ein Güterzug ist außerdem entlassen. Atomkraftwerke haben bisher aber keine Auffälligkeiten gemeldet. Eine kurzzeitige Tsunami-Warnung wurde inzwischen wieder aufgehoben.
6: Trotz Mordanklage ist ein Arzt der Medizinischen Hochschule Hannover erstmal wieder auf freiem Fuß. Das Landgericht Hannover hat den Haftbefehl aufgehoben, weil nach Einschätzung der Kammer kein dringender Tatverdacht mehr besteht. Es könnte sein, dass seine Methoden medizinisch vertretbar waren. Laut Anklage soll der 49-Jährige 2 schwerkranke Patienten mit Medikamenten auf der Intensivstation getötet haben und als Notarzt noch versucht haben, eine 82-Jährige zu töten. Er weist das zurück. Deutschland hat wieder Menschen nach Afghanistan abgeschoben. An Bord waren nach Angaben von Innenminister Alexander Dobrindt 31 Männer, vor allem verurteilte Straftäter. Es gehe überwiegend um schwere Fälle, zum Beispiel Tötungsdelikte, Vergewaltigungen und Gewalttaten. Eine Person sei nicht verurteilt, aber trotzdem zwingend ausreisepflichtig gewesen. Dobrindt sagt auch, Abschiebungen nach Afghanistan sollen in Zukunft auch bei anderen ausreisepflichtigen Menschen möglich sein, nicht nur bei schweren Straftätern. Und die anhaltende Trockenheit sorgt im Harz für einen historischen Tiefstand der Okertalsperre. Ende Juli ist dort noch nie so wenig Wasser gespeichert gewesen wie gerade. Aktuell ist die Talsperre zu rund einem Drittel gefüllt. Sorgen um die Trinkwasserversorgung machen sich die Harzwasserwerke aber nicht. Entscheidend dafür ist die Grane-Talsperre. Die ist derzeit noch zu gut 60% gefüllt. Wie sich der Wasserstand in den nächsten Wochen entwickelt, lässt sich laut Harzwasserwerken aber noch nicht vorhersagen.
5: Mit Sonne und Wolken geht's rein in den Feierabend. Es bleibt überall trocken. Das Niedersachsenwetter jetzt mit den aktuellen Temperaturen. 24 Grad in Nordenham an der Morsier Mühle, 23 Grad in Hannover auf Maschseefest und 24 in Goslar am Marktplatz. Der FFN-3-Tage-Trend. Morgen packen wir da nochmal 10 Grad mehr drauf, bis zu 34 Grad maximal. Viel Sonne. Donnerstag sind sogar 37 Grad möglich. Da kann es dann aber auch schon erste Gewitter geben und der Freitag wird dann sehr wechselhaft.
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5: A1 Osnabrück-Bremen. Zwischen dem Dreieck Stur und dem Bremer Kreuz in beiden Richtungen 5 Kilometer stockend. 25 Minuten mehr. Vorsicht, ein Unfall auf der A7 Hannover Richtung Hamburg zwischen dem Dreieck Walsrode und Bad Fallingbostel. A7 Hannover Richtung Flensburg zwischen Hamburg-Hausbruch und dem Elbtunnel. 8 Kilometer stockend. 40 Minuten braucht ihr hier länger. A7 Kassel Richtung Hannover zwischen Seesen und Rüden wegen eines Unfalls. 5 Kilometer Stau. 40 Minuten mehr. Und Vorsicht, ein brennendes Auto auf der A29 Wilhelmshaven Richtung Oldenburg zwischen Zedel und Fachelbockhorn auf der Standspur.
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5: Auf der A352 Richtung Hannover West wird vor der Brücke in der Baustelle geblitzt. Da dürft ihr 60 fahren. In der Wedemark am Ortsausgang Mellendorf Richtung Schwarmstedt und im Landkreis Diepholz zwischen Dreie und Riede in Ahausen. Vielen Dank an Carsten, Markus und Melanie. Wenn ihr noch einen Stau oder Blitzer gesehen habt, ruft an, kostenlos 0800 529 und 4x5. Gute Fahrt!
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5: Du bist gut genug. Einer von 10 Vorschlägen für das Jugendwort des Jahres 2026. Genauso wie...
9: Kannst du mal aufhören, mich zu ragebaiten?
5: Ja, Ragebait ist auch mit dabei. Wir klären gleich mal, was die Vorschläge fürs Jugendwort bedeuten und welche die besten Chancen haben.
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Konzerten steht Ed Sheeran komplett alleine auf der Bühne. Nur er und seine Gitarre. Das ist wirklich unglaublich, das zu erleben, wie er es trotzdem schafft, die Menge zu begeistern. Bei diesem Song hier ist er nicht ganz allein. Da hat er sich Martin Garrix mit dazu geholt. Repeated gibt's jetzt neu bei FFN für mehr Musik und

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1: Schönen Dienstagnachmittag. Die Vorschläge für das Jugendwort 2026 sind draußen. Ab sofort kann abgestimmt werden auf der Seite vom Langenscheid Verlag. Welches Wort von den 10 Kandidaten hat denn eurer Meinung nach die besten Chancen?
2: Ich sag entweder Crashout oder Peak.
3: Crashout bedeutet?
2: Ja, dass man halt Crashout geht, durchdreht.
3: Dann bilde mal bitte einen Satz mit Crashout.
4: Wenn du jetzt mal Real Talk die Autotür so zuknallst, gehe ich hier echt Crashout. Ich habe für den Wagen verdammt viel Geld bezahlt.
3: Okay, sehr gut. Und jetzt das gleiche bitte nochmal mit Peak.
4: Das Wetter ist Peak, wenn man halt jetzt vor allem im Sommer mit seinen Jungs draußen grillt und sich ein paar Bierchen aufmacht, das ist auch Peak.
3: Okay, haben wir verstanden. Also wenn was irgendwie richtig gut ist, dann ist es ja eigentlich das gleiche wie gute Käse.
4: Gute Käse habe ich keine Ahnung, habe ich auch noch ehrlich gesagt nicht gehört.
3: Super geht auch in die Richtung, heißt ja nichts anderes als super, aber mit...
2: Ja, ich weiß, also würde ich jetzt selber auch nicht so nutzen.
3: Was glaubt ihr, welches Wort hat die besten Chancen?
5: Ragebait würde ich schon und Digger auf jeden Fall noch.
6: 6-7, das benutzen die meisten.
1: Oh ja, 6-7 könnte ich mir auch richtig gut vorstellen, wobei ich erst dachte, dass das schon wieder so ein bisschen durch ist, aber gut. Wer weiß, lassen wir uns überraschen. Am 10. Oktober wird das Jugendwort 2026 dann offiziell bekannt gegeben. Der käsige Michael kam leider ein bisschen zu spät.

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1: Ich bin Marc-André Kort, einen schönen guten Tag. Das Landgericht Hannover hat den Haftbefehl gegen einen Arzt der Medizinischen Hochschule Hannover aufgehoben. Der 49-Jährige sitzt damit nicht mehr in Untersuchungshaft, FFN-Reporter Moritz Ort. Dem Mediziner wird vorgeworfen, zwei schwerkranke Patienten mit Medikamenten getötet und es bei einer weiteren Patientin versucht zu haben.
2: Die Kammer sieht nach Angaben eines Gerichtssprechers aber keinen dringenden Tatverdacht mehr. Nach den Aussagen des Arztes hält das Gericht es für möglich, dass die Medikamentenabgabe medizinisch vertretbar war. Laut Anklage soll der Mediziner im Mai 2019 eine 82-Jährige als Notarzt behandelt haben. Außerdem geht es um zwei Patienten auf der Intensivstation, die 2020 und 2025 gestorben sind. Dem Arzt wird Mord und versuchter Mord vorgeworfen. Seine Verteidiger sprechen von strafloser indirekter Sterbehilfe und hoffen weiter auf einen Freispruch.
1: Die Bundeswehr hat Hilfe zur Bekämpfung der Waldbrände in Frankreich mit Beteiligung aus unserer Region geschickt. Ein Transportflugzeug des Lufttransportgeschwaders aus Wunsdorf in der Region Hannover hat gestern Ausrüstung zur Brandbekämpfung nach Frankreich geliefert. Unter anderem sollen 5000 Liter Wasserlöschbehälter zum Einsatz kommen. Die A400M könnte in Zukunft auch als Löschflugzeug zum Einsatz kommen. Allerdings müsste die Bundeswehr dafür erst die nötige Ausstattung von Hersteller Airbus kaufen. Und Niedersachsen hat 2026 wieder mehr Spargel gestochen und bleibt Spargelland Nummer 1 in Deutschland. Laut Landesamt für Statistik kommen von hier voraussichtlich rund 21.000 Tonnen von knapp 4.000 Hektar. Das ist ein Plus von 5,4%. Hochburgen sind die Mittelweser um Nienburg, die Region Hannover und die Südheide bei Celle.
3: Das Niedersachsenwetter sieht richtig gut aus zum Start in den Feierabend. Perfekt, um den Grill anzuschmeißen, eine kleine Fahrradtour zu machen oder Sport machen heute nochmal, jetzt wo es noch nicht so heiß ist. Eine Runde joggen gehen. Ihr habt keine Ausrede, das nicht zu tun. 24 Grad in Rodenkirchen am Marktplatz, 23 sind es in Lüneburg am Alten Kran und 21 Grad in Cuxhaven an der Kugelbarke. Der FFN-3-Tage-Trend. Es geht morgen sehr, sehr heiß weiter mit Top-Temperaturen bis zu 24 Grad, dazu ganz viel Sonne. Der Donnerstag wird richtig heiß, bis zu 37 Grad. Da kann es dann aber auch schon das ein oder andere Gewitter geben. Und der Freitag wird dann auch eher so ein bisschen unbeständiger.
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3: A1 Osnabrück-Bremen zwischen dem Dreieck Stur und dem Bremer Kreuz in beiden Richtungen 5 Kilometer stockend und 25 Minuten mehr. A2 Hannover Richtung Dortmund zwischen Langenhagen und dem Dreieck Hannover West 4 Kilometer Stau, da braucht ihr gerade 20 Minuten länger. Vorsicht, ein Unfall auf der A7 Hannover Richtung Hamburg zwischen dem Dreieck Walsrode und Bad Fallingbostel. A7 Hannover Richtung Flensburg zwischen Hamburg-Hausburg und dem Elbtunnel 8 Kilometer Stop and Go, 40 Minuten braucht ihr hier länger. A7, Kassel Richtung Hannover, zwischen Seesen und Rüden wegen eines Unfalls 5 Kilometer Stau und 40 Minuten mehr. Vorsicht, ein brennendes Auto auf der A29 Wilhelmshaven Richtung Oldenburg zwischen Zetel und Varel-Bockhorn und zwar auf der Standspur. Und dann noch ein Unfall auf der A31 Leer Richtung Emden zwischen dem Dreieck Leer und Venhusen.
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3: Auf der A352 wird Richtung Hannover West geblitzt und zwar vor der Brücke in der Baustelle. Da dürft ihr 60 fahren. In der Wedemark am Ortsausgang Mellendorf Richtung Schwarmstedt. Und im Landkreis Diepholz ist noch einer zwischen Dreie und Riede. Da stehen sie in Ahausen. Vielen Dank an Carsten, Markus und Melanie. Wenn ihr noch einen Stau oder Blitzer gesehen habt, ruft an, kostenlos 0800 529 und 4x5. Euch allen eine gute Fahrt mit FFN und gleich geht es an den Strand. Zumindest für eine halbe Minute in der Welt in 30 Sekunden mit Jan Zerbst. Hier im neuen Nachmittag bei FFN. Schönen Dienstag euch.

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0: Die Toten Hosen bei FFN spielen Mitte August in Bremen und in Hannover, nächstes Jahr dann in Braunschweig. Vielleicht hängt ja ein Ticket bei euch zu Hause am Kühlschrank oder an der Pinnwand. Ich durfte sie in Berlin vor ein paar Wochen live erleben und Tage wie diese, die wir gerade gehört haben, haben sie dann natürlich auch gespielt. Gleich gibt's was ganz, ganz Neues für euren Feierabend von Harry Styles. American Girls für mehr Musik und mehr Abwechslung. Vorher beamen wir uns noch an den Strand. Da gibt es zwar kein Konzertfeeling, aber auch eine sehr, sehr schöne Geräuschkulisse.
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2: Wir stellen mal die Geräuschkulisse am sommerlichen Strand zusammen. Es rauscht zunächst das Meer. Möwen kreischen bitte. Danke. In der Ferne eine Strandbar mit Musik. Ein Jetski. Ja, und dann sind da halt noch die Menschen ringsrum. Kinder.
3: Der hat mich mit Sand beworfen. Mit Absicht.
2: Mimosen.
3: Mama, hier im Meer ist was an meinem Bein.
2: Rentner.
4: Also früher war es hier viel ruhiger.
2: Eltern.
5: Ihr habt ja schon ganz blaue Lippen. Jetzt mal raus aus dem Wasser.
2: Also Urlaub ist, wenn nur noch gebrüllt wird. Zum Abschluss noch einmal die Kinder, bitte.
3: Papa, ich muss mal. Darf ich ins Meer?

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9: Genau 18 Uhr haben wir es. Nach dem Anschlag auf den Berliner CSD gibt es jetzt ein Bekennervideo. Jonas Pape, das haben Ermittler auf dem Handy des mutmaßlichen Täters gefunden.
10: Ja, darin zu sehen ein Treueschwur auf die Terrororganisation Islamischer Staat.
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10: Die Bundesanwaltschaft hat den Fund bestätigt, wer im Video zu sehen ist, bleibt aber unklar. FFN-Reporter Moritz Ort, das Video soll laut Bild am Samstag entstanden sein, also am Tag des Anschlags.
12: Ob es sich um den mutmaßlichen Täter handelt, ist weiter offen. Nach Informationen des Spiegels ist der Mann in dem Video verhüllt, es soll sich aber um den tatverdächtigen Abdul B. handeln. Der CSD ist abgebrochen worden, nachdem ein Auto am Rand der Demo in Menschen gefahren ist. Eine Frau ist gestorben, 31 Menschen sind verletzt. Am Sonntagabend ist der mutmaßliche Täter Abdul B. bei einem Polizeieinsatz getötet worden. Die Bundesanwaltschaft ermittelt weiter und prüft mögliche Mitwisser oder Unterstützer.
10: Ein starkes Erdbeben hat den Südwesten Japans getroffen. In der Präfektur Kumamoto auf der Insel Kyushu sind mindestens 50 Menschen verletzt worden. Laut japanischen Medien kam ein Mensch ums Leben. Straßen und Gebäude sind beschädigt, rund ein Dutzend Häuser ist eingestürzt. Eine Tsunami-Warnung für eine bis zu 1 Meter hohe Welle ist kurz danach wieder aufgehoben worden. In einem großen Einkaufszentrum hat es eine Explosion gegeben, offenbar waren Menschen eingeschlossen. Auch ein Güterzug ist entgleist, am örtlichen Flughafen sind die Start- und Landebahnen gesperrt worden. Im Iran sind erneut 2 Männer hingerichtet worden, weil sie an den Protesten gegen das Regime im Winter beteiligt gewesen sein sollen. Damit ist die Zahl der hingerichteten Menschen im Zusammenhang mit den Protesten auf mindestens 27 gestiegen. Schon während die Menschen auf die Straße gegangen waren, hatte das Regime die Demos mit Gewalt unterbinden lassen. Dabei waren mehrere tausend Menschen ums Leben gekommen. Und nach tagelangem Hin und Her steht Italiens neuer Nationaltrainer fest, Roberto Mancini kehrt zurück. Er hat die Squadra Azzurra schon 2021 zum EM-Titel geführt und soll nach zuletzt 3 gescheiterten Versuchen wieder die Quali für eine Weltmeisterschaft schaffen. Zuletzt gab es Chaos im italienischen Verband, weil Wunschkandidat Pep Guardiola abgesagt hat und Andrea Pirlo wegen seiner Russland-Kontakte als Option wieder raus gewesen ist. Ende September spielt Italien in der Nations League dann unter anderem gegen Frankreich, die heute den neuen Trainer Zinedine Zidane vorgestellt haben.
9: Perfektes Niedersachsenwetter, um noch mal ein paar Bahnen im Freibad oder im See zu ziehen. Es ist überall schön sonnig und trocken. Bei warmen 28 Grad gerade in Schüttdorf am Marktplatz, 25 noch in Uelzen am Ratsteich und 22 in Braunlage an der Seilbahn. Der FFN 3-Tage-Trend. Die nächsten Tage werden richtig heiß. Morgen schon überall im Land um die 30 Grad und Sonne. Und ab Donnerstag kommen dann die ersten Hitzegewitter zu uns.
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9: A1 Osnabrück-Bremen zwischen dem Dreieck Stur und dem Bremer Kreuz in beiden Richtungen gerade 4 Kilometer stockend und 10 Minuten mehr. Rüber auf die A7 Hannover Richtung Flensburg zwischen Hamburg-Hausbruch und dem Elbtunnel 8 Kilometer stockend, da braucht ihr gerade 40 Minuten länger. Die A29 Wilhelmshaven Richtung Oldenburg wird zwischen dem Kreuz Oldenburg-Nord und Umstede wegen Bauarbeiten von 19 Uhr bis morgen früh um 5 gesperrt. Und im Harz brennt in Herzberg ein Haus. Haltet da bitte Fenster und Türen geschlossen.
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9: Habt ihr gesehen auf der A302? 50 Richtung Hannover West, vor der Brücke in der Baustelle. 60 sind da erlaubt. In der Wedemark am Ortsausgang Mellendorf Richtung Schwarmstedt und im Landkreis Diepholz zwischen Dreie und Riede in Ahausen. Danke an Carsten, Markus und Melanie fürs Melden. Und wenn ihr auch noch einen Stau oder Blitzer gesehen habt, ruft gerne kostenlos an. 0800 529 und 4x5. Eine gute Fahrt.
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9: Die Hälfte der Sommerferien ist rum und liebe Eltern, seid ruhig ehrlich. So langsam kann einem da mit den Kids auch schon mal die Decke auf den Kopf fallen. Aber keine Sorge, wir von FFN haben mal ein paar Ausflugstipps für euch recherchiert. Es sind richtig coole Sachen mit dabei, die ihr vielleicht auch noch nicht so auf dem Schirm hattet. Hört ihr gleich. Moin!

0: Klassiker. Passend zum Wetter, Walking on Sunshine. Das ist mehr Musik und mehr Abwechslung gibt's gleich von Fayan und Dalton. Versprich mir heißt die Nummer und ist perfekt für einen Sommerabend auf der Terrasse. Ja, noch gut 2 Wochen, dann geht die Schule wieder los bei uns in Niedersachsen. Ich weiß jetzt nicht, wie es bei euch aussieht, liebe Eltern. Irgendwann gehen einem, glaube ich, mal die Ideen aus, was man so mit den Kleinen machen kann. Lara aus dem FFN-Team, du kannst da Abhilfe schaffen.
1: Ja, hallo zusammen. Schaut doch mal im Kletterwald Nord an der Tülsfelder Talsperre im Kreis Kloppenburg vorbei. Das ist so ein Hochseilgarten mitten im Wald mit so 10 verschiedenen Kletterparcours, für jeden was dabei. Oder ihr fahrt in den Erlebniswald Solling bei Uslar. Da ist so eine begehbare Erdhöhle, ein hohler Baum und spielen wie beim Tierwaldsprung. Auch für jeden was dabei. Und gegen die Hitze in den nächsten Tagen hilft die Einhornhöhle Scharzfeld im Harz. Die Temperatur beträgt dann nämlich nur 7 Grad.
0: Oh, okay, das ist aber wirklich ein sehr guter Tipp, vielleicht sogar etwas kalt. Aber dann wird die Einhornhöhle ja wahrscheinlich sehr voll.
1: Mhm.
0: Ein guter Tipp bei der Hitze ist natürlich auch immer die See.
1: Absolut, in der Seehundstation Norddeich könnt ihr euch aktuell Kegelrobben anschauen, die gerade aufgepäppelt werden.
0: Oh.
1: Das ist bestimmt sehr, sehr süß. In Wanner bei Cuxhaven könnt ihr mit so einer Eisenbahn quer durchs Moor fahren und im Aquarium Wilhelmshaven haben die einen Vogel, der euch mit Moin begrüßt. Kommt bestimmt besonders gut bei euren Kleinen an.
0: Das kommt bei mir auch gut
1: an. Ja, ich merke schon.
0: Und falls ihr spontan Lust habt, noch mal eine Nacht an der Küste zu verbringen, für Spontanurlauber gibt es noch freie Betten. Danke dir, Lara.
1: Gerne.
0: Und euch schöne Restferien mit FFN. Wir sind Niedersachsen. Versprich

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1: Ich bin Marc-Hendrik Hort, einen schönen guten Abend. Nach dem Anschlag auf den CSD in Berlin am Wochenende legen viele Veranstalter queerer Events in Niedersachsen und Bremen jetzt bei der Sicherheit nochmal deutlich nach. Betroffen sind unter anderem große Feste wie das Maschseefest in Hannover und mehrere Christopher Street Day Veranstaltungen, FFN Niedersachsen-Reporterin Lara Schmidt.
2: In Hannover will der Veranstalter des Maschseefests morgen zum Queer Wednesday zusätzliche schwere Poller aufstellen. Außerdem werden viele Straßen am Nordufer des Maschsees für Fahrzeuge gesperrt. Eine konkrete Gefahr sieht die Polizei aber nicht. Auch in Braunschweig sollen vor dem CSD in anderthalb Wochen Sperren am Schlossplatz aufgebaut werden. In Wolfsburg unterstützt zusätzlich eine externe Sicherheitsfirma. In Bremen findet der CSD am 22. August statt. Weil es dort bereits im letzten Jahr eine Bedrohung gab, gucken die Organisatoren jetzt noch mehr hin, hat uns Robert Adanski vom CSD Bremen gesagt.
3: Das bedeutet eigentlich noch weiter, noch enger mit der Bremer Polizei zusammenzuarbeiten, denn unser Ziel ist es ja, den CSD möglichst sicher aber auf die Straße zu kriegen.
2: Weitere CSDs in der Region sind in den kommenden Wochen unter anderem noch in Peine, Leer und Aurich geplant.
1: Die anhaltende Trockenheit macht sich jetzt auch im Harz deutlich bemerkbar. Die Okertalsperre ist Ende Juli so leer wie noch nie seit Beginn der Aufzeichnungen. Nach Angaben der Harzwasserwerke liegt der Füllstand aktuell nur noch bei rund 32%. FFN-Reporterin Antonia Brandt, damit wurde sogar der bisherige Juli-Tiefstand aus dem Jahr 1996 unterschritten.
4: Bei der Trinkwasserversorgung gibt es trotzdem keinen Grund zur Sorge. Denn das Wasser kommt in weiten Teilen Niedersachsens vor allem aus der Granetalsperre und die ist derzeit noch zu gut 60% gefüllt. Wie sich die Lage weiterentwickelt, hängt jetzt vor allem vom Wetter ab. Das bleibt erstmal herausfordernd. Für diese Woche wird in Niedersachsen erneut eine Hitzewelle erwartet. Die Wärme sorgt zusätzlich dafür, dass Wasser verdunstet. Regen könnte die Talsperren entlasten. Eine genaue Prognose für die kommenden Wochen ist laut Harzwasserwerken aber nicht möglich. Normalerweise erreichen die Talsperren ihren niedrigsten Stand erst im Herbst und füllen sich im Winter wieder auf.
1: Und jetzt der Kurznachrichtenüberblick, heute von FFN Niedersachsen-Reporter Björn Rehwinkel.
5: Am Göttinger Hauptbahnhof ist ein schwer verletzter 17-Jähriger gefunden worden. Die Polizei geht von einem Angriff aus und sucht nach Zeugen, denn alle weiteren Hintergründe sind noch unklar. Der Jugendliche aus Eschwege ist am Sonntagmorgen am Gleis 4 auf einer Bank entdeckt worden. Er musste auf der Intensivstation behandelt werden. Passiert ist der Angriff außerhalb des Bahnhofs. Wer Hinweise geben kann, soll sich bei der Polizei Göttingen melden. Niedersachsen hat dieses Jahr wieder mehr Spargel gestochen und bleibt damit Spargelland Nummer 1 in Deutschland. Laut Landesamt für Statistik kommen von hier rund 21.000 Tonnen von knapp 4.000 Hektar. Das ist ein Plus von 5,4%. Die Anbaufläche ist sogar um fast 7% gewachsen, nachdem sie jahrelang kleiner geworden ist. Bundesweit kommt damit jeder fünfte Spargel aus Niedersachsen. Und das Landgericht Osnabrück hat jetzt die Klage um einen kuriosen Kaufstreit abgelehnt. Eine Frau aus den USA hatte 2022 im Kreis Osnabrück ein Pferd für rund 700.000 Euro gekauft. Sie ist aber nach dem Kauf der Meinung gewesen, dass es nur die Hälfte wert sei. Das Gericht hat die Klage unter anderem abgelehnt, weil sie vor dem Kauf einen Proberitt auf dem Pferd gemacht und sich bewusst für das Tier entschieden hatte.
1: Wir Norddeutschen wissen es, man sagt nur einmal Moin, zweimal ist Gesabbel, ne? Nun gibt es aber eine ganz, ganz, ganz große Ausnahme und zwar ein Spiel-FFN-Reporter Nils Becker. Den Kartenspielklassiker Mau Mau gibt es nun in einer ostfriesischen Variante.
6: Ja, es heißt Moin Moin, das darf man wirklich nur bei diesem Spiel sagen. Und die Karten zeigen typische ostfriesische Motive von Fischern und Radfahrerinnen über Mühlen und Boote bis hin zu Burgen und Auslandfischern. Und eine Teerose ziert die Rückseite der Karten. Es startet mit einer Auflage von rund 5000 Exemplaren, hieß es von der Ostfriesland Tourismus GmbH. Und die ersten Bestellungen sind schon versendet worden und einige Ferienorte haben sogar schon Nachschub gefordert.
1: Na, dann kann da ja schon richtig gut gespielt werden. Danke dir, Nils. Ja, und das war der Tag in Niedersachsen. Das FFN Regionalmagazin gibt's immer abends um 6:30 und um 7:30 und überall da, wo es Podcasts gibt.
7: Im Wetter kann man eigentlich echt mal überlegen, das Abendessen nach draußen zu verlagern. Richtiges Sommer-Niedersachsen-Wetter gerade. Zur Elbe hin noch ein paar Wolken, aber alles ganz harmlos. Aktuell haben wir 24 Grad in Gittelde am Kindergarten, 27 in Stadthagen an der Amtspforte und 26 noch in Schortens am Fliegerhorst. Der FFN-3-Tage-Trend bereitet euch am besten zu Hause schon mal auf drückende Tage vor. Donnerstag bis zu 37 Grad mit Hitzegewittern und erst Freitag kühlt sich dann langsam wieder ab.
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7: A7 Hannover Richtung Flensburg zwischen Hamburg-Hausbruch und dem Elbtunnel 8 Kilometer stockend. Da braucht ihr gerade 40 Minuten mehr. Die A29 Wilhelmshaven Richtung Oldenburg ist zwischen dem Kreuz Oldenburg-Nord und um Stede wegen Bauarbeiten von 19 Uhr bis morgen früh um 5 gesperrt. Und im Harz brennt in Herzberg ein Haus, haltet Fenster und Türen deshalb unbedingt geschlossen.
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7: Habt ihr uns gemeldet auf der A352 Richtung Hannover West. Vor der Brücke in der Baustelle 60 sind da erlaubt. Auf der B212 Richtung Brake zwischen dem Wesertunnel und Rodenkirchen und im Landkreis Oldenburg in Harbstedt am Friedhof Richtung Bassum. Danke Sarah, Tobias und Carsten fürs Melden. Und wenn ihr auch noch einen Stau oder Blitzer gesehen habt, ruft gerne kostenlos an 0800 529 und 4x5. Eine gute Fahrt durch diesen Dienstagabend. Ich bin Nike. Moin!
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0: Ist es okay, sich über den Tod eines Attentäters zu freuen? Der Tatverdächtige des Anschlags auf den Christopher Street Day in Berlin wurde bei seiner Festnahme erschossen. Und nicht nur im Netz gibt es viele, die darüber froh sind. Pastor Bernd Tiggemann aus Hannover hat diesen Kommentar dazu.
2: Viele sind erleichtert, weil der Attentäter jetzt nicht mehr weitermorden kann. Mancher freut sich sogar darüber. Ich kann verstehen, wenn Menschen erleichtert sind und sagen, ja, dieser Mann hat andere Menschen verletzt und sogar getötet. Jetzt kann er niemandem mehr etwas antun. Gut so. Aber als Christ möchte ich trotzdem sagen, auch ein Täter ist und bleibt immer ein Mensch. Ein Mensch, den Gott geschaffen hat und den Gott liebt, unabhängig von seinen Taten. Wir Menschen sind eben mehr als unsere schlimmsten Taten. Auch wer Böses getan hat und schuldig geworden ist, verliert niemals seine Würde als Mensch. Das heißt nicht, dass seine Tat weniger schlimm wird. Und es heißt auch nicht, dass wir vergessen, was er getan hat. Die Opfer und ihre Angehörigen verdienen unsere ganze Aufmerksamkeit und unser Mitgefühl. Schließlich muss ein Täter für seine Taten Verantwortung übernehmen. Das kann er jetzt nicht mehr. Darum würde ich sagen, es ist okay, erleichtert zu sein, dass die Gefahr vorbei ist. Es ist verständlich, wütend zu sein über das, was geschehen ist, aber es ist nicht okay, sich über den Tod eines Menschen zu freuen. Vielleicht ist genau das eine der schwierigsten Aufgaben unseres Menschseins, dem Bösen klar entgegenzutreten und dabei trotzdem den Menschen nicht aus dem Blick zu verlieren.
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3: Gleich 19 Uhr an Frankreichs Atlantikküste mussten heute erneut tausende Urlauber evakuiert werden. Jonas Pape, bei Bordeaux wurden Campingplätze geräumt.
4: Die Feuerwehr kämpft da weiter gegen lodernde Wälder, Hitze und Wind und bekommt auch Hilfe aus Deutschland.
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4: In Lacanau räumen die Behörden vorsorglich Plätze und Feriensiedlungen. Rund 4000 Menschen mussten da gehen. FFN-Reporter Marc-André Kort, der kleinere Brand südwestlich von Bordeaux gilt als unter Kontrolle. 15.000 Menschen konnten da zurück.
6: Fast 3000 Feuerwehrleute und 18 Löschflugzeuge sind im Einsatz. Vor allem die Hitze und der Wind erschweren die Arbeiten. Für die nächsten Tage wird eine erneute Hitzewelle erwartet. In die Wälder bei Bordeaux wurden mehrere Schneisen gerodet, damit sich das Feuer nicht ausbreiten kann. Aus Deutschland sind 2 Transporthubschrauber und ein A400M der Bundeswehr vor Ort. Bei den Bränden in Spanien machen die Einsatzkräfte zwar Fortschritte, ab morgen drohen aber wieder bis zu 42 Grad und auch portugiesische Behörden melden Waldbrände.
4: Nach dem mutmaßlichen Terroranschlag am Rande des CSD in Berlin haben Ermittler auf dem Handy des Verdächtigen Abdul B. ein Bekennervideo gefunden mit einem Treueschwur auf die Terrorgruppe Islamischer Staat. Das Video soll laut Bild am Tag der Tat aufgenommen worden sein. Die Person in dem Video soll laut Medienberichten vermummt sein, sich aber um Abdul B. handeln. Ein Auto war beim CSD in eine Menschenmenge gefahren, eine Frau ist gestorben, 31 Menschen sind verletzt. Der 21-jährige Abdul B. ist später beim SEK-Einsatz in Berlin-Spandau erschossen worden. Die Bundesanwaltschaft ermittelt weiter, auch wegen möglicher Helfer. Mehr Schutz vor russischen Raketen. Darum ist es bei dem Treffen von US-Präsident Donald Trump und dem ukrainischen Präsidenten Volodymyr Zelensky im Weißen Haus gegangen. Zelensky sagt, beide hätten über eine Stärkung der ukrainischen Luftabwehr gesprochen und auch über Lizenzen, um Patriot-Abfangraketen herzustellen. Außerdem soll es um neue diplomatische Anläufe für ein Ende des Krieges gegangen sein. Und die FIFA will Investoren ins große Geschäft mit der Weltmeisterschaft holen. Der Weltverband plant ein neues Tochterunternehmen, in dem die Vermarktungsrechte an Turnieren wie der Männer- und Frauen-WM sowie der Club-WM gebündelt werden. Die FIFA rechnet mit mehr als 4 Milliarden Dollar. Die europäische UEFA reagiert scharf und warnt, die Seele des Fußballs dürfe nicht verkauft werden. Spekuliert wird auch, ob die WM dann öfter als alle 4 Jahre stattfinden wird. An den Plänen seien laut Times auch Personen aus dem Umfeld von US-Präsident Donald Trump beteiligt.
3: Noch eine Runde mit dem Rad. Das Niedersachsenwetter passt super dazu. Überall schön sonnig und noch lange angenehme Temperaturen. Gerade haben wir 27 in Wehna an der Friesenbrücke, 27 Grad auch in Hoya am Bürgerpark und 25 noch in Seesen am Amtsgericht. Der FFN-3-Tage-Trend: kramt die Sonnencreme, die Badesachen und den Sonnenschirm, ganz wichtig, schon mal aus dem Abstellraum wieder raus. Morgen kommt der Sommer so richtig zurück. Donnerstag geht's hoch auf unglaubliche 37 Grad und der Freitag wird dann auch durchwachsen.
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3: Vorsicht, es gab einen Unfall auf der A2 Braunschweig Richtung Hannover zwischen Braunschweig-Watenbüttel und Peine Ost. A7 Hannover Richtung Flensburg vor dem Elbtunnel 5 Kilometer stockend, da braucht ihr gerade 20 Minuten mehr. Und die A29 Wilhelmshaven Richtung Oldenburg ist zwischen dem Kreuz Oldenburg-Nord und Ohmstede wegen Bauarbeiten bis morgen früh um 5 gesperrt. Eine Umleitung ist da für euch eingerichtet.
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3: Habt ihr gesehen, auf der A352 Richtung Hannover West vor der Brücke in der Baustelle 60 sind da erlaubt. Auf der B212 Richtung Brake zwischen dem Wesertunnel und Rodenkirchen und im Landkreis Oldenburg in Habstedt am Friedhof Richtung Bassum. Danke Sarah, Tobias und Carsten fürs Melden. Und wenn ihr auch noch einen Stau oder Blitzer gesehen habt, macht's wie die drei, ruft gerne kostenlos durch. 0800 529 und 4x5. Eine gute Fahrt.
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3: Die erste Arbeitswoche nach dem Urlaub und irgendwie hängen wir mit dem Kopf noch am Strand und haben ehrlich gesagt auch nicht so viel Lust auf den Arbeitsalltag. Kennt, glaube ich, viele von uns. Wir von FFN wissen aber, wie ihr noch länger im Urlaubsfeeling bleibt. Hört ihr gleich. Moin zusammen. Mehr Musik.

0: Falls ihr euren Sommerurlaub in diesem Jahr schon hinter euch habt, habe ich jetzt richtig gute Nachrichten für euch. Ihr hört FFN. Erstmal habt ihr jetzt hoffentlich Feierabend. Und Axel von Guten Morgen Niedersachsen hat ein paar mega einfache Tricks, wie ihr das Urlaubsgefühl noch ein bisschen verlängert. Hier seine Top 3.
1: Platz 3.
2: Getränke und Snacks holt ihr euch nicht im Supermarkt, sondern schön an der Tanke für das echte Urlaubstouristen-Preisfeeling.
0: Weiß ich nicht.
1: Platz 2.
2: Einfach ins Auto setzen und in der Einfahrt stehen bleiben. Zack, wunderschönes A7 in Urlaub-Fahrstaugefühl.
1: Platz 1.
2: Habt zu Hause eine Liege zu wenig. So stehen alle besonders früh auf, um sich die freien Liegen zu reservieren.
0: Ja, danke Axel. Ob das hilft, wir halten auf jeden Fall zusammen durch. Morgen und übermorgen dann über 30 Grad bei uns in Niedersachsen. Das fühlt sich doch auch ein bisschen nach Urlaub an. Dazu noch FFN hören. Mehr gute Laune geht nicht.

0: Axel.
1: Moin, wir begleiten euch perfekt durch die Ferien- und Urlaubszeit. Eure sozialen Netzwerke sind bestimmt auch voll mit Urlaubsbildern von Freunden und Familie. Da sehen wir immer wieder sehr deutlich, dass es da ganz unterschiedliche Social-Media-Typen gibt. Zum Beispiel den Bundespräsidenten. Der Typ bin auch ich. Ja. Wie das genau aussieht, das hört ihr bei uns in der Show.
2: Dann stellen wir euch ein ganz großartiges Projekt von Hebammen aus Göttingen vor. Wie wir sie unterstützen können, hört ihr um kurz nach 6:30. Seid mit dabei, sonst verpasst ihr was.
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4: Ich bin Marc-André Kort, einen schönen guten Abend. Nach dem Anschlag auf den CSD in Berlin am Wochenende legen viele Veranstalter queerer Events in Niedersachsen und Bremen jetzt bei der Sicherheit nochmal deutlich nach. Betroffen sind unter anderem große Feste wie das Maschseefest in Hannover und mehrere Christopher Street Day Veranstaltungen, FFN Niedersachsen-Reporterin Lara Schmidt.
5: In Hannover will der Veranstalter des Maschseefests morgen zum Queer Wednesday zusätzliche schwere Poller aufstellen. Außerdem werden viele Straßen am Nordufer des Maschsees für Fahrzeuge gesperrt. Eine konkrete Gefahr sieht die Polizei aber nicht. Auch in Braunschweig sollen vor dem CSD in 1,5 Wochen Sperren am Schlossplatz aufgebaut werden. In Wolfsburg unterstützt zusätzlich eine externe Sicherheitsfirma. In Bremen findet der CSD am 22. August statt. Weil es dort bereits im letzten Jahr eine Bedrohung gab, gucken die Organisatoren jetzt noch mehr hin, hat uns Robert Adanski vom CSD Bremen gesagt.
6: Das bedeutet eigentlich noch weiter, noch enger mit der Bremer Polizei zusammenzuarbeiten, denn unser Ziel ist es ja, den CSD möglichst sicher, aber auf die Straße zu kriegen.
5: Weitere CSDs in der Region sind in den kommenden Wochen unter anderem noch in Peine, Leer und Aurich geplant.
4: Die anhaltende Trockenheit macht sich jetzt auch im Harz deutlich bemerkbar. Die Okertalsperre ist Ende Juli so leer wie noch nie seit Beginn der Aufzeichnungen. Nach Angaben der Harzwasserwerke liegt der Füllstand aktuell nur noch bei rund 32%. FFN-Reporterin Antonia Brandt, damit wurde sogar der bisherige Juli-Tiefstand aus dem Jahr 1996 unterschritten.
7: Bei der Trinkwasserversorgung gibt es trotzdem keinen Grund zur Sorge. Denn das Wasser kommt in weiten Teilen Niedersachsens vor allem aus der Granetalsperre und die ist derzeit noch zu gut 60% gefüllt. Wie sich die Lage weiterentwickelt, hängt jetzt vor allem vom Wetter ab. Das bleibt erstmal herausfordernd. Für diese Woche wird in Niedersachsen erneut eine Hitzewelle erwartet. Die Wärme sorgt zusätzlich dafür, dass Wasser verdunstet. Regen könnte die Talsperren entlasten. Eine genaue Prognose für die kommenden Wochen ist laut Harzwasserwerken aber nicht möglich. Normalerweise erreichen die Talsperren ihren niedrigsten Stand erst im Herbst und füllen sich im Winter wieder auf.
4: Und jetzt der Kurznachrichtenüberblick, heute von FFN Niedersachsen-Reporter Björn Rehwinkel.
8: Am Göttinger Hauptbahnhof ist ein schwer verletzter 17-Jähriger gefunden worden. Die Polizei geht von einem Angriff aus und sucht nach Zeugen, denn alle weiteren Hintergründe sind noch unklar. Der Jugendliche aus Eschwege ist am Sonntagmorgen am Gleis 4 auf einer Bank entdeckt worden. Er musste auf der Intensivstation behandelt werden. Passiert ist der Angriff außerhalb des Bahnhofs. Wer Hinweise geben kann, soll sich bei der Polizei Göttingen melden. Niedersachsen hat dieses Jahr wieder mehr Spargel gestochen und bleibt damit Spargelland Nummer 1 in Deutschland. Laut Landesamt für Statistik kommen von hier rund 21.000 Tonnen von knapp 4.000 Hektar. Das ist ein Plus von 5,4%. Die Anbaufläche ist sogar um fast 7% gewachsen, nachdem sie jahrelang kleiner geworden ist. Bundesweit kommt damit jeder fünfte Spargel aus Niedersachsen. Und das Landgericht Osnabrück hat jetzt die Klage um einen kuriosen Kaufstreit abgelehnt. Eine Frau aus den USA hatte 2022 im Kreis Osnabrück ein Pferd für rund 700.000 Euro gekauft. Sie ist aber nach dem Kauf der Meinung gewesen, dass es nur die Hälfte wert sei. Das Gericht hat die Klage unter anderem abgelehnt, weil sie vor dem Kauf einen Proberitt auf dem Pferd gemacht und sich bewusst für das Tier entschieden hatte.
4: Wir Norddeutschen wissen es, man sagt nur einmal Moin, zweimal ist Gesabbel, ne? Nun gibt es aber eine ganz, ganz, ganz große Ausnahme und zwar ein Spiel-FFN-Reporter Nils Becker. Den Kartenspielklassiker Mau Mau gibt es nun in einer ostfriesischen Variante.
9: Ja, es heißt Moin Moin, das darf man wirklich nur bei diesem Spiel sagen. Und die Karten zeigen typische ostfriesische Motive von Fischern und Radfahrerinnen über Mühlen und Boote bis hin zu Burgen und Austernfischern. Und eine Teerose ziert die Rückseite der Karten. Es startet mit einer Auflage von rund von 5000 Exemplaren, hieß es von der Ostfriesland Tourismus GmbH. Und die ersten Bestellungen sind schon versendet worden und einige Ferienorte haben sogar schon Nachschub gefordert.
4: Na, dann kann da ja schon richtig gut gespielt werden. Danke dir, Nils. Ja, und das war der Tag in Niedersachsen. Das FFN-Regionalmagazin gibt's immer abends um 7:30 und um 7:30 und überall da, wo es Podcasts gibt.
7: Perfektes Niedersachsenwetter, um nochmal ein paar Bahnen im Freibad oder im See zu ziehen. Es ist überall schön sonnig und trocken bei angenehmen 26 Grad, gerade in Varel am Wasserturm, 25 in Soltau im Gymnasium und 25 auch in Bad Salzdetfurt in der Altstadt. Der FFN-3-Tage-Trend. Die nächsten Tage werden richtig heiß, morgen schon überall im Land um die 30 Grad und Sonne. Ab Donnerstag kommen dann die ersten Hitzegewitter zu uns.
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7: A7 Hannover Richtung Flensburg vor dem Elbtunnel. 4 Kilometer stockend, da braucht ihr gerade 10 Minuten länger. Und die A29 Wilhelmshaven Richtung Oldenburg ist zwischen dem Kreuz Oldenburg Nord und Umstede wegen Bauarbeiten bis morgen früh um 5 gesperrt. Eine Umleitung ist für euch eingerichtet.
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7: Habt ihr gesehen, auf der A352 Richtung Hannover West vor der Brücke in der Baustelle. 60 sind da erlaubt. Auf der B212 Richtung Brake zwischen dem Wesertunnel und Rodenkirchen. Und im Landkreis Oldenburg in Harbstedt am Friedhof Richtung Bassum. Danke Sarah, Tobias und Carsten fürs Melden. Und wenn ihr auch noch einen Stau oder Blitzer gesehen habt, meldet euch gerne kostenlos 0800 529 und 4x5. Ich wünsche euch eine gute Fahrt durch diesen Dienstagabend. Wir sind gerne bei euch. Ich bin Nike. Moin zusammen.

Studio. Bilder im Kopf von Sido, wie meine Generation sagen würde, ein richtiger Banger. Und ihr könnt das Radio direkt laut lassen und vielleicht noch die Fenster runterkurbeln für mehr Musik und mehr Abwechslung. Jetzt ganz frisch Flipside von Junat Ass und Daddy DJ. Passend zum Sommerfeeling ist richtig cool geworden. Der ist neu bei FFN.

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4: 20 Uhr. Ein Arzt soll seine Patienten getötet haben. Jonas Pape. Jetzt wurde er aber aus der U-Haft entlassen.
5: Im Mordprozess um den Arzt der Medizinischen Hochschule Hannover hat das Landgericht Hannover den Haftbefehl heute aufgehoben.
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5: Der 49-jährige Arzt der MH kommt damit aus der Untersuchungshaft frei, weil das Gericht keinen dringenden Tatverdacht mehr sieht. FFN-Reporter Moritz Ort, die Richter halten es inzwischen für möglich, dass seine Methoden medizinisch vertretbar gewesen sein könnten.
6: Der Arzt soll zwei schwerkranke Patienten getötet und als Notarzt versucht haben, eine weitere Patientin zu töten. Nach der Anklage soll er 2019 einer 82-Jährigen Medikamente gegeben haben, um sie zu töten. Auf der Intensivstation soll er später die Behandlung zweier Patienten beendet und auch sie mit Medikamenten getötet haben. Die Verteidigung spricht von zulässiger Sterbehilfe und hofft weiter auf einen Freispruch.
5: An der Atlantikküste in Frankreich mussten schon wieder tausende Urlauber ihre Campingplätze verlassen. Die Waldbrände bei Bordeaux wurden durch die nächste Hitzewelle wieder gefährlicher. Betroffen sind rund 4000 Menschen in Lacanau. Gleichzeitig gibt es auch etwas in Warnung. Südwestlich von Bordeaux hat die Feuerwehr einen kleineren Brand unter Kontrolle bekommen. 15.000 Evakuierte konnten zurück. In der Region sind tausende Einsatzkräfte unterwegs. Auch Deutschland hilft mit Hubschraubern und Material. Die anhaltende Trockenheit sorgt im Harz für einen historischen Tiefstand der Okertalsperre. Ende Juli ist hier noch nie so wenig Wasser gespeichert gewesen wie gerade. Aktuell ist die Talsperre zu rund einem Drittel gefüllt. Sorgen um die Trinkwasserversorgung machen sich die Harzwasserwerke aber nicht. Entscheidend dafür ist die Grane-Talsperre. Die ist derzeit noch zu gut 60% gefüllt. Wie sich der Wasserstand in den nächsten Wochen entwickelt, lässt sich laut Harzwasserwerken noch nicht vorhersagen. Und die FIFA will Investoren ins große Geschäft mit der Weltmeisterschaft holen. Der Weltverband plant ein neues Tochterunternehmen, in dem die Vermarktungsrechte an Turnieren wie der Männer- und Frauen-WM sowie der Club-WM gebündelt werden. Rund 20% sollen private Geldgeber kaufen. Die FIFA rechnet mit mehr als 4 Milliarden Dollar. Die europäische UEFA reagiert scharf und warnt, die Seele des Fußballs dürfe nicht verkauft werden. Spekuliert wird auch, ob die Weltmeisterschaft öfter als alle 4 Jahre stattfindet. An den Plänen seien laut Times auch Personen aus dem Umfeld von US-Präsident Donald Trump beteiligt.
4: Dem Wetter kann man echt mal überlegen, das Abendessen nach draußen zu verlagern. Richtiges Sommer-Niedersachsen-Wetter gerade. Zur Elbe hin noch ein paar Wolken, aber alles ganz harmlos. Aktuell haben wir 24 Grad in Helmstedt am Brunnentheater, 26 in Stolzenau am Mühlenteich und 26 Grad auch noch in Quakenbrück am Stadtmuseum. Der FFN-3-Tage-Trend bereitet euch zu Hause am besten schon mal auf drückende Tage vor. Donnerstag bis zu 37 Grad mit Hitzegewittern. Erst ab Freitag kühlt sich dann langsam wieder ab.
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4: Mit nur einer Meldung, die A29 Wilhelmshaven Richtung Oldenburg ist zwischen dem Kreuz Oldenburg Nord und Ohmstede wegen Bauarbeiten bis morgen früh um 5 gesperrt. Eine Umleitung ist für euch eingerichtet.
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4: Habt ihr uns gemeldet auf der A352 Richtung Hannover West, vor der Brücke in der Baustelle, 60 sind da erlaubt. Und zwischen Dreie und Riede in Ahausen in beiden Richtungen. Danke an Frank und Lydia fürs Melden. Und wenn ihr auch noch einen Stau oder Blitzer gesehen habt, ruft gerne kostenlos an 0800 529 und 4x5. Ich wünsche euch eine gute Fahrt.
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4: Na, habt ihr früher auch Emil und Peter Plüss geguckt? Sagt euch das etwa nichts? Ich bin mir ganz sicher, dass ihr das geguckt habt. Ihr kennt ihn nur nicht unter diesen Namen. Dieses Rätsel lüften wir gleich. Moin zusammen.

0: die einzig wahre Cyndi Lauper mit Time After Time für euren Feierabend. Das ist mehr Musik und mehr Abwechslung. Gibt's gleich von Alex Warren. Passenger ist richtig cool geworden und neu bei FFN. Koffer auspacken und erstmal den riesigen Berg an Klamotten waschen. Steht heute Abend vielleicht auf eurer To-Do-Liste. Die ersten Sommerurlauber kommen zurück aus dem Ausland und bestimmt ist euch beim Fernsehen durchseppen aufgefallen. Unsere Kindheitshelden aus Film und Serien haben in anderen Ländern andere Namen. Lisa aus dem FFN-Team hat sich mal ein paar angeschaut. Ratet gerne alle mit. Vielleicht erkennt ihr, um welche Kinderfiguren es geht.
1: Na, wer wird hier gerufen? Ein kleiner blonder Junge mit dem Namen
2: Emil i Lönneberga. Ja.
1: So heißt er im schwedischen Original. Bei uns heißt er
3: Michel!
1: Michel aus Lönneberga. Und welche Titelmelodie ist das? Knubbel in Bubble ist niederländisch. Bei uns heißen sie Chip und Chap, die zwei Erdhörnchen, die Verbrechen auflösen. Ursprünglich kommen sie aus den Staaten und heißen da Chip and Dale. Und erratet ihr, welchem Bären hier Honig geschenkt wird? Das ist dänisch und es geht um einen kleinen gelben Bären namens
4: Peter Plüsch.
1: Der wohnt
4: an einem Ort, der 100 Morgenwald heißt.
1: Es geht natürlich um Winnie Pooh, der bei uns nicht Peter Plüsch heißt, sondern so wie im amerikanischen Original. Aber egal, wo es herkommt, wichtige Lebensweisheiten lernen die Kinder in jeder Sprache.
5: Was könnte wohl wichtiger sein, als ein kleines bisschen zu naschen?
0: Süß. Großartig, da kriegt man doch direkt Lust, die alten Serien wieder zu gucken. Euch noch eine schöne Ferienzeit mit FFN.

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1: Ich bin Christoph Knigge. Einen schönen guten Abend. Der Bus fährt nicht oder lässt zu lange auf sich warten, dann halt ein Taxi nehmen. Das kostet allerdings mehr und es ist wie so vieles in letzter Zeit teurer geworden. Im Landkreis Nienburg, da ist der Grundpreis von 4,50 Euro auf 8 Euro Anfang des Jahres gestiegen. Dafür ist jetzt der erste Kilometer im Preis enthalten. Im Landkreis Schaumburg, da steigen Grund- und Kilometerpreis im September verhältnismäßig moderat um je 20 Cent auf 5 und 3 Euro. Auch im Kreis Hameln-Pyrmont wurden die Preise erhöht, teilweise auch schon im vergangenen Jahr. Hauptgrund für die höheren Taxipreise sind nach Angaben der Städte und Kreise die gestiegenen Mindestlöhne, weiterer Kostentreiber die gestiegenen Spritpreise. Gibt aber auch Städte und Kreise, die ihre Preise seit 2022 nicht mehr verändert haben. Dazu gehört der Kreis Hildesheim.
2: Die Kinder sind im Bett und jetzt geht's mit einem leckeren Getränk nach draußen auf die Terrasse. Das Niedersachsenwetter passt super dazu. Überall schön sonnig und noch lange angenehme Temperaturen. Gerade haben wir 24 in Aurich am Pingelhus, 25 Grad noch in Nienburg am Citytreff und 22 in Langelsheim an der St. Andreaskirche. Der wird in 3 Tage Trend. Kramt die Sonnencreme, die Badesachen und den Sonnenschirm schon mal wieder aus dem Abstellraum raus. Morgen kommt der Sommer so richtig zurück. Donnerstag geht's hoch auf unglaubliche 37 Grad. Der Freitag wird dann etwas durchwachsen.
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2: Vorsicht, Fahrzeugteile liegen auf der A2 Braunschweig Richtung Hannover zwischen Lehrte Ost und Lehrte. Und die A29 Wilhelmshaven Richtung Oldenburg ist zwischen dem Kreuz Oldenburg Nord und Umstede wegen Bauarbeiten bis morgen früh um 5 gesperrt. Eine Umleitung ist eingerichtet.
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2: Habt ihr gemeldet auf der A352 Richtung Hannover West vor der Brücke in der Baustelle. 60 sind da erlaubt. Und zwischen Dreie und Riede in Ahausen in beiden Richtungen. Danke an Frank und Lydia fürs Melden. Und wenn ihr auch noch einen Stau oder Blitzer gesehen habt, ruft gerne an. Kostenlos 0800 529 und 4x5. Eine gute Fahrt.
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0: 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Wenn man es beim ersten Versuch schafft, die Plastikfolie vom Frischkäse oder von der Leberwurst perfekt abzuziehen, wenn da nichts komisch einreißt oder abflittert. Genau das ist das große Glück der kleinen Dinge. 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
1: 21 Uhr. Ich bin Cornelius Dreger. Guten Abend. Der mutmaßliche CSD-Attentäter hat vor der Tat offenbar ein IS-Bekennervideo aufgenommen. Das hat die Bundesanwaltschaft jetzt mitgeteilt. Das Handy wurde demnach in dem Wagen entdeckt, mit dem der Mann in den Tiergarten gerast war. Mehr von Silas Quiring.
2: In dem Video ist ein Vermummter zu sehen, aller Wahrscheinlichkeit nach eben der mutmaßliche Täter. Er leistet darin einen Treueschwur zur Terrororganisation Islamischer Staat. Attentäter nehmen solche Videos oft auf, um sie nach Anschlägen im Internet zu veröffentlichen. Das Handy und weitere Datenträger aus der Wohnung des Mannes werden noch ausgewertet, sagt Innenminister Dobrindt. Er kündigte auch an, dass er das Strafrecht für Gefährder verschärfen und stärker auf Fußfesseln setzt.
1: In der CDU wächst der Ärger über die Personalpolitik von Kanzler Merz. Dabei geht es vor allem um die Art und Weise bei dem Regierungsumbau. Jana Klunikowski.
3: Ja, wie der Spiegel berichtet, soll Merz in einer Sitzung mit dem CDU-Vorstand dafür heftig kritisiert worden sein. Hauptauslöser ist die Hängepartie um den bisherigen Verkehrsminister Schnieder. Seine geplante Entlassung war Ende letzter Woche durchgesickert. Erst gestern wurde damit Steffen Bilger ein Nachfolger präsentiert. Die CDU-Landtagsfraktion aus Rheinland-Pfalz hat aus Protest ein Treffen mit Merz abgesagt. Schnieder kommt aus Rheinland-Pfalz. Und auch der jetzt entlassene Gesundheitsstaatssekretär Tino Sorge wirft Merz öffentlich schlechten Stil vor.
1: Die Waldbrandlage in Spanien und Frankreich hat sich etwas stabilisiert, aber die Sorge vor der nächsten Hitzewelle wächst. In den nächsten Tagen werden wieder Temperaturen bis 40 Grad erwartet. Das könnte die Löscharbeiten wieder erschweren. Zuletzt waren auch in Portugal neue Feuer ausgebrochen. Bei der Fußball-WM sollen bald private Investoren mitmischen. Die FIFA will eine neue Firma gründen, die die Turniere ausrichtet und dann Anteile verkaufen. Als möglicher Hauptinvestor gilt der Bruder von Trumps Schwiegersohn Jared Kushner. Die europäische UEFA hält von den Plänen nichts.
4: Perfektes Niedersachsenwetter für die Abendrunde mit dem Rad. Es ist überall schön sonnig und trocken bei angenehmen 23 Grad in Wilhelmshaven an der KW-Brücke gerade, 24 in Schwarme an der Grasrennbahn und 23 noch in Göttingen am Gänseliesel. Der FWN 3-Tage-Trend. Die nächsten Tage werden richtig heiß. Morgen schon überall im Land um die 30 Grad und Sonne. Ab Donnerstag kommen dann die ersten Hitzegewitter zu uns.
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4: Vorsicht, Fahrzeugteile liegen immer noch auf der A2 Braunschweig Richtung Hannover zwischen Lehrte Ost und Lehrte. Und die A29 Wilhelmshaven Richtung Oldenburg ist zwischen dem Kreuz Oldenburg Nord und Ormstede wegen Bauarbeiten bis morgen früh um 5 gesperrt. Eine Umleitung ist eingerichtet. Und die B243 in Herzberg am Harz ist zwischen der Sieberstraße und der B27 gerade in beiden Richtungen gesperrt.
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4: Habt ihr gesehen auf der A352 Richtung Hannover West vor der Brücke in der Baustelle? 60 sind da erlaubt und zwischen Dreie und Riede in Ahausen in beiden Richtungen. Danke an Frank und Lydia fürs Melden. Und wenn ihr auch noch einen Stau oder Blitzer gesehen habt, ruft gerne kostenlos an 0800 529 und viermal die 5. Ich wünsche euch eine gute Fahrt.
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4: Her mit den Plateauschuhen und den Baggy Jeans, die 90er um 9. Hier bei FFN mit dabei der King of Pop, Michael Jackson mit Black or White. Dann noch was für alle Fans der Serie Friends, die Rembrandts mit I'll Be There For You. Und los geht's mit Mrs. 90s, Britney Spears und Baby One More Time. Moin zusammen!

0: Ihr hört FFN am Dienstagabend gleich mit neuer Musik von The Bowser, Magnetic für euren Feierabend. Das ist mehr Musik und mehr Abwechslung. Sheesh, Swag, YOLO, Aura, Cringe. Ja, das hier war auch gerade sehr cringe. Vielleicht kennt ihr diese Wörter von Susanne Daubner aus der Tagesschau. Es ist wieder soweit, die Wahl zum Jugendwort des Jahres steht an. Und da sind immer so geile Sachen dabei, die teilweise nicht mal ich gehört habe, obwohl ich ja auch noch jung bin. Jan vom neuen FFN-Nachmittag ist mit euch mal ein paar Jugendwörter durchgegangen.
1: Ich sag entweder Crash-Out oder Peak.
2: Crash-Out bedeutet?
1: Ja, dass man halt Crash-Out geht, durchdreht.
2: Dann bilde mal bitte einen Satz mit Crash-Out.
3: Wenn du jetzt mal Real Talk die Autotür so zuknallst, gehe ich hier echt Crash-Out. Ich habe für den Wagen verdammt viel Geld bezahlt.
2: Okay, sehr gut. Und jetzt das Gleiche bitte nochmal mit Peak.
3: Das Wetter ist Peak, wenn man halt jetzt vor allem im Sommer mit seinen Jungs draußen grillt und sich ein paar Bierchen aufmacht, das ist auch Peak.
2: Okay, haben wir verstanden. Also wenn was irgendwie richtig gut ist, dann ist es ja eigentlich das Gleiche wie gute Käse.
3: Gute Käse, habe ich keine Ahnung, habe ich auch noch ehrlich gesagt nicht gehört.
2: Super geht auch in die Richtung, heißt ja nichts anderes als super, aber mit...
1: Ja, ich weiß, also würde ich jetzt selber auch nicht so nutzen.
2: Was glaubt ihr, welches Wort hat die besten Chancen?
4: Ragebait würde ich schon und Digger auf jeden Fall noch. Sixhelm, das benutzen die meisten.
0: Na gut, wenn das so ist. Wenn es soweit ist, hört ihr es natürlich hier bei FFN, was das Jugendwort des Jahres geworden ist. Wir wünschen euch einen schönen Abend. Habt eine schöne Nachtschicht, kommt gut nach Hause. Wo auch immer ihr seid, wir sind gerne dabei.

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1: Ich bin Marc-André Kort, einen schönen guten Abend. Das Landgericht Hannover hat den Haftbefehl gegen einen Arzt der Medizinischen Hochschule Hannover aufgehoben. Der 49-Jährige sitzt damit nicht mehr in Untersuchungshaft, FFN-Reporter Moritz Ort. Dem Mediziner wird vorgeworfen, zwei schwerkranke Patienten mit Medikamenten getötet und es bei einer weiteren Patientin versucht zu haben.
2: Die Kammer sieht nach Angaben eines Gerichtssprechers aber keinen dringenden Tatverdacht mehr. Nach den Aussagen des Arztes hält das Gericht es für möglich, dass die Medikamentenabgabe medizinisch vertretbar war. Laut Anklage soll der Mediziner im Mai 2019 eine 82-Jährige als Notarzt behandelt haben. Außerdem geht es um zwei Patienten auf der Intensivstation, die 2020 und 2025 gestorben sind. Dem Arzt wird Mord und versuchter Mord vorgeworfen. Seine Verteidiger sprechen von strafloser indirekter Sterbehilfe und hoffen weiter auf einen Freispruch.
1: Die Bundeswehr hat Hilfe zur Bekämpfung der Waldbrände in Frankreich mit Beteiligung aus unserer Region geschickt. Ein Transportflugzeug des Lufttransportgeschwaders aus Wunstorf in der Region Hannover hat gestern Ausrüstung zur Brandbekämpfung nach Frankreich geliefert. Unter anderem sollen 5000 Liter Wasserlöschbehälter zum Einsatz kommen. Die A400M könnte in Zukunft auch als Löschflugzeug zum Einsatz kommen. Allerdings müsste die Bundeswehr dafür erst die nötige Ausstattung von Hersteller Airbus kaufen. Und Niedersachsen hat 2026 wieder mehr Spargel gestochen und bleibt Spargelland Nummer 1 in Deutschland. Laut Landesamt für Statistik kommen von hier voraussichtlich rund 21.000 Tonnen von knapp 4.000 Hektar. Das ist ein Plus von 5,4%. Hochburgen sind die Mittelweser um Nienburg, die Region Hannover und die Südheide bei Celle.
3: Richtig mildes Sommer-Niedersachsen-Wetter gerade noch bei uns. Zur Elbe hin gibt es noch ein paar Wolken, aber alles ganz harmlos. Aktuell haben wir 22 Grad in Braunschweig am Löwen, 21 noch in Uelzen am 100-Wasser-Bahnhof und 22 in Westerstede an der St. Petri-Kirche. Der FFN-3-Tage-Trend bereitet euch zu Hause schon mal auf die drückenden Tage vor. Donnerstag bis zu 37 Grad mit Hitzegewittern und erst Freitag kühlt es sich dann langsam wieder ab.
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3: Vorsicht, Fahrzeugteile auf der A2 Braunschweig Richtung Hannover zwischen Lehrte Ost und Lehrte. Vorsicht, ein liegen gebliebener LKW auf der A7 Hamburg Richtung Hannover in Höhe Schwarmstedt. Die A29 Wilhelmshaven Richtung Oldenburg ist zwischen dem Kreuz Oldenburg Nord und Umstede wegen Bauarbeiten bis morgen früh um 5 gesperrt. Eine Umleitung ist für euch eingerichtet. Und die B243 in Herzberg am Harz ist zwischen der Sieberstraße und der B27 Grad in beiden Richtungen gesperrt.
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3: Habt ihr uns gemeldet auf der A352 Richtung Hannover West vor der Brücke in der Baustelle. 60 sind da erlaubt. Und zwischen Dreie und Rieder in Ahausen in beiden Richtungen. Danke nochmal an Frank und Lydia fürs Melden. Und wenn ihr auch noch einen Stau oder Blitzer gesehen habt, ruft gerne kostenlos durch 0800 529 und 4x5. Ich wünsche euch eine gute Fahrt durch diesen Dienstagabend. Ich bin Nike, moin.
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1: 22 Uhr. Ich bin Anna Löwer. Guten Abend. Der mutmaßliche CSD-Attentäter hat vor der Tat offenbar ein IS-Bekennervideo aufgenommen. Das hat die Bundesanwaltschaft mitgeteilt. Das Handy wurde demnach in dem Wagen entdeckt, mit dem der Mann in den Tiergarten gerast war. Mehr von Silas Quering.
2: In dem Video ist ein Vermummter zu sehen, aller Wahrscheinlichkeit nach eben der mutmaßliche Täter. Er leistet darin einen Treueschwur zur Terrororganisation Islamischer Staat. Attentäter nehmen solche Videos oft auf, um sie nach Anschlägen im Internet zu veröffentlichen. Das Handy und weitere Datenträger aus der Wohnung des Mannes werden noch ausgewertet, sagt Innenminister Dobrindt. Er kündigte auch an, dass er das Strafrecht für Gefährder verschärfen und stärker auf Fußfesseln setzen will.
1: Es ist der nächste Hammer von FIFA-Chef Infantino. Der Weltverband will Anteile an der Fußball-WM an private Investoren verkaufen. Als möglicher Hauptinvestor gilt der Bruder von Trump-Schwiegersohn Jared Kushner. Offiziell sagt Infantino, dass die Gewinne der Entwicklung des Sports weltweit zugutekommen sollen. Die Mitgliederverbände sind aber mehr als skeptisch. Die europäische UEFA sagt, der Fußball ist keine Handelsware, erst recht nicht, wenn nicht klar ist, wer finanziell profitiert. In der CDU wächst der Ärger über die Personalpolitik von Kanzler Merz. Dabei geht es vor allem um die Art und Weise bei dem Regierungsumbau. Wie der Spiegel berichtet, soll Merz in einer Sitzung mit dem CDU-Vorstand dafür heftig kritisiert worden sein. Die Waldbrandlage in Spanien und Frankreich hat sich etwas stabilisiert, aber die Sorge vor der nächsten Hitzewelle wächst. In den nächsten Tagen werden wieder Temperaturen bis 40 Grad erwartet. Das könnte die Löscharbeiten wieder erschweren. Zuletzt waren auch Feuer in Portugal ausgebrochen.
3: Es ist noch schön mild im Niedersachsen-Wetter. Die Nacht bleibt meistens trocken. Ein bisschen Nebel ist mal mit dabei. Gerade haben wir 19 Grad in Goslar am Glockenspiel, 22 Grad in Bückeburg am Schloss und 23 in Meppen am Stadtmuseum. Der FFN-3-Tage-Trend, es wird ab jetzt deutlich wärmer. Morgen kaum Wind dabei und überall im Land so um die 30 Grad. Ab Donnerstag dann wieder sehr unangenehm bei 37 Grad. Denkt vielleicht auch dran, mal nach den Nachbarn zu schauen oder den Tieren im Garten mal Wasser hinzustellen. Dann kommen wir alle gut durch die Hitze.
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3: Vorsicht, ein totes Tier liegt auf der A28 Bremen Richtung Oldenburg zwischen Hude und Hatten. Die A29 Wilhelmshaven Richtung Oldenburg ist zwischen dem Kreuz Oldenburg Nord und Ohmstede wegen Bauarbeiten bis morgen früh um 5 gesperrt. Eine Umleitung ist da für euch eingerichtet. Und die B243 in Herzberg am Harz ist zwischen der Sieberstraße und der B27 gerade in beiden Richtungen gesperrt.
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3: Habt ihr uns keine gemeldet? Wenn ihr einen Stau oder Blitzer gesehen habt, ruft gerne kostenlos an 0800 529 und 4x die 5. Eine gute Fahrt.
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3: Nicht nur eure kleinen Kinder haben gerade Ferien, sondern auch die etwas größeren, für die es nach den Ferien losgeht in die Ausbildung oder ins Studium. Und als wäre der Abschied nicht schon schwierig genug, kommt auch noch die Wohnungssuche dazu. Wir haben mal bei Azubis und Erstis nachgefragt, wie es so läuft. Hört ihr in wenigen Augenblicken. Moin zusammen.

0: Eine echte Rockhymne der 80er. Bon Jovi mit You Give Love a Bad Name. Das ist mehr Musik und mehr Abwechslung gibt's gleich von Moss Kenner, Rhythm Unknown. Der perfekte Song zum Mittanzen oder zumindest zum Mitwippen. Der ist neu bei FFN. In den Handwerksbetrieben liegen nagelneue Maurerkellen und Helme bereit. In den Praxen Kittel und Muttenschutz. Nächste Woche starten die Ausbildung bei uns in Niedersachsen. Und für die neuen Studentinnen und Studenten geht's im Herbst auch los. Und viele Azubis und Erstis sind gerade auf Wohnungssuche oder schon fündig geworden. Die Suche ist nicht so leicht. Wir haben mal nachgefragt, wie es so läuft.
1: Ich wohne im Studentenwohnheim, hatte mich da 6 Monate vorher beworben in einer Zweier-WG, aber bin super glücklich.
2: Ich habe eine sehr schöne Wohnung und bin da auch sehr dankbar für. Die kann ich mir aber auch nur leisten, weil ich mit meinem Freund zusammen wohne und der arbeitet schon richtig.
3: Meine Wohnungssuche war etwas schwieriger. Ich bin nach dem Bachelor aus Jena, bin ich hier nach Göttingen gezogen und habe erstmal im Hotel gewohnt, dann zeitlang gependelt von Jena, weil ich dort noch meine Wohnung behalten habe.
4: Ich wohne mit 6 anderen Mädels noch zusammen. Also wir sind insgesamt eine 7er-Mädels-WG.
5: Ich wohne auch in einer 3er-WG, gerade noch mit 2 Mädels. Und also ich musste schon ein bisschen suchen, aber es hat sich dann letztendlich doch auch was ergeben.
0: Ich kenne das selber auch noch. Bis vor einem Jahr habe ich noch in einer WG gewohnt fürs Studium. Und da muss man wirklich Glück haben. Aber das hatte ich zum Glück und hatte ganz, ganz tolle Mitbewohnerin. Liebe Grüße an dieser Stelle. Wir drücken die Daumen bei der Wohnungssuche und wünschen euch schon jetzt einen tollen Uni- und Ausbildungsstart mit FFN.

0: Kinder sind im Bett und jetzt geht's mit einem leckeren Getränk noch auf die Couch. Dabei vielleicht nochmal durchlüften, bevor es ab morgen so heiß wird. Gerade angenehme Temperaturen im Niedersachsen-Wetter. 19 Grad in Stade am Hansehafen, 21 in Delmenhorst am Wasserturm und 20 in Gifhorn an der Stadthalle. Der FWN 3 Tage Trend. Kramt die Sonnencreme, die Badesachen und den Sonnenschirm schon mal aus dem Abstellraum wieder raus. Morgen kommt der Sommer so richtig zurück. Donnerstag geht's hoch auf unglaubliche 37 Grad und der Freitag wird dann etwas durchwachsen.
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0: Das war der falsche Knopf.
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0: Vorsicht, ein totes Tier liegt auf der A28 Bremen Richtung Oldenburg zwischen Hude und Hatten. Die A29 Wilhelmshaven Richtung Oldenburg ist zwischen dem Kreuz Oldenburg Nord und Ohmstede wegen Bauarbeiten bis morgen früh um 5 gesperrt. Eine Umleitung ist eingerichtet. Und die B243 in Herzberg am Harz ist zwischen der Sieberstraße und der B27 gerade in beiden Richtungen gesperrt.
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0: Jetzt war es der richtige Knopf. Ihr habt gerade keine Blitzer gesehen. Wenn ihr noch einen gesehen habt oder einen Stau, ruft gerne kostenlos an 0800 529 und 4x5. Ich wünsche euch eine gute Fahrt durch diesen späten Dienstagabend. Ich bin Nike. Moin.
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0: kommt gut durch die Nacht. Wir sind gerne bei euch. Viele von uns sind jetzt im Urlaub oder fahren noch hin. Und da will man sich ja eigentlich entspannen und die Ruhe genießen. Meistens ist es aber gar nicht so ruhig, wie wir es gerne hätten.
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2: Wir stellen mal die Geräuschkulisse am sommerlichen Strand zusammen. Es rauscht zunächst das Meer. Möwen kreischen bitte. Danke. In der Ferne eine Strandbar mit Musik. Ein Jetski. Ja, und dann sind da halt noch die Menschen ringsrum. Kinder.
3: Der hat mich mit Sand beworfen. Mit Absicht.
2: Mimosen.
3: Mama, hier im Meer ist was an meinem Bein.
2: Rentner.
4: Also früher war es hier viel ruhiger.
2: Eltern.
5: Ihr habt ja schon ganz blaue Lippen. Jetzt mal raus aus dem Wasser.
2: Also Urlaub ist, wenn nur noch gebrüllt wird. Zum Abschluss noch einmal die Kinder, bitte.
3: Papa, ich muss mal.

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1: 23 Uhr. Ich bin Anna Löwer. Guten Abend. Auf dem Handy des mutmaßlichen CSD-Attentäters haben die Ermittler ein Bekennervideo gefunden. Laut Bundesanwaltschaft bekennt sich darin ein Vermummter zur Terrororganisation Islamischer Staat. Sehr wahrscheinlich handelt es sich um den Mann selbst. Solche Bekennervideos werden typischerweise zur Veröffentlichung nach Anschlägen aufgenommen. Innenminister Alexander Dobrindt sagte:
2: Es sind auch in der Wohnung Datenträger der Polizei zugänglich geworden und auch Bezüge zum IS lassen sich dort finden. Das ist aber jetzt alles weitere Teil der Auswertung.
1: Bei der Fußball-WM sollen bald auch private Investoren mitmischen. Die FIFA will eine neue Firma gründen, die Turniere ausrichtet und Anteile an der Firma verkaufen. Wohl auch an Personen aus dem Trump-Umfeld, Silas Quiring.
3: Ja, als möglicher Hauptinvestor gilt der Bruder von Donald Trumps Schwiegersohn, Jared Kushner. Außerdem könnte FIFA-Chef Infantino nach seiner Amtszeit die neue Firma führen, mit mutmaßlich üppigem Gehalt. Offiziell sagt Infantino, dass die Gewinne weltweit in die Sportförderung fließen sollen. Von den Verbänden kommt aber heftige Kritik. Die europäische UEFA sagt, der Fußball ist keine Handelsware, erst recht nicht bei völliger Intransparenz darüber, wer finanziell profitiert.
1: Die Personalpolitik von Kanzler Merz sorgt in der CDU für immer mehr Ärger. Laut Spiegel soll es in einer Sitzung des Parteivorstandes kaum Rückendeckung für Merz gegeben haben, dafür aber jede Menge Kritik. Vor allem der Umgang mit dem bisherigen Verkehrsminister Schnieder stößt dabei vielen sauer auf. Es ist wieder soweit, das Jugendwort des Jahres wird gesucht. In einer ersten Abstimmungsrunde stehen 10 Kandidaten zur Wahl, darunter Macker, Super oder Du bist gut genug. Nach einer weiteren Abstimmungsrunde soll das Jugendwort des Jahres dann im Oktober bekannt gegeben werden.
4: Ist noch schön mild im Niedersachsen-Wetter. Die Nacht bleibt meistens trocken und ein bisschen Nebel ist mit dabei. Gerade haben wir 18 Grad in Wolfenbüttel am Schmalen Haus, 21 in Basinghausen am Waldstadion und 21 auch noch in Kloppenburg am Stadtpark. Der für wenn 3-Tage-Trend, es wird ab jetzt deutlich wärmer. Morgen kaum Wind mit dabei und überall im Land ist so um die 30 Grad. Ab Donnerstag dann wieder sehr unangenehm mit 37 Grad. Denk vielleicht auch dran, mal nach den Nachbarn zu schauen oder den Tieren im Garten ein bisschen Wasser hinzustellen. Dann kommen wir auch alle gut durch die Hitze.
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4: Starten wir auf der A2 Hannover Richtung Braunschweig. Dies im Kreuz Hannover Ost in der Überleitung zur A7 Richtung Kassel. Gerade wegen einem Schwertransport gesperrt. Dann Vorsicht, ein totes Tier liegt auf der A28 Bremen Richtung Oldenburg zwischen Hude und Hatten. Die A29 Wilhelmshaven Richtung Oldenburg ist zwischen dem Kreuz Oldenburg Nord und Umstede wegen Bauarbeiten bis morgen früh um 5 gesperrt. Umleitungen sind eingerichtet. Weiter auf der A29 Richtung Oldenburg. Vorsicht, ein brennendes Auto zwischen Sandkrug und dem Kreuz Oldenburg Ost. Und die B243 in Herzberg am Harz ist zwischen der Sieberstraße und der B27 gerade in beiden Richtungen gesperrt.
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4: Habt ihr uns keinem gemeldet, wenn ihr noch einen Stau oder Blitzer gesehen habt, ruft gerne kostenlos an 0800 529 und 4x5. Eine gute Fahrt.
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4: In der Nachtschicht oder auf dem Sofa erwischen wir uns gerade, wie wir ein bisschen online shoppen. Es gibt jetzt eine Studie, die verrät, wie viel wir im Jahr für Geschenke an uns selbst ausgeben. Könnt ihr ja mal schätzen. Die Auflösung gibt's gleich, nur hier. Moin zusammen.

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0: Wer von euch gönnt sich gerade noch Süßkram auf dem Sofa oder eine Runde online shoppen? Rund 2000 Euro geben wir im Schnitt im Jahr für Geschenke an uns selber aus. Das sagt jetzt zumindest eine neue Umfrage. Ganz besonders beliebt sind da natürlich Klamotten, Reisen und Essen. Mein lieber Kollege Jan vom neuen FFN Nachmittag hat sich mal bei euch umgehört, was ihr euch so gönnt.
1: Blumen.
2: Wie Miley Cyrus.
1: So ungefähr.
3: I can buy myself flowers. Und wie sieht's bei dir aus?
1: Ich habe mir einen Urlaub geschenkt nach England.
3: Man muss sich auch mal was gönnen.
1: Richtig, so sehe ich das auch. Ne? Wenn keiner mit will, muss man sich das alleine schenken.
3: Hast du dir auch schon mal ein Geschenk gemacht?
2: Ein Laptop, tatsächlich.
3: Nicht, weil du ihn gebraucht hast, sondern weil du einfach Bock drauf hast?
2: Weil ich Bock drauf hatte, ja.
0: Das verstehe ich sehr gut. Man munkelt, dass ich mir selber sehr gerne Deko schenke. Also hier eure Erinnerung, euch doch einfach mal was zu gönnen. Viel Spaß dabei mit FFN.

0: Grenze. Moin, wir begleiten euch perfekt durch die Ferien- und Urlaubszeit. Eure sozialen Netzwerke sind bestimmt auch voll mit Urlaubsbildern von Freunden und Familie. Da sehen wir immer wieder sehr deutlich, dass es da ganz unterschiedliche Social-Media-Typen gibt. Zum Beispiel den Bundespräsidenten. Der Typ bin auch ich. Ja. Wie das genau aussieht, das hört ihr bei uns in der Show.
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1: Noch ziemlich angenehm im Niedersachsenwetter. Ein bisschen neblig, aber sonst trocken bei aktuell 18 Grad. In Osterode am Alten Rathaus, 19 in Rinteln am Prinzenhof und 21 in Papenburg am Alten Turm. Der FFN-3-Tage-Trend bereitet euch zu Hause am besten schon mal ein bisschen auf die drückenden Tage vor. Donnerstag bis zu 37 Grad mit Hitzegewittern. Und erst Freitag kühlt sich dann langsam wieder ab.
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1: Die A2 Hannover Richtung Braunschweig ist im Kreuz Hannover Ost in der Überleitung zur A7 Richtung Kassel gerade wegen dem Schwertransport gesperrt. Die A29 Wilhelmshaven Richtung Oldenburg ist zwischen dem Kreuz Oldenburg Nord und Ohmstede wegen Bauarbeiten bis morgen früh um 5 gesperrt. Eine Umleitung ist da aber für euch eingerichtet. Weiter auf der A29 Richtung Oldenburg. Vorsicht, ein brennendes Auto zwischen Sandkrug und dem Kreuz Oldenburg Ost. Und die B243 in Herzberg am Harz ist zwischen der Sieberstraße und der B27 in beiden Richtungen wegen des Brands in Herzberg gesperrt. Anwohner werden da gebeten, Türen und Fenster geschlossen zu halten.
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1: Habt ihr keine gemeldet, wenn ihr noch welche gesehen habt? Ruft gerne an, kostenlos 0800 529 und 4x5. Ich wünsche euch eine schöne Dienstagnacht. Ich bin Nike. Moin.

ganz entspannt durch die Nacht. Jetzt mit der passenden Musik von Martin Garrix und Ed Sheeran. Repeated ist perfekt für eine lange Autofahrt. Wir sind gerne bei euch. 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

0: Kirche.
1: Nachgedacht. 7. Genau 7-mal hat sich mein Papa noch einmal nach mir umgedreht und gewunken. Ich weiß das, weil ich angefangen habe zu zählen. Eigentlich nur auf Spaß. Als wir uns neulich verabschiedeten, bin ich einfach rückwärts weitergelaufen. Und jedes Mal, wenn ich dachte, jetzt war's das bestimmt, drehte er sich noch einmal um. Winkte, lächelte, freute sich, mich noch ein kleines bisschen länger zu sehen. 7-mal. Das hat mich tief berührt. Ich habe in meinem Leben schon so einige Katastrophen erlebt. Menschen kommen und gehen sehen, an Beziehungen festgehalten und sie losgelassen. Manchmal sogar beides gleichzeitig. Ich habe Erklärungen gesucht, an mir gezweifelt, mich angepasst. Das ist zum Glück Geschichte. Was sich aber nie geändert hat, seit ich denken kann, ist da dieser eine Mensch, der sich über mich freut. Bei dem ich nie die Beste sein musste. Nicht besonders erfolgreich, nicht perfekt. Ich war einfach immer seine Tochter. Vielleicht hat mich dieses 7-malige Umdrehen deshalb so getroffen. Weil ich für einen Moment wieder dieses kleine Mädchen war, das weiß, da ist jemand, der schaut mir hinterher. Nicht aus Pflicht, sondern aus Liebe. Ich glaube, jeder Mensch braucht mindestens einen Menschen, der sich immer wieder nach ihm umdreht. Martha Klavitta-Weiß, FFN Kirchenredaktion.
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2: 0 Uhr. Ich bin Anna Löwer. Guten Abend. Der mutmaßliche CSD-Attentäter hat vor der Tat offenbar ein IS-Bekennervideo aufgenommen. Das hat die Bundesanwaltschaft mitgeteilt. Das Handy wurde demnach in dem Wagen entdeckt, mit dem der Mann in den Tiergarten gerast war. Mehr von Silas Quering.
3: In dem Video ist ein Vermummter zu sehen, aller Wahrscheinlichkeit nach eben der mutmaßliche Täter. Er leistet darin einen Treueschwur zur Terrororganisation Islamischer Staat. Attentäter nehmen solche Videos oft auf, um sie nach Anschlägen im Internet zu veröffentlichen. Das Handy und weitere Datenträger aus der Wohnung des Mannes werden noch ausgewertet, sagt Innenminister Dobrindt. Er kündigte auch an, dass er das Strafrecht für Gefährder verschärfen und stärker auf Fußfesseln setzen will.
2: Es ist der nächste Hammer von FIFA-Chef Infantino. Der Weltverband will Anteile an der Fußball-WM an private Investoren verkaufen. Als möglicher Hauptinvestor gilt der Bruder von Trump-Schwiegersohn Jared Kushner. Offiziell sagt Infantino, dass die Gewinne der Entwicklung des Sports weltweit zugutekommen sollen. Die Mitgliederverbände sind aber mehr als skeptisch. Die europäische UEFA sagt, der Fußball ist keine Handelsware, erst recht nicht, wenn nicht klar ist, wer finanziell profitiert. Die Waldbrandlage in Spanien und Frankreich hat sich etwas stabilisiert. Aber die Sorge vor der nächsten Hitzewelle wächst. In den nächsten Tagen werden wieder Temperaturen bis 40 Grad erwartet. Das könnte die Löscharbeiten wieder erschweren. Zuletzt waren auch Feuer in Portugal ausgebrochen. Es ist wieder soweit, das Jugendwort des Jahres wird gesucht. In einer ersten Abstimmungsrunde stehen 10 Kandidaten zur Wahl, darunter Macker, Super oder Du bist gut genug. Nach einer weiteren Abstimmungsrunde soll das Jugendwort des Jahres dann im Oktober bekannt gegeben werden.
4: Noch schön mild im Niedersachsenwetter. Die Nacht bleibt meist trocken und ein bisschen Nebel ist mit dabei. Gerade haben wir 18 Grad in Bad Pyrmont an der Friedrichsquelle, 20 noch in Rehburg-Luckum am Ratskeller und 21 in Nordhorn an der Kornmühle. Der FFN 3-Tage-Trend, es wird ab jetzt deutlich wärmer, morgen kaum Wind dabei und überall im Land so um die 30 Grad. Ab Donnerstag dann wieder sehr unangenehm bei 37 Grad.
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4: Wir haben gerade keine Meldung. Kommt gut durch die Nacht.
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0: bin Anna Löwer. Auf dem Handy des mutmaßlichen CSD-Attentäters haben die Ermittler ein Bekennervideo gefunden. Laut Bundesanwaltschaft bekennt sich darin ein Vermummter zur Terrororganisation Islamischer Staat. Sehr wahrscheinlich handelt es sich um den Mann selbst. Solche Bekennervideos werden typischerweise zur Veröffentlichung nach Anschlägen aufgenommen. Innenminister Alexander Dobrindt sagte:
1: Es sind auch in der Wohnung Datenträger der Polizei zugänglich geworden. Und auch Bezüge zum IS lassen sich dort finden. Das ist aber jetzt alles weitere Teil der Auswertung.
0: Israels Ministerpräsident Netanyahu hat sein Treffen mit US-Präsident Trump im Weißen Haus als exzellent bezeichnet. Im Mittelpunkt habe das gemeinsame Ziel gestanden, den Iran am Bau einer Atomwaffe zu hindern. Zuvor war es bei einem weiteren Gespräch zwischen Trump und dem ukrainischen Präsidenten Zelensky um eine mögliche Produktion von Patriot-Luftabwehrraketen in der Ukraine gegangen. Bei der Fußball-WM sollen bald auch private Investoren mitmischen. Die FIFA will eine neue Firma gründen, die Turniere ausrichtet und Anteile an der Firma verkaufen. Wohl auch an Personen aus dem Trump-Umfeld, Silas Quiring.
2: Ja, als möglicher Hauptinvestor gilt der Bruder von Donald Trumps Schwiegersohn, Jared Kushner. Außerdem könnte FIFA-Chef Infantino nach seiner Amtszeit die neue Firma führen, mit mutmaßlich üppigem Gehalt. Offiziell sagt Infantino, dass die Gewinne weltweit in die Sportförderung fließen sollen. Von den Verbänden kommt aber heftige Kritik. Die europäische UEFA sagt, der Fußball ist keine Handelsware, erst recht nicht bei völliger Intransparenz darüber, wer finanziell profitiert.
0: Es ist wieder soweit, das Jugendwort des Jahres wird gesucht. In einer ersten Abstimmungsrunde stehen 10 Kandidaten zur Wahl, darunter Macker, Super oder Du bist gut genug. Nach einer weiteren Abstimmungsrunde soll das Jugendwort des Jahres dann im Oktober bekannt gegeben werden.
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1: Michael Schulte, Love Sick.